0: Der spanische Regierungschef Sanchez drückte dann in einem Brief sein Unverständnis aus. Er warf einigen Mitgliedstaaten unter anderem Ignoranz vor.
1: Die USA haben nach Angaben von Präsident Trump neue Gespräche im Iran-Krieg aufgenommen. Demnach sollen mehrere Länder um Diplomatie gebeten haben. Trump bezeichnet die Verhandlungen als letzte Chance für eine Einigung. Dabei gehe es zunächst auch um die vollständige Öffnung der Straße von Hormus. Eine Lösung im Streit um das iranische Atomprogramm werde dagegen mehr Zeit brauchen. Die iranische Führung widerspricht Trumps Darstellung und betont, es gebe derzeit keine direkten Gespräche mit den USA. Verhandlungen liefen lediglich über den Vermittler Oman, heißt es aus Teheran. Die Lufthansa legt am Vormittag ihre Zahlen für das zweite Quartal vor. Experten erwarten, dass der Gewinn deutlich zurückgegangen ist. Als Gründe sehen sie vor allem gestiegene Treibstoffkosten infolge des Iran-Kriegs und eine schwächere Nachfrage nach Flugreisen. Analysten rechnen mit einem Rückgang des Gewinns um mehr als die Hälfte auf rund 400 Millionen Euro. Bei der Schwimm-Europameisterschaft hat Deutschland eine zweite Goldmedaille gewonnen. Und zwar im Wasserspringen im Synchronwettbewerb vom 3-Meter-Brett. Lars Becker hat die Einzelheiten.
2: Das Hallenser Duo Lou Massenberg und EM-Dubitant Jonathan Schauer holte sich mit einer beeindruckenden, durchweg souveränen und mit hohen Punktewertungen belohnten Vorstellung den EM-Titel mit fast 15 Punkten Vorsprung vor Russland. Für den routinierten Massenberg ist es bereits der vierte kontinentale Titel. Partner Schauer feiert den bisher größten Erfolg seiner Karriere. Am späten Abend könnte noch die fünfte Medaille folgen. Pauline Pfeif geht als Vorkampfzweite ins Finale des 10-Meter-Turmspringens. In diesem Wettbewerb hatte Pfeif im letzten Jahr WM-Silber gewonnen, die einzige Medaille für den DSV in Singapur. Ebenfalls im Finale steht Elena Wassen. Gemeinsam hatten die beiden im Synchron vom Turm Silber geholt.
1: Das Wetter für Deutschland. In der Nacht ziehen im Westen, Süden und der Mitte Deutschlands einige Schauer und Gewitter durch. Ansonsten bleibt es meist trocken. Der Himmel lockert später dann auf. Die Temperaturen gehen auf bis zu 16 Grad zurück. Am Dienstag wechseln sich Sonne und Wolken immer wieder ab. 28 bis 38 Grad. Die Zeit 2.03 Uhr.
3: Die junge Nacht hier. Nur noch eine Meldung im Moment um kurz nach 2 A42 Dortmund Richtung Kamp-Lindfort. Da ist die Strecke zu zwischen Kreuz Essen Nord und Bottrop Süd wegen Bauarbeiten. Noch bis circa 5 Uhr.
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3: So sieht das wohl aus. Auch wenn es nachts ist und ihr vielleicht nicht in eurer Küche steht, weil ihr noch vielleicht eine Nachtschicht habt. Das hält uns nicht davon ab, euch einen einfachen kulinarischen Trick zu geben in dieser halben Stunde. Und es ist einfach nur Wasser, aber in einem magischen Zustand. Ich bin auch in einem magischen Zustand und ich hoffe es auch. Kotaro Dö hier. Schönen Dienstag zusammen. Hello.

0: Ich habe euch versprochen, hier lernt ihr noch was. In Sachen Kochen in der jungen Nacht um 2.13 Uhr.
1: Die kulinarischen Tipps heute: Eiswürfel kochen. Aber aus wie vielen Eisdreiecken besteht ein Eiswürfel? Wie tief müssen Eiswürfel gefroren sein? Und wenn es schon Eiswürfel gibt, gibt es dann auch Eiskniffel?
2: Okay, ich streiche die Chance.
1: Schritt 1. Beim Eiswürfelkochen gibt es zwei Möglichkeiten. Entweder ihr besitzt schon Eis und formt daraus Würfel, oder ihr besorgt euch Wasser und eine Eiswürfelform. Die ist meistens aus Plastik und sieht aus wie ein umgedrehter Eierkarton.
3: Sag ja Eier, wir brauchen Eier.
1: Nein, wir brauchen Wasser. Schritt 2. Das Wasser bekommt ihr aus dem Wasserhahn eures Vertrauens. Mein Opa würde sagen, schönes Kranenbär. Alternativ könnt ihr auch gefrorene Gurken föhnen. Schmeckt dann aber scheiße. Schritt 3. Jetzt das Wasser in die Eiswürfelform gießen und in die Kühltruhe, die eigentlich nicht kühl, sondern Arschkalttruhe heißen sollte, legen. Hierbei darauf achten, dass ihr eure Finger nicht aus Versehen ins Wasser tunkt. Denn wenn ihr nicht schnell genug seid, dann friert ihr fest und dann wollt ihr euch losreißen und dabei fällt euer Finger ab und dann gibt's keine Eis, sondern Blutwürfel. Und ihr müsst nochmal von vorne anfangen. Jetzt nur noch warten, bis aus den Wasserwürfeln Eiswürfel geworden sind und genießen.
2: Mmh, Eiswürfel.
1: Die kulinarischen Tipps für alle Frostbeulen und die, die es noch werden wollen.
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0: 20 nach 2. Junge Nacht hier.
1: POV, du hast deiner Mutter deine neue Freundin vorgestellt und die ist jetzt weg.
2: Warum? Was denn? Versuchst du mich bei Jenny so schlecht zu machen?
3: Ich habe nicht über dich charakterlich schlecht gesprochen. Ich habe gesagt, du bist ein Rumficker, ein Rumbumser und ein Säufer. Punkt. Das ist alles.
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0: Ey, die junge Nacht hier. A42 Dortmund Richtung Kamp-Lindfort ist zu zwischen Kreuz Essen Nord und Bottrop Süd wegen Bauarbeiten bis circa 5 Uhr.
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0: Die nervigsten Geräusche der Welt auf Arbeit, da kann der Micha zum Beispiel mit dienen, hat er geschrieben.
2: Also nervige Geräusche am Arbeitsplatz, da kann ich reichlich mit dienen. Oh. Busfahrerlinie.
0: Oh.
2: Wir haben, ich glaube, die Nummer 1, das sind Fahrgäste, die mit dem Handy in einer Lautstärke telefonieren, als wäre es ein Telefongespräch aus den 50er Jahren über 1000 Vermittlungsstellen nach Südafrika. Und dann am besten noch Lautsprecher an und der aus der Gegenrichtung brüllt genauso.
0: Oh, klasse.
2: Also, naja, so lange Fahrgäste, die nicht beschweren. Ich habe gelernt, drüber hinwegzuhören. Shit happens.
0: Sehr detailliert. Hast du in so einer Vermittlungsstelle gearbeitet? Oder? Naja, 50er wäre jetzt ein bisschen. Ne? Ich hoffe, heute Nacht stört dich niemand in der Hinsicht. Kotaro, du hier. Hi.

Und hier ist eine wichtige Erkenntnis für den Sommer, liebe Freunde. Es ist vollkommen egal, wo ihr in euch selbst mariniert, weil es so heiß ist. Ob das jetzt weit weg in Koh Phangan ist oder hier in Deutschland. Hauptsache, ihr habt jemanden dabei, mit dem ihr zusammenschwitzen könnt. Nicht ineinander, aber vielleicht auch doch. Die junge Nacht hier.

0: Vielleicht kennt ihr schon Elle Kennedy, Autorin. Die hat eine ganze Serie in Büchern geschrieben, nämlich Off Campus. War ein Riesenerfolg, haben sich geschnitten brotig verkauft. Jetzt gibt's neuen Lesestoff von ihr, nämlich Love Song. Für solche Geschichten hauptsächlich bei uns zuständig ist Simone Sohn. Diesmal kein Eishockey als Romanze, oder wie?
1: Was Nein, also Elle Kennedy typisch geht es hier wieder um eine sehr spicy Love Story. Und zwar in dem Sinne kein Teil einer Reihe, aber spielt im Prinzip noch in diesem Off-Campus-Universum. Aha. Also die Hauptfiguren stammen aus der nächsten Generation, spielen aber kein Eishockey.
0: Aha, also sind jetzt quasi die Kinder, oder
1: Ganz
0: was?
1: Ganz genau. Also es geht um Wyatt Graham, dem Sohn von Garrett und Hannah aus Band 1. Okay. Und um Blake Logan, die Tochter von John und Grace aus Band 2. Und die beiden, die verbringen unfreiwillig den Sommer zusammen im gemeinsamen Ferienhaus der Familien.
0: Okay. Hardcore Love Story kommt auf einen zu, oder was?
1: Ja, aber natürlich nicht direkt. Also sie war nämlich schon als Teenager in ihn verknallt und wurde aber mal ganz hart abgewiesen von ihm.
0: Nein.
1: Und deswegen wollen sie sich eigentlich komplett aus dem Weg gehen. Das klappt natürlich überhaupt nicht. Also ein Buch mit einer Menge Tension und auch extrem viel Spice. Aber schon auch ein bisschen romantisch und auch sogar deep wird's ein bisschen.
0: Ah, falls ihr das Wort Spice noch nie gehört habt in so einem Kontext von Love Stories und Büchern und so, da wird gefickt. Ist richtige alle für alle, die das lesen wollen, aber muss ich denn die anderen Bücher alle gelesen haben oder zumindest die Serie kennen, um das gut zu finden oder überhaupt zu verstehen?
1: Also es ist eigentlich ein Standalone und diese ganze Love Story, die funktioniert bestimmt auch, wenn man das jetzt gar nicht kennt. Aber da es ja wirklich auch ein Wiedersehen mit vielen Figuren gibt, macht das schon mehr Spaß, wenn man, ich sag mal, wenigstens die Serie kennt und so ein bisschen Bescheid weiß.
0: Sonst sagt man immer, die Eltern haben Sex, aber jetzt hier sind sie Kitten. Ja, sie sind ja volljährig, immerhin. Love Story, Love Song von Elle Kennedy.

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1: Um 3 Uhr mit Marc Geißler. Nach dem Massenansturm auf die spanische Exklave Ceuta schalten sich die EU-Innenminister heute zu einer Dringlichkeitssitzung zusammen. Bei der Online-Konferenz geht es ab dem Vormittag unter anderem um den Schutz der EU-Außengrenzen, aber auch darum, die Wogen unter den Mitgliedstaaten zu glätten. Denn mehrere EU-Länder werfen Spanien vor, den Ansturm zehntausender Marokkaner auf Ceuta provoziert zu haben. In den USA haben 25 demokratisch regierte Bundesstaaten Klage gegen die Regierung von Präsident Trump eingereicht. Hintergrund sind die neuen Einfuhrzölle auf Waren von 60 Handelspartnern, darunter die Europäische Union sowie Japan, Südkorea und Brasilien. Die Regierung begründet die Zölle damit, dass diese Länder nicht genug gegen den Export von Produkten aus Zwangsarbeit unternehmen würden. Die Kläger halten die Maßnahmen für rechtswidrig. Sie warnen, dass die höheren Einfuhrzölle Importe verteuern und damit auch die Preise für Unternehmen und Verbraucher in den USA steigen könnten. Die aktuelle Hitzewelle hat auch Osteuropa erfasst und führt dort zu großen Problemen. Für Ungarn sagt der Wetterdienst für die nächsten Tage bis zu 41 Grad voraus. Regierungschef Magyar rief die Industrie dazu auf, Strom zu sparen. Daraufhin nahmen Ford und Dacia jeweils ihre Autowerke außer Betrieb. Der Grund, das einzige Kernkraftwerk des Landes muss wegen Kühlwassermangel abgeschaltet werden. In Slowenien fahren die Züge tagsüber langsamer, um Unfälle zu vermeiden, falls sich Schienen verformen. Wer als Schüler viel Zeit in den sozialen Medien verbringt, der hat im Schnitt schlechtere Noten. Zu diesem Schluss kommen Forscher in Mailand. Sie haben für ihre Studie mehr als 5000 junge Menschen befragt. Die Einzelheiten zu den Ergebnissen von unserer Italien-Korrespondentin Anna Giordano.
2: Wer bereits in der 6., 7. oder 8. Klasse einen Social-Media-Account hatte, schnitt in den Tests im Schnitt schlechter ab als jemand, der erst in der 9. Klasse regelmäßig auf Social Media unterwegs war. Außerdem mussten die früheren Nutzer von TikTok, Instagram, Facebook und Co. im Schnitt häufiger eine Klasse wiederholen. Warum genau sich Social Media negativ auf die Leistungsfähigkeit auswirkt, ob es ein reines Zeitproblem ist oder doch mit der Funktionsweise des Gehirns zu tun hat, hat die Studie allerdings nicht erfasst.
1: Bei der Schwimm-EM in Paris gibt es die nächste Medaille für Deutschland. Vize-Weltmeisterin Pauline Pfeiff sicherte sich im Turmspringen Silber und damit bei dieser Europameisterschaft schon ihre zweite Medaille. Das Männerduo Lou Massenberg und Jonathan Schauer aus Halle gewann am Abend im Synchronwettbewerb vom 3-Meter-Brett Gold. Das Wetter: in der Nacht ziehen im Westen, Süden und der Mitte Deutschlands noch einige Schauer und Gewitter durch. Tagsüber wechseln sich Sonne und Wolken immer wieder ab. Am sonnigsten ist es südlich der Donau, die Höchstwerte zwischen 28 und 38 Grad. Die Zeit: es ist gleich 3.03 Uhr.
3: Tatsächlich ist es 3.03 Uhr, liebe Freunde, an einem Dienstag. Die junge Nacht hier, eine Meldung: A42 Dortmund Richtung Kamp-Lindfort ist zwischen Kreuz Essen Nord und Bottrop Süd wegen Bauarbeiten zu bis ca. 5 Uhr.
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3: Hey! Cortaro Dürr hier, schön, dass ihr dabei seid. Wer nicht dabei ist, auf jeden Fall ist Ariana Grande, denn die zieht sich aus der Öffentlichkeit zurück. Und sind wir mal ehrlich, sie hat jeden guten Grund dazu. Warum sie jetzt sagt, ihr könnt mich alle mal, heute in dieser halben Stunde, hey.

Klar, anderer Sound. Aber für alle, die zum Beispiel jetzt am Wochenende bei der Nature One gefeiert haben. Im Hunsrück. Sie können dieses Maß an Euphorie vielleicht nachvollziehen. Aha. Wenn man sich so fertig getanzt hat, dass man praktisch alles, was an Flüssigkeit in einem drin ist, schon ausgeschwitzt hat. Und man quasi in sich selbst schwimmt. Das hier ist der Soundtrack dazu. BTS in der Jungen Nacht. Swim.

0: In ihrem letzten Song hat Ariana Grande gesungen: Ey, ich bereue es ein bisschen, dass ich euch so komplett um Finger gewickelt habe. Und damit meint sie nicht irgendwie Männer oder so, nee, sie meint Fans. Und diese Fans müssen jetzt stark sein, denn Ariana Grande, Superstar, Schauspielerin, Sängerin, Komponistin, Producerin, macht jetzt eine Pause und zieht sich komplett aus der Öffentlichkeit zurück. Brynja Becker, warum?
1: Also in einem Statement von ihrem Team steht, dass sie eine Auszeit von den endlosen, anhaltenden öffentlichen Beobachtungen braucht.
0: Mhm. Und wir wissen alle, was passiert ist in den letzten paar Jahren. Immer bei jeder Filmpremiere wurde gesagt, boah, ist sie dünn geworden, ne? Es wurde immer ihr Aussehen kommentiert und zwar so gnadenlos.
1: Sie hat auch schon öfters in Interviews gesagt, dass es das Schlimmste für sie ist, wenn andere ihr Äußeres kommentieren.
2: From what you're wearing to your body to your face to your everything, there's a comfortability that people have commenting on that, that I think is really dangerous.
1: Ja, sie denkt, dass es sehr gefährlich ist, dass sich heutzutage vor allem durch Social Media irgendwie alle so frei fühlen, den Körper von anderen zu kommentieren.
0: Ey, ich weiß ja nicht, ob ihr das schon mal erlebt habt, dass andere Leute über euren Körper herziehen. Und jetzt multipliziert das mal 1 Million und dann wisst ihr, was Promis so sich jeden Tag anhören dürfen. Da können sie noch so berühmt sein. Das ist eine Riesenscheiße. Und Ariana braucht jetzt erstmal eine Pause. Heißt auch, die ganzen Projekte, die sie hatte, die fallen aus jetzt?
1: Ja, schon. Also ein Musical, in dem sie mitspielen sollte, das castet jetzt jemanden anderen für die Rolle. Mhm. Es kommt aber noch ein Film von ihr, der schon abgedreht wurde. Meine Frau, unsere Schwiegertochter und ich, der kommt im November.
0: Okay, dann hat sie auf jeden Fall sowas wie, ne, Pausengeld auf jeden Fall. Als hätte sie es nicht sowieso schon. Und das Schöne an so Rollen ist, es gibt immer genug Leute, die Rolle füllen können und vielleicht hat sie einer unbekannten Schauspielerin damit jetzt zum Durchbruch verholfen. Wer weiß das schon? Hm? Die Junge nach dir.

0: Die junge Nacht, hier zwei Meldungen um kurz nach 3:30. Die A42 Dortmund Richtung Kamp-Lindfort ist gesperrt zwischen Kreuz Essen-Nord und Bottrop-Süd wegen Bauarbeiten. Das geht bis ca. 5 Uhr. Und die A27 Walsrode Richtung Bremen ist zwischen Walsrode-Süd und Walsrode-West gesperrt.
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0: Glaubt der Frau, sind fast alles nur Fakten. Kotaro Dürr, das ist noch so ein Fakt. Und ihr seid hervorragend, dass ihr um diese Uhrzeit schon wach seid. Ach, ihr seid noch wach. Ja, umso schöner. Hey, das sind Tampa City mit Self-Aware. Schönen Dienstag euch. Hallo.

der Finch gibt einen auf Koh Phangan irgendwie den Vibe. Und Summer Jam zusammen mit Billa Joe, der geht nochmal in eine andere Richtung. Ist auch interessant, der Kilimanjaro. Wo ist der nochmal? Ist das nicht ein Berg? Ist auf jeden Fall ein Song. Ist die neue Single von Summer Jam und Billa Joe. Man muss auch sich nicht mit Geografie auskennen. Ist ein bisschen viel verlangt um 3:38 Uhr, ne? 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

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Oh, Olivia Rodrigo und ihr neuer Shit ist so, so, so gut. Großer Fan. Stupid Song. Eben hier gehört in der jungen Nacht IU47. Es gibt eine wichtige Meldung. Die A46 Hemer Richtung Hagen ist gesperrt zwischen Iserlohn Zentrum und Iserlohn Östrich.

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1: Um 4 Uhr mit Marc Geißler. Die Innenminister der EU beraten heute über den Massenansturm auf die spanische Exklave Ceuta. Bei der Dringlichkeitssitzung geht es unter anderem um einen besseren Schutz der EU-Außengrenzen. Aus Brüssel berichtet Sarah Lopez.
2: Die letzten Tage haben für massive diplomatische Spannungen gesorgt. Nachdem bis zu 60.000 Migranten innerhalb kurzer Zeit in der spanischen Exklave Ceuta angekommen waren, forderten mehrere EU-Mitgliedsländer einen vorübergehenden Ausschluss Spaniens aus dem Schengen-Raum. In einem offenen Brief kritisierten außerdem 22 europäische Staats- und Regierungschefs die spanische Migrationspolitik. Der spanische Regierungschef Sanchez drückte dann in einem Brief sein Unverständnis aus. Er warf einigen Mitgliedstaaten unter anderem Ignoranz vor.
1: Die Bundesregierung prüft einem Bericht zufolge die Wiedereinführung des Zivildienstes in einer modernisierten Form. Es gehe im Moment darum, welche Verbände und Organisationen das unterstützen würden, zitiert die Bild einen Sprecher des Familienministeriums. Einen klassischen Zivildienst gibt es seit 2011 nicht mehr, nachdem die Wehrpflicht ausgesetzt wurde. Damals leisteten vor allem Kriegsdienstverweigerer ihren Dienst in Bereichen wie Krankenhäusern, Pflegeheimen oder sozialen Einrichtungen. Die spanische Polizei hat einen der meistgesuchten mutmaßlichen Straftäter Schwedens festgenommen. Der Mann wurde nach monatelangen Ermittlungen im Badeort Sitges bei Barcelona gefasst. Dem Festgenommenen werden laut Polizei mehrere Morde im Umfeld der organisierten Kriminalität sowie die Ausbildung junger Täter für Auftragsmorde vorgeworfen. Schweden kämpft seit Jahren mit schwerer Bandenkriminalität, bei der auch Minderjährige für Gewalttaten rekrutiert werden. Nach dem spektakulären Sparkasseneinbruch im Dezember in Gelsenkirchen hoffen die Ermittler weiter auf neue Hinweise. Deshalb sollen rund 30 Schließfachbesitzer ab heute zwangsweise von der Polizei vernommen werden, weil sie trotz mehrerer Vorladungen bisher nicht erschienen sind. Bei dem Coup hatten die Täter mehr als 3000 Schließfächer aufgebrochen und Geld, Gold und Schmuck erbeutet. Der Schaden wird auf mindestens 30 Millionen Euro geschätzt. Die Polizei betont, die betroffenen Kunden seien nicht verdächtig. Die Vernehmungen sollen helfen, die letzten offenen Fragen zu klären. Das Wetter für Deutschland. Heute wird es vielerorts wieder sehr heiß. Verbreitet steigen die Temperaturen auf 30 bis 38 Grad. An der Küste bleibt es mit 25 bis 30 Grad etwas kühler. Nach einem freundlichen Start entwickeln sich im Tagesverlauf bis zum Abend dann kräftige Gewitter. Örtlich drohen dann auch Unwetter mit Starkregen, Hagel und Sturmböen. Morgen und am Donnerstag dann nur mit vereinzelten Schauern. Dann wird es auch wieder etwas kühler bei bis zu 31 Grad. Das waren die Nachrichten und gleich ist es 4.03 Uhr.
3: Die junge Nacht hier, zwei Meldungen. A46 ist zu, Hemer Richtung Hagen zwischen Iserlohn Zentrum und Iserlohn Östrich nach einem Unfall. Und die A42 Dortmund Richtung Kamp-Lindfort ist zu zwischen Kreuz Essen Nord und Bottrop Süd. Dort wird gebaut, noch eine Stunde.
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3: Ja, ein Haufen neuer, hoffnungsvoller Menschen starten in ihre Ausbildung rein. Auch Noah, na, der ist schon durch. Der ist Ausbilder. Der hat die Ehre, die Jungs und die Mädels und alle dazwischen nochmal reinzuführen in einen neuen Job. Was da so wichtig ist und was er da teilweise alles erlebt, das hat er uns erzählt. Wird in dieser halben Stunde. Und alle, die Ausbildung machen, die können sich schon freuen, glaube ich, auf das Best-of. Vielleicht. Noch eine Stunde. Auf jeden Fall für dumme Sprüche zuständig ist Cotaro Dürr. Hi.

0: eine neue Runde.
1: Oder so ähnlich geht's in die Richtung Ausbildung. Die junge Nacht hier, 4.13 Uhr. Jawohl, erste Azubi-Woche. Nicht nur für die angehenden Auszubildenden. Ist das ein Riesending? Es ist auch ein Riesending für Leute wie Noah. 24 Jahre alt, bildet zum ersten Mal selbst aus im Handwerk Maler und Lackierer. Vor 4 Jahren, da hat Noah selbst erst die Ausbildung gemacht, dann direkt den Meister durchgeballert und jetzt ist er wirklich voll im Ausbilder-Game. Wir haben mit ihm gesprochen. Wir haben ihn gefragt, wieso er so krass durchgezogen hat. Andere nehmen sich ein bisschen Zeit mehr, ne? Warum ist es ihm so wichtig, auszubilden?
2: Weil ich es einfach wichtig finde, dass man auch den Job und die Berufung weitergibt, zeigt, dass Handwerk Spaß macht, dass es schön ist und dass man auch selber was erreichen kann.
1: Nicht nur ein Beruf, sondern Berufung ist ihm wichtig, hat er extra so gesagt. Ich stelle es mir auch ganz lustig vor, ne? In Noahs Fall, da kommt ja häufig die Frage auf,
0: wer ist denn jetzt hier eigentlich der Chef?
1: Gerade diesen geringen Altersunterschied zu den Azubis sieht Noah als seinen großen Vorteil.
2: Dennoch ist das, denke ich mal, eher ein Vorteil, weil man so vielleicht auch so ein bisschen besseren Draht zu dem Azubi hat und sich auch einfach so ein bisschen besser in die Situation reinfinden kann, weil auch viele Azubis oder Bewerber auch gar keinen Kontakt so zum Handwerk haben. Und das ist, finde ich, auch ziemlich schön, wenn man da einen Ausbilder hat, der auch jung ist, bei dem man sich auch vielleicht mal ja, so ein bisschen öffnen kann und da vielleicht ein bisschen besseres Gefühl hat.
1: Und genau das hat Noah dann auf sich selbst genommen und gesagt, ja, Ausbilder werde ich, das ist ein klares Ding. Und sein Ziel ebenso klar.
2: Wir wollen wirklich den Azubi so ausbilden, dass wir im besten Fall nach 3 Jahren sagen können, wir haben einen super neuen Gesellen bei uns im Team.
1: Ich würde es mir tendenziell vorstellen. Ich bin jetzt mit meinen 40 vielleicht ein bisschen alt dafür, aber why not? 4:15 Uhr, die junge Nacht hier.

0: Die junge Nacht hier. Ne? Wenn man zum Beispiel in so eine Ausbildung reingeht, dann merkt man sehr schnell auch, was nerven kann. Gehört einfach dazu. Ist ja nicht immer alles positiv. Ne? So seltsame Geräusche, die einen immer wieder peinigen. Und man sich denkt, was soll das denn? Wenn es gerade zum Beispiel darum geht, sich ein bisschen konzentrieren zu müssen. So wie bei Jan aus Köln. Und dann hat einer seiner Kollegen wieder das Handy auf laut.
1: Instagram-Geräusche, was die Reels gucken, zum Beispiel bei der Arbeit. Obwohl das manchmal ein bisschen leiser ist, das merkt man schon halt, wenn man so tief Konzentrationsmodus ist. Das ist schon manchmal nervig.
0: Das muss ja aber nicht nur das Gepiepe und das seltsame KI-Gebabbel aus irgendeinem Reel sein. Nee. Es reicht schon völlig, wenn jemand einen Kaugummi kaut, zumindest für Melike aus Köln.
2: Boah, also ich sag Kaugummi kauen, wenn das wirklich sehr extrem ist und das, keine Ahnung, eine Stunde dauert, bis sie da irgendwie Kaugummi wieder loswerden. Ich spreche die auch an, sagst du, ja, ey, bitte hör auf damit, ich kann das noch nicht.
0: Aber wenn wir doch gerade beim Job waren und ein ganz bestimmtes Geräusch und so ein ganz bestimmtes Problem, was man dann damit verbindet, das hat Dani aus Köln. Mhm. Und es ist was speziell, aber irgendwie, je länger sie es erklärt, desto klarer wird es.
3: Also ich arbeite halt beim Juwelier und wir gravieren auch Sachen und irgendwie tendieren die dazu, ich weiß nicht warum, vor allem es sind zwei bestimmte Kolleginnen, die tippen immer mit der Pinzette drauf, hin und her. Und dann sage ich immer, seid ihr nervös, ist alles gut? Nee, aber das macht den Spaß einfach. Aber das ist manchmal einfach, das macht mich nervös.
0: Ah, so ein bisschen Beschäftigungstippen, super. Da sollte man eigentlich dann selber hingehen und ihn die ganze Zeit so auf die Schulter tippen und dieses, hey, sag mal, was soll das?
1: Ja, das macht mir halt Spaß, ne?
0: Und es macht kein Geräusch.

Yo! Moin, Hamburg und Umgebung. Auch ihr hört die Junge Nacht. Aktuell kommt es durch Starkregen und Gewitter zu Aquaplaning und schlechter Sicht. Ihr werdet es vielleicht gemerkt haben selbst, aber fahrt bitte vorsichtig. Die Junge Nacht hier um 4:24 Uhr.

0: Hey, die junge Nacht hier, 4.31 Uhr am frühen Dienstag. Wenn ihr in Hamburg und Niedersachsen unterwegs seid, dann bringt euch diese Ansage jetzt wenig. Es regnet, Starkregen und Gewitter. Aber vielleicht die Info, dass Aquaplaning halt eine wahre Gefahr ist und außerdem schlechte Sicht. Bitte passt auf, wenn ihr unterwegs seid. Und wenn ihr noch nicht unterwegs seid, bleibt einfach zu Hause. Die A42 Dortmund Richtung Kamp-Lintfort ist zwischen Kreuz Essen-Nord und Bottrop-Süd wegen Bauarbeiten bis ca. 5 Uhr zu. Und die B101 Mariendorf-Trebin ist zwischen Tiro und Trebin-Nord wegen Brückenarbeiten zu. Umleitungen sind eingerichtet, LKWs sollten das Gebiet meiden. Hat gerade irgendwer gesagt, bleibt zu Hause? Also ich war es nicht, ne?
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0: Noch eine halbe Stunde lang völlig schamlos Lügen am Erzählen ist Gotthard Rodeur. Was keine Lüge ist, diese halbe Stunde fantastische neue Musik von DJ Goja. Und auch Ugel hat was Neues aus seinem Pool gefischt, hört ihr hier gleich. Der Gotthard hier, hi.

0: Einmal bitte schön voller Soul.
1: DJ Goja.
2: Mi Diego. Im Netz habe ich gelesen, DJ Goja hat das selbst eingesungen. Also das? Er soll das eingesungen? Fair enough. Hier in der

das Schöne am Starsein ist. Irgendwann, wenn du berühmt genug bist, kannst du auch deine persönlichen Heldinnen und Helden ansprechen. Und ich glaube, so war das bei Ugel. Weil hier bei Moving to the Sun ist Ultranet Tay dabei. Großer Hauster aus den 90ern. Und ne, da war Ugel halt ein bisschen klein und hat das alles mitbekommen. Und jetzt ist es für ihn kein Problem mehr. So

0: dem Ehre gebührt.
1: Shoutout, Franzi Pille, häufig auch hier in der Jungen Nacht zu hören. Ihr kennt sie. Die gute Franzi hat mir vorhin was weitergeschickt. Und meinte so,
2: das kannst du doch erzählen.
1: Und ich liebe es, wenn andere Menschen meine Arbeit für mich tun. So ehrlich muss man manchmal auch mal zu sich selbst und erst recht zu euch sein, ihr Herzen, die ihr hier in der Jungen Nacht zuhört. Und zwar jede Nacht von 0 bis 5. Was ist überhaupt die Nachricht? Nun, eine, sagen wir mal, internationale Limo-Marke. Ich werde jetzt den Namen nicht nennen. Ihr könnt selber googeln. Die hat jetzt angekündigt, hey, wir sind so populär. Wir bringen jetzt nicht nur Limo raus, sondern auch ein Shampoo. Oder ist es eine Body Soap? Egal, etwas, was man sich an den Körper klatschen kann und dann riecht man wie diese Limo. Finde ich ja tendenziell schon mal eine ganz geile Idee. Aber wozu das Shampoo zur Limo kaufen, wenn man sich genauso gut die Limo in der 0,5 literhaften Prächtigkeit komplett über den Körper schütten kann. Denn sind wir ehrlich, es ist mal wieder so eine Woche, wo es null Unterschied macht, ob man klebt, weil man schwitzt oder klebt, weil man sich eine Limo über den Kopf geschüttet hat. Das nur als ein kleiner Gedankenanschluss für euch, für diesen Dienstag. Der Kotter ist raus. Schönen Tag.

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1: Um 5 Uhr mit Olaf Knapp. Ungarns einziges Atomkraftwerk kann trotz historisch niedriger Pegelstände der Donau vorerst in Betrieb bleiben. Laut Regierung ist es Ingenieuren gelungen, die erforderliche Kühlwassermenge zu reduzieren. In Rumänien dagegen droht eine Energiekrise, wie Südosteuropa-Korrespondent Clemens Fehrenkotte berichtet.
2: Dort gibt es auch ein Kernkraftwerk. Dort ist die Wasserversorgung für die Kühlung der Reaktoren gefährdet durch den sehr, sehr niedrigen Wasserstand. Und dann hat heute Mittag eine Einheit der rumänischen Marine eine kontrollierte Sprengung nördlich von einem Kernkraftwerk durchgeführt, um Gesteinsmassen aufzuschütten, um so eine Art Staumauer zu bilden, damit dieses Kernkraftwerk noch versorgt werden. Also das sind die drastischsten Maßnahmen im Augenblick, die zeigen, wie schwer diese Krise ist und wie sehr auch vieles gegenwärtig von wenigen Zentimetern Wasserpegel abhängt.
1: Nach dem Massenandrang von Flüchtlingen auf die spanische Exklave Ceuta beraten heute die EU-Innenminister in einer Videokonferenz über die Konsequenzen. In der vergangenen Woche hatten zehntausende Menschen von Marokko aus, teilweise schwimmend, Ceuta erreicht. Katrin Schirwagen aus der Nachrichtenredaktion erklärt, was genau die Minister besprechen wollen.
3: Es geht vor allem darum, wie die EU ihre Außengrenzen künftig besser schützen kann. Und es geht um die Frage, was man gegen Falschmeldungen in den sozialen Medien tun kann. Denn die sollen mitverantwortlich sein für den Ansturm auf Ceuta. Die Krise dort hatte in der EU einen Streit ausgelöst. Mehrere Länder werfen Spanien vor, durch falsche Signale in der Einwanderungspolitik die Lage mitverschuldet zu haben. Heute wird es also auch darum gehen, die diplomatischen Spannungen abzubauen.
1: In der Rentendebatte hat Unionsfraktionschef Frei erneut vor einem Scheitern gewarnt. Dem Sender Welt TV sagte der CDU-Politiker bei der geplanten Abschaffung der abschlagsfreien Rente nach 45 Beitragsjahren gäbe es keinen Verhandlungsspielraum. Zuvor hatten die drei ostdeutschen CDU-Ministerpräsidenten gefordert, die sogenannte Rente mit 63 beizubehalten. Unterstützung kam von den SPD-Ministerpräsidenten und Ministerpräsidentinnen aus Brandenburg, Mecklenburg-Vorpommern, Bremen und dem Saarland. Schwere Waldbrände haben im Nordwesten der USA hunderte Häuser zerstört. Die Behörden riefen etwa 65.000 Bewohner der Stadt Spokane im Bundesstaat Washington auf, sich in Sicherheit zu bringen. Nach Angaben der Feuerwehr wüten in der Region 16 große Feuer. Der Gouverneur von Washington, Ferguson, rief den Ausnahmezustand aus. Das waren die Nachrichten. Das Wetter in Deutschland. Am Tage ist es wechselnd wolkig. Es gibt vermehrt kräftige Gewitter mit Starkregen und Hagel, Unwettergefahr. Höchstwerte 24 Grad bis 38 Grad in Niederbayern. Es ist 5.03 Uhr.
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2: Am Donnerstag steigt das große Finale.
0: Juhu. 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
2: Und hier erfüllt ihr zusammen mit unserem Kollegen Lars die unterschiedlichsten Challenges. Die aktuelle lautet: Rutsche an einer Feuerwehrstange einen Kilometer runter.
3: Dafür geht es für dich, Lars, am Donnerstag zur Freiwilligen Feuerwehr Celle, Hauptwache Niedersachsen, ne?
4: Ich bin sehr gespannt. Was sagt ihr eigentlich? Das interessiert mich auch mal. Packe ich das?
3: Die Frage stellt sich gar nicht. Du atmest schon schwer, Moritz.
4: Boah, ich glaube, es wird ohne Scheiß, also in den Armen und auch in den Beinen wird es schwer an der Stange. Würde ich sagen.
3: Hey, ich glaube an dich natürlich, Support ohne Ende. Das
4: sehr
3: ist klar.
4: Gut. Das Gleiche habe ich übrigens auch mal einige Feuerwehrmänner bei uns im Norden gefragt und die haben das hier gesagt.
5: Also ich glaube, dass es nicht machbar ist. Also das Hochlaufen wird schwer, du musst ja immer wieder hoch, aber dir wird irgendwann die Hände wehtun vom Rutschen. Also, dass du diese Griffkraft hast. Ich glaube, daran wird es nachher scheitern.
6: Runterrutschen an sich wird, glaube ich, kein Problem sein. Die Hände werden nachher wehtun und das Hochlaufen könnte echt anstrengend werden.
7: Also, das Runterrutschen ist, glaube ich, kein Problem. Ich glaube, problematisch wird das Hochlaufen wieder.
4: Glaubst du, ich schaffe das oder das macht 24 Stunden, schaffst du das?
2: Du sagst 24 Stunden.
7: Ja, vielleicht ein bisschen weniger. Das ist ja sportlich und trainiert.
4: Ja, ein bisschen blöd. Ich habe ja nur 4 Stunden Zeit, also die komplette Morningshow.
3: Ich glaube trotzdem noch an dich. Ja. Was glaubt ihr denn eigentlich? Schickt mal gerne Text oder Sprachnachricht über die kostenlose Enjoy-App. Schafft Lars es am Donnerstag, einen Kilometer an einer Feuerwehrstange zu rutschen? Also wie gesagt, runterrutschen, dann wieder hochlaufen, runterrutschen und so weiter und so fort.
4: Ich bezweifle das.
3: Hör auf jetzt!
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1: Und das war gestern Thema bei Martina und Gregs Urlaubsvertretung Moritz.
2: Als Teenie hat man ja meistens so die unbeschwerteste Zeit, ne? So 20er sind, würde ich mal sagen, wild. Du bist ja gerade noch mittendrin.
3: So wild.
2: Du bist ja nur on Tour.
3: Ich bin richtig verrückt, bin ich auch.
2: So, die 30er fangen vielleicht viele an, so ein bisschen Family zu gründen. Welcher Lebensabschnitt kommt aber auf die 1? Das fragen wir jetzt mal die, die es wissen müssen.
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3: Ja, welches Alter war denn eigentlich dein bestes Alter? Die Frage kann genauso beantwortet werden von unserer Generation 80+. Die haben ja schon einige Jahrzehnte mehr durch, als wir beide. Und deshalb hat unser Reporter Martin die auch mal aufgeworfen, die Frage, in der Grau und schlau WG.
4: Mein bestes Alter war so 20 Jahre. Ich bin immer sehr gerne tanzen gegangen. Das Tanzen kann ich zwar noch, aber nicht mehr so Ausdauer wie früher bis früh.
3: Tanzt du noch oft?
4: Im Zimmer tanze ich oben rein Musik und dann tanze ich einfach.
3: Tschüss.
4: Ich habe mein Akkordeon mit hier und das singe ich.
5: Ist doch nicht dein Ernst. Ja. Du stehst in deinem Zimmer, spielst Akkordeon, singst und tanzt dazu.
4: Ja.
5: Günther, welches Alter war dein bestes Alter?
6: Das waren die 60er Jahre.
5: 1960?
6: Ja, da waren wir noch unverbraucht. Und ich habe bei der OK gearbeitet. Das war eine Jugendzeitung. Und mit den Rolling Stones war ich unterwegs, mit den Beatles war ich unterwegs.
5: Was habt ihr gemacht?
6: Ja, Fotos und Interviews.
5: Timmy, welches Alter war dein bestes Alter?
7: Da war ich 19, so in dem Dreh. Da war ich noch etwas unbedarfter.
5: Was vermisst du daran, 18, 19 zu sein?
7: Weiß ich nicht. Ich fühle mich eigentlich bis jetzt immer noch ganz wohl.
3: Schön.
7: Auch wenn ich schon an die 80 bin, ne? Ich sag mir immer, ich kann nicht andere dafür verantwortlich machen, dass mein Leben schön oder aufregend ist, sondern ich muss selber dafür sorgen.
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2: Und wenn ihr viel Sport macht und gerne Kirschen esst, dann würde ich sagen, it's a match, Leute. Weil Kirschen sollen gegen Muskelkater helfen. Wieso? Das klären wir jetzt.
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3: Ja, hier gibt es ja immer eine kleine Portion Wissen zum Mitnehmen. Und gerade gibt es ja bei uns Kirschen frisch zu kaufen. Von daher, Jonas aus dem Enjoy-Muskelkater-Team, klär uns doch bitte mal auf, was haben denn Kirschen mit Muskelkater zu tun?
4: Ja, da ist sehr, sehr viel gutes Zeug drin in Kirschen, nämlich Vitamine, Kalium, Eisen, Antioxidantien und entzündungshemmende Wirkstoffe. Und in der Kombi sorgen diese Inhaltsstoffe dafür, dass sich das Muskelgewebe schneller regeneriert. Geil. Ein Forscherteam aus den USA hat das sogar in einer Studie nachgewiesen. Sportler und Sportlerinnen, die regelmäßig vor dem Training Kirschsaft getrunken haben, die hatten nicht nur weniger Muskelkater, sondern die hatten auch mehr Power.
2: Krass, ey. Erstmal Kirschenphrasen, wie sonst was. Heftig, okay. Also geht auch das ganze Jahr über. Wenn es keine frischen Kirschen gibt, dann trinkt ihr einfach Kirschsaft vor dem Training, Leute.
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0: Ja, wunderschönen guten Morgen, eure Enjoy Morning Show hier. Heute mal mit Svenja und Moritz.
1: Ja, Hallöchen. Guten Morgen. Wir sind die Vertretung quasi.
0: Martina und Greg gönnen sich heute mal. Martina feiert heute großen Geburtstag. Mini Martina wird heute ein Jahr alt.
1: Happy Birthday von uns.
0: An der Stelle. Greg ist im Urlaub.
1: Im wohlverdienten Sommerurlaub.
0: Aber ich glaube, wir ziehen das auch zusammen durch, ne? Heute Morgen ja irgendwie, was hatten wir, ein bisschen Gewitter und so. Wir gucken heute mal, was so alles geht und freuen uns natürlich riesig auf euch.
1: Kommt erstmal gut rein.
2: So.

0: Guten Morgen.
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2: Beim CSD in Berlin fährt ein Mann mit einem Auto in eine Menschenmenge. Er tötet dabei eine Frau. Viele weitere werden verletzt, teils schwer. Heute, 10 Tage später, beschäftigt der mutmaßlich islamistische Anschlag die Bundesrepublik und die Bundespolitik in Berlin. Nils Hansen aus den Enjoy Infos. Was passiert denn heute?
3: Ja, Bundesinnenminister Dobrindt will die Bundestagsabgeordneten, die sich mit Sicherheitspolitik beschäftigen, über den Stand der Ermittlungen informieren. Die Grünen wollen zum Beispiel wissen, warum der Bund bei der Überwachung des Täters nicht besser koordiniert hat. Enjoy-Reporter Markus Hambale hat mehr Infos.
4: 10 Tage nach dem Terroranschlag lautet die zentrale Frage weiterhin: Wie konnte der 21-Jährige am Abend der CSD-Parade in Berlin zum Attentäter werden, obwohl die Behörden den Mann schon lange auf dem Radar hatten, er seit Monaten als islamistischer Gefährder eingestuft war? Als Reaktion auf den Anschlag hatte Bundesinnenminister Dobrindt gefordert, Gefährder sollten standardmäßig mit elektronischen Fußfesseln überwacht werden. Und Präventivhaft für Gefährder sei zwingend notwendig.
3: Zehntausende Geflüchtete an den Stränden der spanischen Stadt Ceuta, die an Marokko grenzt. Ihr habt die krassen Bilder vielleicht gesehen. Viele der Geflüchteten sind bereits wieder zurück, Tausende sind aber noch da. Heute wollen die Innenminister der EU darüber beraten. Dabei soll es vor allem darum gehen, wie die EU ihre Außengrenzen besser schützen kann. Zum Beispiel mit stärkerer Überwachung oder einem Frühwarnsystem. Und es geht auch darum, was man gegen Fake News auf Social Media tun kann, denn die sollen mitverantwortlich sein für den Ansturm auf Ceuta. In Köln hat es gestern am späten Abend eine Schießerei gegeben. Dazu sind aber noch viele Fragen offen. Was wir wissen, 4 Menschen sollen durch die Schüsse verletzt worden sein, teils auch schwer verletzt. Die Polizei sagt, vorher soll es einen Streit gegeben haben. Die Verletzten sind im Krankenhaus, Polizisten sind immer noch vor Ort im Kölner Stadtteil Mülheim.
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2: Ja, geht erstmal grau los. Noch nicht so ganz berauschend draus. Viele Wolken, kommen immer wieder was an Regen runter. Zieht aber doch auf im Laufe des Tages. Aktuell gemessen haben wir 20 Grad bei euch am Stadtpark in Kloppenburg und 19 am Westerhever Leuchtturm.
5: Ist noch gar nichts los auf den Straßen. Gute Fahrt euch.
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5: Nö.
2: Ja, nee, die beiden haben heute mal eine Pause. Svenja und Moritz hier, guten Morgen.
5: Ja, hi. Greg hat Urlaub, Martina feiert heute fett Geburtstag, weil Mini-Martina wird 1 Jahr alt. Ja. Alles Gute von uns. Und ich würde sagen, wir gehen doch einfach mal entspannt rein.
2: So, oder?
5: Guten Morgen.
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0: The Dead Dance hier für euch. I enjoy um 6:09 Uhr.
1: Guten Morgen, hier sind Moritz und Svenja. Sag mal, wie bist du gerade so mit Serien dabei? Guckst du gerade was?
2: Ja, ich gucke gerade hier dieses, House of the Dragon. Das ist ja so diese Vorgeschichte von Game of Thrones. Das finde ich ganz geil.
1: Ah, muss ich okay. Sagen. Mhm. Gut, ich gucke gerade gar nichts. Ich sitze gerade abends lieber auf dem Balkon, bis es dunkel wird. Aber wenn ihr eine neue Buddy-Cop-Serie sucht, Android-Serien-Expertin Jule hat da was. Die neue ZDF-Serie Backup auf Streife mit der Ex. Bekommt das ganz gut hin.
3: Traurig, aber wahr. Die Serie ist vor allem was Besonderes, weil im Mittelpunkt ein lesbisches Pärchen steht. Das haben wir einfach noch sehr, sehr selten in der Serienwelt. Mhm. Deshalb umso besser, dass die beiden Ex-Partnerinnen Deb und Mihi ein bisschen Pfeffer in die Story geben. Nach 8 Jahren Funkstille müssen die beiden Ermittlerinnen nämlich plötzlich wieder gemeinsam an einem Fall arbeiten. Und dass Mihi mittlerweile mit einem Mann verheiratet ist, das verwirrt Deb ein wenig.
4: Du kannst ein kleines bisschen leiden, aber es langt nicht zum Meer. Nein, tut es nicht, denn sie steht jetzt auf Kerle.
3: Hilft ja alles nichts. Die beiden müssen zusammenarbeiten, um den Fall zu lösen.
2: Was würdest du sagen, der Fall ist auch spannend oder eher so Nebensache bei dem Ganzen?
3: Nee, ist auch auf jeden Fall spannend. Es geht um so klassische Kleinstadtkriminalität und Drogenhandel. Aber hauptsächlich hat mir die Serie Spaß gemacht. Also ich mochte cool. Die Dynamik zwischen Deb und Mihi voll. Die haben so, ja natürlich irgendwie eine Chemie miteinander, aber es ist auch so ein bisschen awkward. Ich würde mich auch total über mehr queere Buddy-Cops freuen. Die Serie ist auf jeden Fall aber schon mal ein guter Anfang.
1: Alright, Backup auf Streife mit der Ex seht ihr ohne Abo in der ZDF-Mediathek. Und Jule hat auch noch das neue Big Bang Theory Spin-Off abgecheckt für euch. Lest ihr auch in der Enjoy-App, wenn ihr wollt.
2: Sehr cool, ich freue mich drauf.

0: Enjoys hier, guten Morgen. 17 Minuten nach 6.
1: Ja, was ist denn das mit dem Wetter eigentlich hier? Heute Morgen komplett verregnet, bewölkt, aber das Gute ist, es zieht ja auf und es wird nochmal richtig heiß. Bis zu 34 Grad sind einfach drin heute.
0: Und ich wollte mal sagen, wie krass ist unser Hirn bitte? Heute Morgen kurz nach 4 vom Gewitter aus dem Tiefschlaf gerissen worden. Und wirklich sofort kam mir in den Kopf, ich war gerade aufgewacht, Gott, oh Gott, ich habe ja noch die Wäsche auf dem Balkon. Und dann bin ich wirklich quasi aus dem Tiefschlaf raus, aus dem Bett gehechtet und habe erstmal diesen riesigen Wäscheständer da gepackt und vom Balkon gezerrt. Also war ich ein bisschen von mir beeindruckt.
1: Und war komplett nass oder wie war?
0: Nee, noch nicht.
1: Nee?
0: Also,
1: ach krass.
0: Muss ich einmal Props an mich.
1: Gemacht.
0: Ja,
1: okay,
0: war
1: nicht
0: richtig
1: schlecht.
0: Gut.
1: Ja, perfekt, ey. Wir starten noch rein. Wir bringen den Sommersound zurück. Auch bei dem Wetter ein bisschen Sommersound jetzt hier. Sommertracks für euch bei Enjoy.
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0: Es ist 6:35. Moin, ihr seid bei Enjoy.
1: Und Donnerstag, übermorgen ab 6 Uhr live in eurer Enjoy Morning Show, das große Finale. Schafft es unser Kollege Lars, einen Kilometer an der Feuerwehrstange zu rutschen? Ich bin gespannt.
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0: Ja, hier erfüllt ihr gemeinsam mit Lars immer wieder die unterschiedlichsten Challenges. Und für die aktuelle muss er immer wieder eine Feuerwehrstange runterrutschen. So lange, bis er einen ganzen Kilometer gerutscht ist. Und Alexander hat uns über die Enjoy-App geschrieben, dass er glaubt, dass es hart wird. Mhm. Aber nicht aufgeben, wir glauben an dich, schreibt er. Mega süß.
1: Hast du eigentlich schon mal ausgerechnet, wie oft du da runterrutschen musst, Lasi?
3: Also wenn ich richtig informiert bin, dann ist die Stange bei der Freiwilligen Feuerwehrzelle Hauptwache so knapp 7 Meter lang. Mhm. 1000 Meter muss ich insgesamt runterrutschen. Das heißt, ich muss da 143 Mal runterballern.
1: Ja. So.
3: Und ich habe ja die komplette Morningshow-Zeit.
1: Ja. Und das 4 Stunden, ne?
3: Ja, 4 Stunden.
1: Also, ja.
3: Das habe ich auch mal ausgerechnet. Das heißt, ich muss ungefähr alle 100 Sekunden einmal die Stange runterrutschen, damit ich es gerade so in den 4 Stunden schaffe.
1: Aber jetzt mal ohne Spaß. Also jetzt mal Hand aufs Herz. Meinst du, das ist realistisch oder sagst du, ne, im Leben nicht?
3: Diese Challenge haben wir bekommen, also die Enjoy Community und ich. Und dann schaffen wir das auch irgendwie.
0: Wie seht ihr das? Macht mal bitte jetzt alle über die kostenlose Enjoy-App einen Daumen nach oben, wenn ihr sagt, Lars schafft das. Mhm. Und einen Daumen nach unten, wenn ihr sagt, nee, no way, das wird auf jeden Fall nichts.
1: Ja, die Auflösung hört ihr dann am Donnerstag in eurer Enjoy Morning Show zum großen Finale der Mission Norddeutschland.

0: Gleich 6.30 Uhr.
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2: Seit Anfang des Jahres gibt es ja wieder einen Wehrdienst in Deutschland. Für junge Erwachsene könnte es in Zukunft dazu aber noch eine Alternative geben. Sollte aus dem Wehrdienst eine Wehrpflicht werden? Nils Hansen aus den Enjoy-Infos, welche denn?
3: Ja, den Zivildienst, den gab es ja bis 2011 schon mal. Da helfen junge Erwachsene in sozialen Berufen oder in der Pflege zum Beispiel. Und die Bundesregierung bereitet gerade offenbar Grundlagen dafür vor, den Zivildienst in Deutschland wieder einzuführen. Die Planung steht aber noch ganz am Anfang. Was wir dazu schon wissen, fasst Enjoy-Reporterin Petra Mittermeier zusammen.
4: Das Bundesfamilienministerium hat laut Bild-Zeitung 23 große Verbände und Organisationen nach ihren Kapazitäten gefragt. Fast alle erklärten demnach, dass ihre Einsatzstellen bereit wären, ein vielfältiges Angebot zu machen. Die Vorbereitungen betreffen den Fall, dass Deutschland zur Wehrpflicht zurückkehrt. Falls das nötig werden sollte, müsse die Basis für einen modernen Zivildienst schon vorbereitet sein, sagte ein Sprecher des Ministeriums. Nach der Sommerpause sollen die Pläne vorgestellt werden.
3: Beim CSD in Berlin fährt ein Mann mit einem Auto in eine Menschenmenge. Er tötet dabei eine Frau, viele weitere werden verletzt, teils schwer. Heute, 10 Tage später, beschäftigt der mutmaßlich islamistische Anschlag die Bundespolitik in Berlin. Bundesinnenminister Dobrindt will die Bundestagsabgeordneten, die sich mit Sicherheitspolitik beschäftigen, über den Stand der Ermittlungen informieren. Außerdem soll es um Konsequenzen aus dem Anschlag gehen. Seit knapp 2 Wochen gelten neue Zölle, die US-Präsident Trump eingeführt hatte, auch auf Waren aus der EU. Die 25 US-Bundesstaaten, die von Demokraten regiert werden, klagen jetzt dagegen. Die Abgaben von 10 bzw. 12,5% machen viele Produkte teurer, zum Beispiel Kleidung und Elektronik. Für Trump ist die Klage besonders heikel, weil der oberste Gerichtshof seine früheren globalen Zölle schon als rechtswidrig eingestuft hatte.
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0: Ja, ist noch nicht so ganz das Wahre heute, würde ich sagen. Plätschert so ein bisschen vor sich hin, zieht aber doch im Laufe des Tages ein bisschen auf. 21 Grad gemessen aktuell am Wasserturm auf Langeoog und 19 bei euch an der Piratenschlucht in Sassnitz.
2: Ihr habt Glück, es ist noch gar nichts los auf den Autobahnen. Da kommt er gut durch. Gute Fahrt.
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2: Fast. Mit Moritz und Svenja heute. Guten Morgen. Wir sind die Vertretung. Ja, und die Hitzegewitter haben wir heute schon mal abgehakt, hier in Hamburg zumindest. Mhm. Aber so richtig hot wird es später erst. Bis zu 34 Grad sind heute zum Teil im Norden drin.
0: Ja, da stellen wir die Klimaanlage wieder auf Nordpol gefühlt im Auto. Schön Eiszapfen. Und sind am nächsten Tag erkältet und haben natürlich alle irgendwie steifen Nacken und so. Ne?
2: Nein, damit genau das nicht passiert, checken wir gleich mal, wie wir unsere Klimaanlage bei Hitze wirklich optimal einstellen. Yes.
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0: Schön durch, ne? Schön durchluft einmal.
1: Okay.
0: Danach kommt dann die Klima dran und da sagt Fabian Fährmann vom ADAC Folgendes.
2: Wir empfehlen so ganz grob, dass man die Klimaanlage auf ungefähr 22 bis 25 Grad einstellen sollte. Da ist der Wohlfühlbereich der meisten Menschen. Mhm. Man sollte im besten Fall die Klimaanlage nicht zu kühl einstellen und vor allem den Luftstrom nicht direkt auf den Körper richten, weil dann kann tatsächlich eine Verkühlungsgefahr bestehen.
0: Okay. Ja, also nicht minus 10 Grad, weil sonst Muskelverspannung und Halskratzen.
1: Ja, okay, macht Sinn.
3: Also Freunde, erst Fenster runter, kurz Umluft im Auto und dann schön Klima 22 bis 25 Grad. Dann kommen wir heile und wohl temperiert, würde ich sagen, überall hin, oder?
1: So.
3: Danke, Jonas.
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0: Sorry, Papi, 6.46 Uhr, ihr seid bei Enjoy. Hi.
1: Ja, und das täuscht so ein bisschen anders Wetter heute, habe ich das Gefühl. War auch für ein krasses Gewitter eigentlich heute Morgen, oder?
0: Mhm.
1: Richtig aus dem Bett geschreckt irgendwie. Später dann sogar noch Sonne am Start, kann man sich jetzt noch nicht vorstellen. Bei maximal 34 Grad, die bekommen wir heute.
0: Für die spontanen Urlaubsmäuse unter euch, falls ihr wirklich noch gar nicht wisst, wo es dieses Jahr hingehen soll für euch, unsere Playlist hat da so ein paar Vorschläge. Hat man gerade hier schon in der Playlist. Move into the Sun von Ujel. Also so in Richtung Sonne bewegen, das ist irgendwie klar für den Urlaub, würde ich sagen.
1: Auf jeden Fall, ein bisschen konkreter ist dieser Song noch. Jawoll.
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1: Finch Green mit Koh Phangan ist eine Insel in Thailand, auch sehr, sehr schön. Da kann ich nur empfehlen.
0: Mhm. Und hier kommt noch eine Reiseempfehlung.
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0: Kilimanjaro. Ja, Kilimanjaro, der höchste Berg auf dem afrikanischen Kontinent.
1: Ja, guck mal, haben wir auch alles
0: damit
1: mitgenommen. Für alle urlaubsreifen Mäuse von euch ballern wir uns jetzt mal ein bisschen Sommerurlaub rein. Hier ist Summer Jam und Billa Joe und Kilimanjaro.
4: Yes.

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0: 6.52 Uhr, Enjoy hier, wunderschönen guten Morgen.
1: Jetzt im Sommer, schöne Woche nach Mallorca. Würden wir ohne die Menschen am Flughafen wohl eher nicht hinkriegen. Und deshalb sagen wir jetzt mal Dankeschön.
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0: Viele von uns fliegen jetzt in den Ferien in Urlaub. Es ist natürlich Hauptreisezeit. Heißt auch, das Personal am Flughafen arbeitet sich wirklich den Hintern wund für uns aktuell, damit wir überhaupt wegkommen von zu Hause.
1: Und damit wir es Ihnen nicht unnötig schwer machen, haben wir mal bei Jeanette Niemeyer nachgefragt, die ist Pressesprecherin vom Hamburg Airport, wie wir dem Flughafen ganz easy das Leben, ja, wenigstens so ein Stückchen einfacher machen können.
3: Also tatsächlich, wenn man packt, sollte man sich den Koffer zum Beispiel vorher mal genau angucken. Sind da noch alte Aufkleber von letzten Reisen drauf? Manche sammeln die ja gerne und da sind auch so Scan-Codes drauf. Und die können tatsächlich die Gepäckförderanlage durcheinander bringen. Deswegen immer vor jeder neuen Reise alles runter machen.
0: Und das ist ja wohl machbar, oder? Für uns eine große Erleichterung für die Leute am Flughafen. Jeanette hat übrigens noch eine Bitte beim Gepäck.
3: Das Gleiche gilt für so Gürtel oder Kofferbänder, die gerne genutzt werden, um den Koffer kenntlich zu machen. Die können sich leider auch in unserer Gepäckförderanlage verheddern. Deswegen am besten gar nicht erst benutzen.
1: Okay. Ja, alternativ ging ja auch irgendwie ein Sticker mit dem Namen drauf oder so. Also, Props gehen raus an alle Menschen, die uns sicher in den Urlaub bringen diesen Sommer. Dankeschön.
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0: 7 Uhr ist es.
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2: Tja, ihr habt die krassen Bilder bestimmt gesehen letzte Woche von zehntausenden Geflüchteten an Stränden der spanischen Stadt Ceuta, die direkt an Marokko grenzt. Viele von ihnen sind weit durchs Meer geschwommen. Das Thema beschäftigt heute die EU-Politik. Nils Hansen aus den Enjoy Infos. Warum genau?
3: Na, es geht jetzt um die Frage, welche Konsequenzen hat dieser Massenandrang an Geflüchteten? Also wie kann sowas in Zukunft verhindert werden? Enjoy-Reporterin Katrin Schierwagen erklärt, was genau die Innenminister der EU-Länder besprechen wollen.
4: Es geht vor allem darum, wie die EU ihre Außengrenzen künftig besser schützen kann. Und es geht um die Frage, was man gegen Falschmeldungen in den sozialen Medien tun kann. Denn die sollen mitverantwortlich sein für den Ansturm auf Ceuta. Die Krise dort hatte in der EU einen Streit ausgelöst. Mehrere Länder werfen Spanien vor, durch falsche Signale in der Einwanderungspolitik die Lage mitverschuldet zu haben. Heute wird es also auch darum gehen, die diplomatischen Spannungen abzubauen.
3: In Deutschland könnte es in einigen Jahren wieder einen Zivildienst geben. Der Zivildienst war eine Alternative zum Wehrdienst, bei der junge Männer statt beim Militär in sozialen Einrichtungen gearbeitet haben. Zum Beispiel in Krankenhäusern, Pflegeheimen, Kitas oder beim Rettungsdienst. 2011 wurde der zusammen mit der Wehrpflicht abgeschafft. Jetzt bereitet die Bundesregierung offenbar die Basis für einen neuen Zivildienst vor. Das berichtet die Bild-Zeitung. Für den Fall, dass Deutschland zur Wehrpflicht zurückkehrt. In Hamburg hat es in der Nacht ein Gewitter gegeben. Sehr viel Regen ist da auch runtergekommen. Dabei sind 7 Menschen verletzt worden. Die Feuerwehr sagt, in einer Straße sind durch das Gewitter gleich mehrere Bäume umgestürzt. Einer davon fiel auf einen kleinen Bus. Alle 7 Menschen, die darin saßen, wurden eingeschlossen. Einige von ihnen kamen verletzt in ein Krankenhaus.
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2: Ja, das ist noch nicht so das einzig Wahre heute. Ihr habt es gehört gerade bei Nils, es ging erstmal ordentlich mit Krach los, dann wieder Gewitter, Regen, alles mögliche. Aber, kleine gute Nachricht, es zieht nochmal auf heute. 19 Grad gemessen am Eulenspiegelbrunnen in Mölln und 20 an der Käseglocke in Worpswede.
0: Hi an die Autos, ich habe 2 Meldungen für euch. A1 Lübeck in Richtung Hamburg, da gibt es zwischen Hamburg-Morfleet und der Norderelbbrücke 2 Kilometer stockenden Verkehr. Und auf der A24 Berlin in Richtung Hamburg steht ihr zwischen Hamburg-Jenfeld und Hamburg-Horn auf 2 Kilometern. Gute Fahrt!
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2: Nö. Heute nicht. Heute sind wir mal am Start. Svenja und Moritz hier, Moini.
0: Hi.
2: Und wir hören uns doch gleich wieder an, was in unserer grauen Schlau-WG so alles abgeht. Da quatschen wir jeden Tag mit der Generation 80+.
0: Ja, und heute geht's so im weitesten Sinne um Feedback. Mhm. Und es wird abgerechnet.
5: Und es gibt Menschen, die haben wirklich viel. Unser Bundeskanzler hat viel.
0: Was unser Bundeskanzler zu viel hat, Ihrer Meinung nach, das hört ihr in 6 Minuten.
2: Ja, spannend, ey.
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0: Hier ist Enjoy, 7:08.
1: Und hier wird heute auch wieder richtig ausgepackt. In unserer Grau- und Schlau-WG geht im weitesten Sinne um Feedback beim Küssen.
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0: Wir haben sie doch so lieb gewonnen, unsere Enjoy-Seniorinnen und Senioren. Die sind einfach so herrlich ehrlich, einfach nur witzig.
1: Mein Kollege Martin, der trifft sich ja jeden Tag mit denen auf den Schnack. Ja, ein bisschen entspannt. Mittlerweile sind alle beim Perdu angekommen. Deshalb hat er dieses Mal ganz direkt gefragt, was war eigentlich dein schlimmster Kuss im Leben bisher?
3: Das war ein Offizier von der Marine. Also der war sowieso von sich sowas von eingenommen. Der konnte überhaupt nicht küssen. Das war also...
1: Warum war der Kuss so schlimm?
3: Wenn man eine Frau erobern will, dann muss er ja schon ein bisschen seine Zunge spielen lassen können. Und wenn er das nicht kann, naja, also dann kann er nicht küssen.
1: Ne? Also hat er nur rumgeschlabbert oder wie?
3: Ja, er konnte seine Zunge halt nicht richtig bewegen. Ah, er war ja verheiratet, was ich dann später herausgestellt habe. Und da habe ich dann gesagt, also kümmere dich mal lieber um deine Frau, anstatt auf Pirsch zu gehen und soll mal ein bisschen an sich arbeiten. Ne?
1: Erzähl mir von deinem schlimmsten Kuss.
4: Also ich mochte den Zungenkuss ehrlich gesagt nie so besonders gerne.
1: Wie darf ein Kuss nicht sein?
4: Ja, es gibt ja auch Menschen, die so richtig doll küssen.
1: Was ist ein No-Go beim Küssen?
4: Oh Gott. Das Einzige, was ich weiß, ist nicht zu nass.
1: Was heißt zu nass?
4: Naja, so viel Speichel im Mund, ne? Und es gibt Menschen, die haben wirklich viel. Unser Bundeskanzler hat viel.
1: Aber geküsst habt ihr euch noch nie?
4: Nein, um Gottes Willen.
1: Ja, bisher noch nicht.
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0: Olivia Dean. 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

0: Tag 7, enjoy hier, hi.
1: Ja, bist du so ein Fensteraufschläfer, Svenja, oder muss alles zu sein bei dir, was würdest du sagen?
0: Auf jeden Fall Fenster auf, ja? Keine Diskussion.
1: Und auf Kipp oder komplett?
0: Nein, also kommt auf die Temperatur an, jetzt gerade komplett auf, ja.
1: Okay, heute Morgen, ganz geil, ein bisschen verregnet noch gewesen, dann Gewitter, da machen wir dann doch lieber zu. Irgendwie wird aber noch besser heute. Keine Sorge, Leute, bis zu 34 Grad sind drin, später noch. Aktuell haben wir 21 gemessen bei euch in Vechta.
0: Dani schreibt uns hier über die Enjoy-App. Herzlichen Glückwunsch an Martina zum ersten Geburtstag ihrer Tochter. Wie süß, das richten wir ja wohl gerne aus.
1: Auf jeden Fall. Martina feiert Mini-Martina Geburtstag. Crack hat Urlaub. Hier ist euer Vertretungsteam Moritz und Svenja.
0: Guten Morgen.
1: Und jetzt mit passenden Sounds von David Puentes. Superstar hier. Noch Enjoy Morning Show. Guten Morgen.

0: Alex Warren. Wunderschönen guten Morgen. Enjoy hier um 7.21 Uhr.
1: Das wird richtig hot heute. Bis zu 34 Grad bekommen wir im Norden.
0: Ja.
1: In Japan ist das im Sommer gefühlt Standard. Und deshalb haben die Japaner auch echt ganz geile Gadgets so gegen die Hitze.
0: Ja, ob die auch was für uns sind, das haben wir mit Enjoy-Reporter Thorsten in Tokio mal ausgecheckt. Erzähl, was können die so alles?
2: Ein Trend und mein Favorit ist ein kühlendes Textilspray. Einfach von außen auf das T-Shirt sprayen und du bekommst sofort ein angenehm kühles Gefühl auf der Haut.
1: Okay. Geil.
2: Auch cool, eine neue Handy-App, die dir den schattigsten Weg zum Ziel berechnet. Das ist wirklich praktisch.
1: Das finde ich schon unglaublich mega. Jetzt wird es aber nochmal anders krass.
2: Mein Highlight war ein Kühlschrank für Menschen. Eine Firma hat alte Tiefkühlgeräte so umgebaut, sodass man sich reinsetzen kann und ein paar Minuten runtergekühlt wird.
1: Nur geil.
2: Von der Größe und Form her, so wie eine Telefonzelle, sieht wirklich witzig aus. Richtig angesagt sind auch Jacken oder Westen mit eingebauten Ventilatoren.
0: Man fühlt sich wie so ein Fischstäbchen, habe ich gerade überlegt. Wie geil ist das denn?
1: Ja, Thorsten sagt, dass die Schatten-App und auch die Kühlwesten nächstes Jahr bei uns verfügbar sein könnten. Also bis dahin müssen wir wohl noch mit dem good old Ventilator klarkommen.
0: Ja, mehr Stories aus anderen Ländern gibt es übrigens immer sonntags bei Enjoy weltweit, 20 Uhr. Dazu jetzt Bad Bunny. Ja, nur geiler Sommertrack, oder?
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7: Gleich 37.
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1: Kommt ein neuer Zivildienst in Deutschland? Das könnte sein und nur für den Fall bereitet die Bundesregierung da gerade schon mal was vor. Nils Hansen aus den Enjoy Infos, hol uns mal mit ins Boot. Worum geht's da eigentlich?
8: Ja, im Moment gibt es in Deutschland ja nur einen freiwilligen Wehrdienst und keine Wehrpflicht. Für den Fall, dass es nötig ist, die wieder einzuführen, etwa durch Bedrohung durch ein anderes Land, muss es ja auch die Möglichkeit geben, den Dienst an der Waffe zu verweigern und stattdessen Zivildienst zu machen, so wie es das früher mal gab. Da haben junge Männer dann statt bei der Bundeswehr zum Beispiel im Pflegeheim gearbeitet. Und gerade bereitet die Bundesregierung schon mal die Grundlagen vor, falls das mal wieder gebraucht wird. Mehr dazu von Enjoy-Reporterin Nicole Markwald.
9: Aktuell gibt es keinen Zivildienst, weil es auch keine Wehrpflicht gibt. Aber falls die einmal nötig werden sollte, wolle man die Basis für einen modernen Zivildienst schon vorbereitet haben. Das bestätigte ein Sprecher des Familienministeriums gegenüber der Bild-Zeitung. Seit Anfang des Jahres gilt in Deutschland ein neuer Wehrdienst. Sollten sich allerdings nicht genügend Freiwillige finden, kann der Bundestag über eine sogenannte Bedarfswehrpflicht entscheiden. Die Pläne des Ministeriums sollen laut Bericht offiziell nach der Sommerpause vorgestellt werden.
8: Müssen die Außengrenzen der EU besser geschützt werden oder braucht es vielleicht ein Frühwarnsystem? Um die Fragen geht es heute bei einem Treffen der Innenminister der EU-Länder. Sie beraten sich nach den Vorfällen in der spanischen Stadt Ceuta, die direkt an Marokko grenzt. Da sind letzte Woche Zehntausende Geflüchtete angekommen, teils sind sie auch geschwommen. Mehrere Menschen sind beim Versuch zu flüchten auch gestorben. Apple hatte den Messenger-Dienst Telegram aus dem App Store geworfen, aber nur vorübergehend, weil auf Telegram Bilder von sexualisierter Gewalt gegen Kinder verbreitet wurden. Laut Apple wurde der Messenger erst wieder zugelassen, als die Inhalte entfernt waren und der Nutzer, der sie verbreitet hatte, gesperrt war. In den letzten Jahren gab es immer mal wieder die Kritik, dass Telegram nicht genug dagegen tut, dass dort extremistische oder kriminelle Inhalte verbreitet werden.
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10: Ja, ich sag ganz ehrlich, ich check das Wetter noch nicht so ganz. Irgendwie komplett am Nieseln heute Morgen, grau, bewölkt. Aber das Gute ist, es zieht ja nachher noch auf. Ein bisschen Sonne ist auch noch mit am Start. 20 Grad gemessen am Nordholzer Baggersee und 18 aktuell am Bootsverleih in Schwan bei euch.
1: Hallo in die Autos, kurz nach 7:30. Die Autobahnen füllen sich so langsam auf der A1 Lübeck in Richtung Hamburg. Da steht ihr zwischen Hamburg-Morfleet und der Norderelbbrücke auf 2 Kilometern. A7 Richtung Hannover zwischen dem Elbtunnel und Waltershof, 3 Kilometer stockender Verkehr. Nochmal A7 Hannover Richtung Hamburg zwischen Hamburg-Heimfeld und Waltershof, 3 Kilometer stockender Verkehr auch. A24 Berlin in Richtung Hamburg zwischen Hamburg-Jenfeld und Hamburg-Horn, auch 3 Kilometer stockender Verkehr. Und die gibt es auch auf der A25 Geesthachten Richtung Hamburg und zwar zwischen Nettelnburg und Allermöhe. Gute Fahrt euch!
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10: Lion.
1: Nee, mit Moritz und Svenja ja, heute.
10: Morgen.
1: Guten Morgen. Und Leo aus Burgwedel bei Hannover quizt gleich mit uns um Konzerttickets für Anne-Mai Kantereit bei Gefragt Gejagt. Moinsen erstmal.
11: Ja, moin.
10: Sag mal, und du heißt gar nicht Leo, du heißt eigentlich Thorsten oder was ist das?
11: Ja, eigentlich schon, aber alle sagen Leo.
10: Wie kommt das?
11: Wir waren früher in meiner Handballmannschaft, waren wir 3 Thorstens und dann musste jeder dann irgendwie einen Spitznamen haben und das kommt dann von meinem Nachnamen.
10: Ich hab gedacht, du bist auch noch irgendwie Handballtrainer und so, ne?
11: Genau, richtig. Ich trainiere krass. Mittlerweile eine Jugendmannschaft.
10: Alter, ja. Spiel. Aber gucken wir mal, ob du das auch im Kopf hast gleich, ne? In 6 Minuten wird gequizt.
11: Alles klar, ich freue mich drauf.
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0: Mö ist das mit Final Song. 7.38 Uhr, ihr seid bei Enjoy. Hi.
1: Joe aus Hamburg, der führt auch aktuell mit 4 richtigen Antworten. Die Frage ist ja, wird er jetzt überholt?

0: Die Hannover 96-Fan nebenbei irgendwie bei der Polizei noch tätig.
1: Wenn das Geld geben würde, wäre super.
0: Sehr schön. Bist du bereit, ein bisschen zu quizzen?
1: Absolut.
0: Dann würde ich sagen, Leo, die Zeit startet jetzt. Rhein oder Main? An welchem Fluss liegt Anmai Kantereits Heimatstadt Köln?
1: Rhein.
0: Welche Schlussformel von Gebeten steckt im Wort Testament?
1: Amen.
0: Was misst ein Altimeter im Flugzeugen? Flughöhe oder Kerosinverbrauch?
1: Höher, Flughöhe.
0: In welchem Land liegt der Gardasee?
1: Italien.
0: Was antwortet man im Kreuzworträtsel auf Abstammung Haushund mit 4 Buchstaben?
1: Keine Ahnung.
0: Wolf. Unter welchem Künstlernamen ist Marshall Mathers als Rapper aktiv?
1: Eminem.
0: Welche Halbinsel in Schleswig-Holstein heißt wie eine Art des Fischfangs?
1: Weiter.
0: Boah, keine Angeln. Ahnung. Aber starkes Ding, ey. 5 richtige.
2: Mega.
0: Leo, ey, damit führst du tatsächlich aktuell.
1: Oh, glücklich.
0: Das ist doch hervorragend, okay. Mein Lieber. Hast du schon eine Ahnung an Mike Kantereit? Mit wem willst du hin?
1: Ja, mit meiner Frau. Das wäre super.
2: Cool, dann schauen wir mal, ob das klappt. 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

0: 7.48 Uhr, Enjoy ist hier, guten Morgen.
1: Guten Morgen, und es ist wie so ein heftiger Serienplot-Twist heute irgendwie. Erst noch komplett grau, draußen bewölkt, wie sonst was, es nieselt so vor sich hin. Später soll die Sonne aber nochmal rauskommen. Es ist schon mal angekündigt, kleiner Spoiler, und vor allem wird es hot. Also heute bis zu 34 Grad noch drin.
0: Bei mir gegenüber auf der Straße spielen abends jetzt im Sommer immer ganz viele Kids. Mhm. Die haben mega Fun, ich höre das immer in der Wohnung, weil die auch so laut rumkreischen. Und das gibt mir so ein schönes Throwback-Gefühl.
1: Ja.
0: Wie schön war das bitte früher als Kind, wenn man in den Sommerferien immer draußen spielen durfte, bis es dunkel wurde.
1: Das ist nur geil, oder?
0: Oder?
1: Bei mir war mal 15 Uhr. 15 Uhr ging los, treffen und 18 Uhr war Schluss.
0: Oh Mann, das ist traurig.
1: Aber länger draußen. I think

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0: Super, und Nika, Following the Sun hier für euch bei Enjoy um 7.54 Uhr.
1: Also ihr sagt, Lars schafft das. Lutz ist sich sicher, Ute, Carsten auch, habt ihr alle über die Enjoy-App geschrieben. Na dann, ist ja alles klar, Leute.
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0: Die aktuelle Mission für Lars heißt, rutsche an einer Feuerwehrstange einen Kilometer runter. Wir begleiten das Ganze am Donnerstag hier live in eurer Enjoy Morning Show. Lars, weißt du jetzt schon, wie du da überhaupt runterrutschst? Also was ist das Ding bei dir?
3: Na klar, habe ich mir doch zeigen lassen. Vom Profi, von Poldi, der ist Feuerwehrmann in Flensburg. Mhm. Wir stehen hier vor einer Tür, da sind zwei rote Knöpfe davor, wie so Buzzer von so einer Quizshow. Und dann drückt man drauf, dann öffnet sich die Tür. So, jetzt öffnen sich so zwei Türen wie in so einem Saloon. Und jetzt gucke ich da runter. Und wie hoch ist das?
4: Also knapp 4,20 Meter.
3: Worauf muss ich achten, wenn ich da runterrutsche?
4: Vielleicht mache ich es dir einfach vor. Also ich mache das so, wenn ich ankomme, ich werfe einfach mein Bein um die eine Seite rum, nehme das andere, halte mich mit den Armen fest.
1: Oh, ja. Gott, oh Gott.
0: Digga, pass auf deine Arme auf, Alter, wie das angehört hat. Du hast nachher einen kompletten Mattenbrand und so.
3: Das Problem ist, es gab da jetzt auch gar nicht so die große Erklärung. Einfach runter. Ich glaube, ich werde das schon irgendwie schaffen, weil wir kennen es ja alle, runterkommen wir alle.
1: Hm. Oh, irgendwie schon. Ihr könnt ja auch gerne nochmal Bescheid sagen. Schafft Lars diese Mission mit eurer Hilfe? Macht einfach Daumen hoch, Daumen runter über die Enjoy-App.
0: Ja, ob er das schafft, hören wir dann alle gemeinsam am Donnerstag. Da begleiten wir das große Finale dieser Mission Norddeutschland live am 6 Uhr. Live in eurer Enjoy Morning Show. Jetzt mit Udo.

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4: Gleich 8 Uhr.
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5: Ja, beim CSD in Berlin fährt ein Mann mit einem Auto in eine Menschenmenge. Er tötet dabei eine Frau. Viele weitere werden verletzt, teils schwer. Heute, 10 Tage später, beschäftigt der mutmaßlich islamistische Anschlag die Bundespolitik in Berlin. Nils Hansen aus den NGO Infos. Was passiert denn da heute?
6: Ja, Bundesinnenminister Dobrindt will die Bundestagsabgeordneten, die sich mit Sicherheitspolitik beschäftigen, über den Stand der Ermittlungen informieren. Die Grünen wollen zum Beispiel wissen, warum der Bund bei der Überwachung des Täters nicht besser koordiniert hat. NGO-Reporter Markus Ambale hat mehr Infos.
7: 10 Tage nach dem Terroranschlag lautet die zentrale Frage weiterhin: Wie konnte der 21-Jährige am Abend der CSD-Parade in Berlin zum Attentäter werden, obwohl die Behörden den Mann schon lange auf dem Radar hatten, er seit Monaten als islamistischer Gefährder eingestuft war? Als Reaktion auf den Anschlag hatte Bundesinnenminister Dobrindt gefordert, Gefährder sollten standardmäßig mit elektronischen Fußfesseln überwacht werden und Präventivhaft für Gefährder sei zwingend notwendig.
6: In einigen Jahren könnte es wieder einen Zivildienst geben. Zumindest bereitet den die Bundesregierung gerade vor. Das berichtet die Bild. Bis 2011 gab es ja schon den Zivildienst. Das war die Alternative zum Wehrdienst. Junge Männer konnten zum Beispiel in Pflegeheimen oder Krankenhäusern arbeiten. Der Zivildienst, der gerade vorbereitet wird, wäre demnach die Alternative, falls es irgendwann mal eine Wehrpflicht in Deutschland geben sollte. In Griechenland wüten immer noch schwere Waldbrände. Allein westlich von Athen sind mehr als 30 Löschflugzeuge und auch Löschhubschrauber im Einsatz. In 11 Orten mussten die Menschen aus ihren Häusern raus. Auch in den USA lodern Waldbrände. Im US-Bundesstaat Washington haben die Feuer schon mehr als 700 Häuser zerstört.
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5: Ja, so langsam zieht das auf, ey. Ja, kann noch was geben. Heute ist auch ein bisschen Sonne noch angekündigt. Schauen wir mal. Aktuell noch relativ dribbelig draußen. 21 Grad gemessen an der Alexanderkirche in Wildeshausen. Und 19 bei euch am Planetarium in Hamburg.
4: Eine Minute nach 8, wir schauen auf die Autobahn. A1 Lübeck in Richtung Hamburg, da gibt es zwischen Hamburg-Morfleet und der Norderelbbrücke 2 Kilometer stockenden Verkehr. Nochmal A1 Osnabrück in Richtung Bremen, zwischen dem Dreieck Stur und Bremen-Hemelingen 3 Kilometer stockender Verkehr. A1 Bremen Richtung Lübeck, zwischen Harburg und der Norderelbbrücke 2 Kilometer stockender Verkehr. A7 Flensburg Richtung Hannover, zwischen Hamburg-Othmarschen und Waltershof 5 Kilometer stockender Verkehr. A7 Hannover Richtung Hamburg, zwischen Hamburg-Heimfeld und Waltershof 3 Kilometer stockender Verkehr. A24 Berlin in Richtung Hamburg, zwischen Hamburg-Jenfeld und Hamburg-Horn 3 Kilometer stockender Verkehr. Und jetzt aber letzte Meldung: A25 Geesthacht in Richtung Hamburg, zwischen Nettelnburg und Allermöhr 3 Kilometer stockender Verkehr. Gute Fahrt euch!
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5: Ja, nee. Heute sind wir immer mit am Start. Svenja und Moritz hier. Guten Morgen.
4: Ja, Martina, ihr habt es mitbekommen, ist Mama geworden und das muss so ziemlich genau vor einem Jahr gewesen sein.
5: Krass.
4: Also Mini-Martina hat heute Geburtstag, deshalb ist sie nicht da und Greg ist im wohlverdienten Urlaub.
5: Aber wir ziehen noch zusammen durch, ey.
4: Oh,
5: macht euch einen entspannten Dienstag.
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1: Ja, hi, ich bin der Florian aus Laatzen bei Hannover und der perfekte Sommertag ist bei mir mit Freunden im Biergarten sitzen und ein schönes, kühles, blondes trinken.
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0: Schönen guten Morgen, 8 nach 8. Ihr hört doch eure Enjoy Morning Show.
1: Ja, und wenn ihr gerade eine neue Serie sucht, Enjoy-Serienexpertin Jule hätte da was für euch. Die neue ZDF-Buddy-Cop-Serie Backup auf Streife mit der Ex.
2: Traurig, aber wahr. Die Serie ist vor allem was Besonderes, weil im Mittelpunkt ein lesbisches Pärchen steht. Das haben wir einfach noch sehr, sehr selten in der Serienwelt. Mhm. Deshalb umso besser, dass die beiden Ex-Partnerinnen Deb und Mihi ein bisschen Pfeffer in die Story geben. Nach 8 Jahren Funkstille müssen die beiden Ermittlerinnen nämlich plötzlich wieder gemeinsam an einem Fall arbeiten. Und dass Mihi mittlerweile mit einem Mann verheiratet ist, das verwirrt Depp ein wenig.
3: Du kannst ein kleines bisschen leiden, aber es langt nicht zum Meer. Nein, tut es nicht, denn sie steht jetzt auf Kerle.
0: Na dann.
2: Ist ja alles nix. Die beiden müssen zusammenarbeiten, um den Fall zu lösen.
0: Und der Fall ist auch noch spannend oder eigentlich eher Nebensache?
2: Nee, ist auch auf jeden Fall spannend. Es geht um so klassische Kleinstadtkriminalität und Drogenhandel. Aber hauptsächlich hat mir die Serie Spaß gemacht. Also ich mochte die Dynamik zwischen Depp und Mihi voll. Die haben so, ja, natürlich irgendwie eine Chemie miteinander, aber es ist auch so ein bisschen awkward. Ich würde mich auch total über mehr queere Buddy-Cops freuen. Yes. Die Serie ist auf jeden Fall aber schon mal ein guter Anfang.
1: Okay, also vielleicht ist es was für euch. Schön abends Rollo runter. Eine Serie gucken. Backup auf Streife mit der Ex. Seht ihr ohne Abo in der ZDF-Mediathek. Und Jule hätte auch noch das neue Big Bang Theory Spin-off für euch abgetrackt. Wenn ihr wollt, Android-App, da findet ihr alle Infos. Coming.

0: Viertel nach acht, Androids hier. Guten Morgen.
1: Wunderschönen guten Morgen. Und eigentlich ist so ein Wetter auch mal ganz geil, finde ich. Zumindest, wenn man im Homeoffice chillt. Fenster auf, draußen regnet das so leicht vor sich hin. Das Ding ist, es wird dazu auch noch richtig heiß heute. Bis zu 34 Grad sind drin. Aktuell mal schauen hier auf die Temperatur. Na, 20 gemessen bei euch in Stralsund gerade.
0: Boah, vielleicht geht euch das auch so. Eine Sache, die ich persönlich null aushalten kann, ist zu spät kommen. Also selber zu spät kommen. Und dann irgendwie noch beim super wichtigen Termin und ganz viele Menschen warten auf euch. Das ist der absolute Horror für mich.
1: Ja, okay. Sven, das Problem ist bei mir, ich bin schon, also gerne mal, nicht übertrieben, aber so 5 bis 10 Minuten ist bei mir die Range.
0: Ist so, nicht so, dass ich das nicht gemerkt hätte heute Morgen.
1: Was? Bitte, wie war pünktlich hier?
0: Ja, das niederländische DJ-Duo Another hatte gerade diesen Fall. Sonntag hatten sie nämlich einen Auftritt auf Mykonos in Griechenland, sind aber zu spät gekommen, weil ihr Flieger Verspätung hatte. Das haben sie auf Instagram gepostet. Furchtbar. Ja, also wirklich. Die beiden konnten aber nichts dafür. Ich, wie gesagt, hätte Blut und Wasser geschwitzt, wenn da die ganze Crowd auch noch wartet.
1: Falls ihr heute Morgen auch zu spät dran seid, Leute, der gibt euch Power. Aktuelle Song von Another hier zusammen mit 54 Ultra. Talk to you. Hier für euch bei Enjoy. Wunderschönen guten Morgen.

0: is falling down. 8:21 Uhr, Enjoy hier, wunderschönen guten Morgen.
1: So, Freunde, Fußball-WM ist vorbei, Tour de France vorbei, die Finals in Hannover sind auch vorbei. Zweite Bundesliga startet erst am Wochenende.
0: Mm, wir sitzen sportmäßig also gerade komplett auf dem Trockenen. Nein, falsch gedacht. In Paris, da läuft gerade die Schwimm-Europameisterschaft und da haben wir gestern richtig rasiert im Wasserspringen. Und gerade mal ganz kurz nachgeschaut, also Turmspringen, dachte ich, ist das Gleiche. Nee, es ist wohl nur eine Teildisziplin und Wasserspringen ist der Oberbegriff. Also, einmal Gold haben wir geholt und einmal Silber.
2: Wow. Es ist ein sehr, sehr guter Tag, auf jeden Fall. Top-Tag wäre natürlich zweimal Gold oder vielleicht zwei Medaillen bei den Frauen, aber ich sag mal, wir wollen ja nicht durchdrehen. Das war schon ein sehr, sehr geiler Tag.
1: Das hat Bundestrainer Christoph gestern Abend gesagt und an der Stelle mal, wie krass sind bitte diese Sportlerinnen und Sportler?
0: Wirklich?
1: Mal ganz davon ab, was sie da für krasse Moves machen. Vom 10-Meter-Brett springen? Mhm. Wie bitte? Ich habe so crazy Höhenangst, ich traue mich noch nicht mal vom 1-Meter-Brett zu springen.
0: Nee, du? Wirklich? Nee, komplett. Also ich würde auch höchstens eine Kerze runter machen oder so, weißt du? Aber das war's. Mehr kriege ich nicht hin. Heute starten übrigens die Wettbewerbe im Freiwasserschwimmen. Da ist auch im der Norden vertreten mit Florian Wellbrock aus Bremen und Johannes Liebmann aus Eckernförde.
1: Und wenn er wollt, die Sportschau überträgt viele der Wettbewerbe im Livestream.
0: Ja, so sieht's doch aus. Samba, Homewrecker jetzt für euch.

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6: 8:30 Uhr.
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7: Es gibt seit Anfang des Jahres ja wieder einen Wehrdienst in Deutschland. Für junge Erwachsene könnte es in Zukunft aber noch eine Alternative geben, sollte aus dem Wehrdienst eine Wehrpflicht werden. Nils Hansen aus den Enjoy Infos, welche denn?
8: Ja, den Zivildienst, den gab es ja bis 2011 schon mal. Da helfen junge Erwachsene in sozialen Berufen oder in der Pflege zum Beispiel. Und die Bundesregierung bereitet gerade offenbar Grundlagen dafür vor, den Zivildienst in Deutschland wieder einzuführen. Die Planung steht aber noch ganz am Anfang. Was wir dazu schon wissen, fasst Enjoy-Reporterin Petra Mittermeier zusammen.
9: Das Bundesfamilienministerium hat laut Bild-Zeitung 23 große Verbände und Organisationen nach ihren Kapazitäten gefragt. Fast alle erklärten demnach, dass ihre Einsatzstellen bereit wären, ein vielfältiges Angebot zu machen. Die Vorbereitungen betreffen den Fall, dass Deutschland zur Wehrpflicht zurückkehrt. Falls das nötig werden sollte, müsse die Basis für einen modernen Zivildienst schon vorbereitet sein, sagte ein Sprecher des Ministeriums. Nach der Sommerpause sollen die Pläne vorgestellt werden.
8: Beim CSD in Berlin fährt ein Mann mit einem Auto in eine Menschenmenge. Er tötet dabei eine Frau. Viele weitere werden verletzt, teils schwer. Heute, 10 Tage später, beschäftigt der mutmaßlich islamistische Anschlag die Bundespolitik in Berlin. Bundesinnenminister Dobrindt will die Bundestagsabgeordneten, die sich mit Sicherheitspolitik beschäftigen, über den Stand der Ermittlungen informieren. Außerdem soll es um Konsequenzen aus dem Anschlag gehen. Am 24. Juni hatte es in Venezuela ein verheerendes Erdbeben gegeben. Heute, 6 Wochen später, werden immer noch neue Todesopfer gemeldet. Die Zahl der Toten nach dem verheerenden Erdbeben ist auf über 6.100 gestiegen. Immer noch werden Menschen vermisst.
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10: So, wisst ihr, was heute geil wäre? Wir sollen einfach Flipflops. Bei dem Wetter draußen, wenn es regnet, Füße nass, gar kein Problem, vollkommen egal, nachher noch bis zu 34 Grad drin, die perfekten Schuhe heute, würde ich sagen.
2: Naja.
10: 20 Grad gemessen am Himmel morgen, Quickborn 21, einer Tauchgonne bei euch, Instinct.
7: Moin um 8.32 Uhr. Es ist schon ziemlich was los auf den Autobahnen, deshalb bekommt ihr jetzt Stau oder stockenden Verkehr ab 3 Kilometer Länge. A7 Flensburg Richtung Hannover zwischen Hamburg-Bahrenfeld und Waltershof 6 Kilometer stockender Verkehr. A7 Hannover Richtung Hamburg zwischen Hamburg-Heimfeld und Waltershof 3 Kilometer stockender Verkehr. A25 Geesthacht in Richtung Hamburg zwischen Nettelnburg und Allermöhe auch 3 Kilometer stockender Verkehr. Und die A30 Osnabrück in Richtung Rheine, die ist zwischen Hörstel und Rheine-Kanalhafen bis 10 Uhr gesperrt, da laufen Reparaturarbeiten und im Moment gibt es dadurch 12 Kilometer stockenden Verkehr. Gute Fahrt, kommt gut durch.
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10: Heute mal Vertretung hier. Svenja und Moritz hier. Moni.
7: Guten Morgen. Ja, und Hitzegewitter haben wir heute zumindest hier in Hamburg schon abgehakt. Aber richtig, richtig hot wird es später erst, bis zu 34 Grad zum Teil
10: wirklich?
7: Bei uns im Norden heute.
10: Die Klimaanlage im Auto wieder komplett auf Tiefkühltruhe. Das Problem ist nur, am nächsten Tag alle erkältet, alle irgendwie einen steifen Nacken. Ist nicht geil.
7: Nee, wollen wir nicht. Damit das nicht passiert, checken wir gleich mal, wie wir unsere Klimaanlage bei Hitze wirklich optimal einstellen.
10: So.
7: Machen wir.
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0: Wie stellen wir unsere Klimaanlage am besten ein im Auto?
1: Ja, also bevor wir daran rumspielen, kommt erstmal noch ein anderer Schritt. Wir sollten nämlich als allererstes die heiße Luft rauslassen aus dem Auto. Dazu machen wir auf den ersten 100 Metern alle Fenster runter und pusten einmal schön durch, einmal schön Umluft. Danach kommt dann die Klima dran und da sagt Fabian Fährmann vom ADAC Folgendes.
2: Wir empfehlen so ganz grob, dass man die Klimaanlage auf ungefähr 22 bis 25 Grad einstellen sollte. Da ist der Wohlfühlbereich der meisten Menschen. Man sollte im besten Fall die Klimaanlage nicht zu kühl einstellen und vor allem den Luftstrom nicht direkt auf den Körper richten, weil dann kann tatsächlich eine Verkühlungsgefahr bestehen.
1: Ja, also nicht direkt minus 10 Grad, weil sonst Muskelverspannungen und Halskratzen. Ne?
3: Okay, also halten wir fest, Fenster runter, kurz Umluft im Auto, dann schön Klima 22 bis 25 Grad, dann kommen wir doch wohl heile und wohltemperiert an.
1: Ja,
0: so
1: oder?
0: Ist
1: danke,
0: das.
1: Jonas.
4: Nice to know. Morgen wieder um 20 vor 9 in eurer Enjoy Morning Show.

0: Martin Garrix und Ed Sheeran sind das. Repeated. Moin, ihr seid bei Enjoy. 8.47 Uhr.
1: Oh, wunderschönen guten Morgen. Und Sven, erkennst du diese Leute, die bei dem Wetter draußen, es nieselt noch so ein bisschen vor sich hin, dröbbelt, so ein bisschen mit dem Fahrrad zur Arbeit kommen?
0: Sind die krassesten.
1: Wirklich, also eure Lässigkeit, die hätte ich gerne. Denn es kann doch auch sein, dass nach Feierabend die Welt untergeht, oder? Dann komplett also alles runterdröbbelt, was sonst so geht. Ist wechselhaft heute. Ihr merkt das, die Sonne kommt noch ein bisschen raus. Bis zu 34 Grad sind heute drin.
0: Ja, wir sind Moritz und Svenja, das Vertretungsteam heute Morgen. Mhm. Greg ist im Urlaub, Martina feiert mit Mini-Martina schönen Geburtstag heute. Und Alexander schreibt hier ganz süß über die Enjoy-App. Moin Giorno, zwei neue Gesichter erstimmen. Hallo Alexander. Gruß und Glückwunsch an die Mutter-Kind-Geburtstagsfeier. Danke, ja, danke.
1: Sweet. Und Sommerfeeling haben wir heute Morgen natürlich auch mit dabei für euch. Geht jetzt los.
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0: ist ja doch genau richtig. Enjoy hier um 8.53 Uhr. Guten Morgen.
1: Jetzt im Sommer, schöne Woche nach Ibiza oder nach Mallorca.
0: Ja.
1: Würden wir ohne die Menschen am Flughafen wohl eher nicht hinkriegen. Und deshalb sagen wir jetzt einfach mal Dankeschön.
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0: Ja, viele von uns fliegen jetzt noch in den Ferien, in Urlaub. Vielleicht liegt es noch vor euch, vielleicht seid ihr auch schon wieder zurück. Es ist Hauptreisezeit, heißt auch, das Personal am Flughafen arbeitet sich hier wirklich für uns den Hintern wund, damit wir überhaupt wegkommen von zu Hause, ne?
1: Und damit wir es ihnen nicht unnötig schwer machen, haben wir mal bei Jeanette Niemeyer nachgefragt, die ist Pressesprecherin beim Hamburg Airport, wie wir dem Flughafen ja ganz easy das Leben so ein Stückchen wenigstens einfacher machen können.
3: Also tatsächlich, wenn man packt, sollte man sich den Koffer zum Beispiel vorher mal genau angucken. Sind da noch alte Aufkleber von letzten Reisen drauf? Manche sammeln die ja gerne und da sind auch so Scan-Codes drauf. Und die können tatsächlich die Quecksilberanlage durcheinander bringen. Deswegen immer vor jeder neuen Reise alles runter machen.
0: Ja, okay, ja. Das haben wir schon mal notiert. Das ist ja auch irgendwie machbar. So eine große Erleichterung für die Leute am Flughafen. Jeanette hat übrigens noch eine Bitte beim Gepäck, ne?
3: Das Gleiche gilt für so Gürtel oder Kofferbänder, die gerne genutzt werden, um den Koffer kenntlich zu machen. Die können sich leider auch in unserer Gepäckförderanlage verheddern. Deswegen am besten gar nicht erst benutzen.
1: Alright, dann haben wir das jetzt auf dem Zettel. Und alternativ ging ja auch so ein Sticker mit dem Namen drauf.
0: So.
1: Props gehen raus an alle Menschen, die uns sicher in den Urlaub bringen diesen Sommer. Dankeschön.
0: Liggepack jetzt für euch. Burn it down. Natürlich hier für euch. Noch Enjoy Morning Show. Wunderschönen guten Morgen.

0: Kurz nach neun ist es.
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2: Ja, ihr habt die krassen Bilder bestimmt gesehen letzte Woche von Zehntausenden Geflüchteten an Stränden der spanischen Stadt Ceuta, die direkt an Marokko grenzt. Viele von ihnen sind weit durchs Meer geschwommen. Das Thema beschäftigt heute auch die EU-Politik. Nils Hansen aus den Enjoy Infos. Warum genau?
3: Es geht jetzt um die Frage, welche Konsequenzen hat dieser Massenandrang an Geflüchteten? Also wie kann sowas in Zukunft verhindert werden? Enjoy-Reporterin Katrin Schirwagen erklärt, was genau die Innenminister der EU-Länder besprechen.
4: Es geht vor allem darum, wie die EU ihre Außengrenzen künftig besser schützen kann. Und es geht um die Frage, was man gegen Falschmeldungen in den sozialen Medien tun kann. Denn die sollen mitverantwortlich sein für den Ansturm auf Ceuta. Die Krise dort hatte in der EU einen Streit ausgelöst. Mehrere Länder werfen Spanien vor, durch falsche Signale in der Einwanderungspolitik die Lage mitverschuldet zu haben. Heute wird es also auch darum gehen, die diplomatischen Spannungen abzubauen.
3: In Deutschland könnte es in einigen Jahren wieder einen Zivildienst geben. Bis 2011 war der ja eine Alternative zum Wehrdienst. Statt beim Militär haben junge Männer in sozialen Einrichtungen gearbeitet, in Pflegeheimen zum Beispiel oder im Krankenhaus. Jetzt bereitet die Bundesregierung einen neuen Wehrdienst vor, das berichtet die Bild. Als Alternative für den Fall, dass es in Deutschland irgendwann mal eine Wehrpflicht geben sollte. In Hamburg hat es in der Nacht ein Gewitter gegeben. Sehr viel Regen ist da auch runtergekommen. Dabei sind 7 Menschen verletzt worden. Die Feuerwehr sagt, in einer Straße sind durch das Gewitter gleich mehrere Bäume umgestürzt. Einer davon fiel auf einen kleinen Bus. Alle 7 Menschen, die darin saßen, wurden eingeschlossen. Einige von ihnen kamen verletzt in ein Krankenhaus. In Niedersachsen gibt es immer mehr Unfälle mit E-Scootern. Allein im ersten Halbjahr hat die Polizei im Raum Oldenburg schon 307 Unfälle gezählt. 23 Menschen wurden dabei schwer verletzt. Besonders oft verunglücken junge Männer, vor allem nachts und am Wochenende. Dabei spielt oft Alkohol eine Rolle. Die Polizei setzt deshalb auf mehr Vorsicht und empfiehlt Helm tragen und sicher fahren.
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2: Was ist das hier? Erstmal mit dem Regenschirm zur Arbeit. Heute geht's irgendwie nicht so ganz anders. Es kommt immer noch mal ein bisschen was runter. Über den Tag zieht das dann aber auf und die Sonne kommt auch noch mal raus. 22 Grad gemessen am Flugplatz in Emden und 19 bei euch am Holzbergturm in Malente.
0: Hallo in die Autos. Ich habe Stau oder stockenden Verkehr ab 3 Kilometer Länge für euch. Es sind 4 Meldungen. Geht los auf der A7 Flensburg Richtung Hannover zwischen Hamburg-Bahrenfeld und Waltershof. 6 Kilometer stockender Verkehr. Dann A7 Hannover Richtung Flensburg zwischen Hamburg-Heimfeld und dem Elbtunnel. 7 Kilometer stockender Verkehr. A25 Gisthachten Richtung Hamburg zwischen Nettelnburg und Allermöhe. 3 Kilometer stockender Verkehr. Und die A30 Osnabrück in Richtung Rheine, die ist bis 10 Uhr gesperrt. Da laufen zwischen Hörstel und Rheine-Kanalhafen Reparaturarbeiten. Und im Moment gibt es dadurch 12 Kilometer stockenden Verkehr. Gute Fahrt euch!
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2: Moin!
0: Hallo!
2: Oder nicht?
0: Ja, mit Moritz und Svenja, wir sind das Vertretungsteam. Hi!
2: Ja, schönen guten Morgen und wir hören gleich mal wieder, was in unserer grauen Schlau-WG so alles abgeht. Da quatschen wir jeden Tag mit der Generation 80+.
0: Heute geht's da ums Knutschen und das sollte ja wohl schon reichen, um euch Bock auf die Folge zu machen, ganz
2: in
0: ehrlich.
2: In 6 Minuten wird sowas von geknutscht hier.
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0: Sarah Larsson und Tyler hier für euch bei Enjoy um 9.10 Uhr. Schönen guten Morgen.
1: Ja, jetzt wird hier wieder richtig ausgepackt in unserer grauen Schlau-WG. Mhm. Es geht im weitesten Sinne um Feedback beim Küssen.
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0: Tja, Kollege Martin aus dem Enjoy-Team trifft sich ja jeden Tag mit unseren Freunden der Generation Ü80. Mittlerweile sind die beim Perdu angekommen. Deshalb hat er dieses Mal gefragt, was war denn eigentlich dein schlimmster Kuss im Leben? Also bisher.
3: Das war ein Offizier von der Marine. Also der war sowieso von sich sowas von eingenommen. Der konnte überhaupt nicht küssen. Das war also...
0: Warum war der Kuss so schlimm?
3: Wenn man eine Frau erobern will, dann muss er ja schon ein bisschen seine Zunge spielen lassen können. Und wenn er das nicht kann, naja, also dann kann er nicht küssen.
0: Also hat er nur rumgeschlabbert oder wie?
3: Ja, er konnte seine Zunge halt nicht richtig bewegen. Er war ja verheiratet, was ich dann später herausgestellt habe. Dann habe ich dann gesagt, also kümmere dich mal lieber um deine Frau, anstatt auf Pirsch zu gehen und soll mal ein bisschen an sich arbeiten.
0: Ne? So. Erzähl mir von deinem schlimmsten Kuss.
4: Also ich mochte den Zungenkuss ehrlich gesagt nie so besonders gerne.
0: Wie darf ein Kuss nicht sein?
4: Ja, es gibt ja auch Menschen, die so richtig doll küssen.
0: Was ist ein No-Go beim Küssen?
4: Oh Gott. Das Einzige, was ich weiß, ist nicht zu nass.
0: Was heißt zu nass?
4: Naja, so viel Speichel im Mund, ne? Und es gibt Menschen, die haben wirklich viel. Unser Bundeskanzler hat viel.
0: Aber geküsst habt ihr euch noch nie?
4: Nein, um Gottes Willen.
0: Bisher noch nicht.
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0: Enjoy hier. Guten Morgen. 19 Minuten nach 9.
1: Harry Styles, American Girls hier gerade für euch bei Enjoy. Und eben jener Harry hat sich bei seinen letzten Konzerten tatsächlich mal böse auf den Hintern gesetzt.
0: Ja, der ist ja gerade auf Tour. Am Samstag ist er in Mexico City aufgetreten. Mhm. Da hat es richtig heftig geschüttet. Und deshalb war die Bühne zwischendurch auch sehr nass. Und da ist Harry dann einmal kurz so richtig weggeslidet. Also der war ja fast so hinten übergefallen, hat sich dann aber Gott sei Dank elegant aufgefangen und auch direkt weitergemacht mit der Performance.
1: Krass,
0: also
1: ey, krasser
0: Profi
1: Typ.
0: Einfach.
1: Wirklich. Und apropos Wetter, da kommt wieder ein bisschen was runter heute. Relativ grau. Erst später so über den Tag kommt die Sonne mal ganz kurz durch für ein paar Stunden. Also genießt das, Leute. Und es wird hot. Also bis zu 34 Grad bekommen wir heute. Und da passt er wohl direkt rein, Billy, die Samba de Janeiro für euch, oder? 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

0: Saltmann hier für euch bei Enjoy um 9.24 Uhr. Guten Morgen.
1: So, wie ist das bei euch zu Hause mit dem großen Licht? Darf das angemacht werden oder nicht?
0: Naja, weiß ich nicht. Also, keine Ahnung, das ist ja oft so ein Streitthema. Wir hatten hier heute auch das erste Mal so einen kleinen Disput heute Morgen, würde ich sagen.
1: Ja, weil ich will, dass hier im Studio das große Licht an ist, bitte.
0: Ja, und ich finde auch, Kollege Nils ist vorhin reingekommen aus den Enjoy Infos. Das sieht aus wie OP-Licht hier. Also, als wirst du operiert oder sonst was.
1: Naja, was soll ich sagen, Leute? Ich habe gewonnen. Ich habe gewonnen.
0: Ja,
1: das Licht ist an.
0: Naja. Wie das der dänische DJ Kato und Sänger John machen, wissen wir, glaube ich. Die haben nämlich zusammen eine Single gemacht, die heißt Turn Off the Light. So, sind also in unserem Team. Also, machen die Lichter aus oder, wie wir sagen, macht die Funzel doch bitte aus, oder?
1: Na gut.

0: 9:39 Uhr, schönen guten Morgen.
1: Hallo in die Autos, wir schauen kurz auf die Autobahn. Ihr bekommt Stau oder stockenden Verkehr ab 3 Kilometer Länge. A7 Flensburg Richtung Hannover zwischen Hamburg-Bahrenfeld und Waltershof, 6 Kilometer stockender Verkehr. Nochmal A7 Hannover Richtung Flensburg zwischen Hamburg-Hausbruch und dem Elbtunnel, 5 Kilometer stockender Verkehr. Und die A24 Hamburg in Richtung Berlin ist gerade nach dem Unfall gesperrt worden zwischen Suckow und Putlitz. Gute Fahrt euch!
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1: Ja, guten Morgen. Wir sind Moritz und Svenja, ja. Vertretungsteam hier.
0: Und wenn ihr euch jetzt fragt, genau, was sollen die denn eigentlich? Robert hat uns gerade geschrieben über unseren Messenger in der kostenlosen Enjoy App. Moin Svenja und Moritz. Ihr seid ein großartiges Vertretungsteam.
1: Und das ist sehr nett.
0: Das ist schön, das freut uns sehr. Vielen Dank.
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0: 9:36 Uhr, Enjoy hier, guten Morgen.
1: Es wird hot heute, bis zu 34 Grad sind drin bei uns im Norden. In Japan, da ist das im Sommer gefühlt Standard eigentlich und deshalb haben die Japaner auch echt ganz geile Gadgets gegen die Hitze.
0: Wirklich, und ob die auch was für uns sind, das haben wir mal mit Enjoy-Reporter Thorsten aus Tokio ausgecheckt. Erzähl, was können die alles so?
2: Ein Trend und mein Favorit ist ein kühlendes Textilspray. Einfach von außen auf das T-Shirt sprayen und du bekommst sofort ein angenehm kühles Gefühl auf der Haut.
0: Geil.
2: Auch cool, eine neue Handy-App, die dir den schattigsten Weg zum Ziel berechnet.
0: Krass.
2: Das ist wirklich praktisch.
1: Das finde ich schon mega. Jetzt wird es aber nochmal anders, krass.
2: Mein Highlight war ein Kühlschrank für Menschen. Eine Firma hat alte Tiefkühlgeräte so umgebaut, sodass man sich reinsetzen kann und ein paar Minuten runtergekühlt wird.
1: Wild.
2: Von der Größe und Form her, so wie eine Telefonzelle, sieht wirklich witzig aus. Richtig angesagt sind auch Jacken oder Westen mit eingebauten Ventilatoren.
0: Das ist ja komplett crazy, oder?
1: Das ist wirklich cool.
0: Als wenn du dich wirklich in so eine Tiefkühltruhe setzt, so um dich einmal kurz runterzukühlen.
1: Gibt's da drin auch Licht?
0: Finde ich heftig. So, noch mehr Stories aus der ganzen Welt gibt übrigens immer sonntags bei Enjoy weltweit ab 20 Uhr. Dazu jetzt Major Lazer und Mö. Lean On für euch. Bei Enjoy.

0: 16 Minuten vor 10. Moin, hier ist Enjoy mit Bruno Mars. Hallo.
1: Ja, wunderschönen guten Morgen. Und heute Morgen kam schon direkt rein über unseren Messenger in der kostenlosen Enjoy-App. Da wurde sich so ein bisschen, was heißt beschwert, würde ich sagen, ganz vorsichtig formuliert, dass es heute Morgen schon wieder so lange dunkel war, wegen natürlich irgendwie Wetter, allem Möglichen. Wie ist das bei dir, Svenja? Da wurde auch schon gesagt, von wegen fühlt sich so ein bisschen an wie Herbst.
0: Bist nee, also wirklich, da
1: Kopf
0: sind wir
1: her,
0: jetzt
1: bist du
0: noch
1: schon
0: nicht.
1: Da?
0: Nein,
1: nee.
0: Sommer so lange wie möglich natürlich.
1: Alles klar, gut. Das ist auch Stimmungscheck einmal eingeholt. Ja, heute auch irgendwie alles mit dabei, nachher so ein bisschen längerer Sonnenschein, so ein Mix. Teilweise kommt was an Regen runter, dazu einfach bis zu 34 Grad heute.
0: Zane und Sia sind hier für euch mit Dusk Till Dawn. Wir wünschen euch einen wunderschönen Start in diesen Dienstag.

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1: Moin, ich bin Christina aus Hamburg-Neugraben und an einem richtig geilen Sommertag esse ich am liebsten Eis und gehe auf Festivals.
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0: Der ist ja wohl nur geil.
1: Komplett, ey. Das wäre ja auch voll abgegangen hier.
0: Ja. Erzähl das doch nicht.
1: Enjoy your wunderschönen guten Morgen, eure Enjoy Morning Show um 9.51 Uhr.
0: Das ging so fix. Moritz und Svenja sind hier, euer Vertretungsteam für Martina und Greg. Mhm. Und jetzt ist es auch schon fast wieder vorbei. Morgen ist Martina dann wieder da, pünktlich zum Open Mic Woch.
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1: Ja, mittwochs wird unsere Show mal komplett für euch umgebaut. Zu eurer Bühne, egal was euch gerade beschäftigt, auf dem Herzen liegt, ihr könnt es bei uns loswerden.
0: Also wirklich alles. Ihr sucht zum Beispiel neue Mitglieder für euren Sportverein, ihr möchtet über euren Social-Media-Konsum quatschen oder einfach mal den krassen Rotweinkuchen eurer Oma anpreisen. Völlig egal, okay. Also ihr könnt wirklich alles hier reinbringen.
1: Meldet euch gerne mit euren Themen über die Enjoy-App, dann hören wir uns morgen schon. Wir sind jetzt raus.
0: Tschüssi.
1: Kollegin Saskia übernimmt hier. Macht euch einen geilen Dienstag, ihr Lieben.
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0: 10 Uhr haben wir es.
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0: Kommt ein neuer Zivildienst in Deutschland? Das könnte sein und nur für den Fall bereitet die Bundesregierung da gerade schon mal was vor. Nils Hansen aus den Enjoy Infos, hol uns mal mit ins Boot. Worum geht's denn eigentlich?
2: Na, im Moment gibt es in Deutschland ja nur einen freiwilligen Wehrdienst und keine Wehrpflicht. Für den Fall, dass es nötig ist, die wieder einzuführen, etwa durch Bedrohung durch ein anderes Land, muss es ja auch die Möglichkeit geben, den Dienst an der Waffe zu verweigern und stattdessen Zivildienst zu machen, so wie es das früher mal gab. Da haben junge Männer dann statt bei der Bundeswehr zum Beispiel im Pflegeheim gearbeitet. Und gerade bereitet die Bundesregierung schon mal die Grundlagen vor, falls das mal wieder gebraucht wird. Mehr dazu von NJ-Reporterin Nicole Markwald.
3: Aktuell gibt es keinen Zivildienst, weil es auch keine Wehrpflicht gibt. Aber falls die einmal nötig werden sollte, wolle man die Basis für einen modernen Zivildienst schon vorbereitet haben. Das bestätigte ein Sprecher des Familienministeriums gegenüber der Bild-Zeitung. Seit Anfang des Jahres gilt in Deutschland ein neuer Wehrdienst. Sollten sich allerdings nicht genügend Freiwillige finden, kann der Bundestag über eine sogenannte Bedarfswehrpflicht entscheiden. Die Pläne des Ministeriums sollen laut Bericht offiziell nach der Sommerpause vorgestellt werden.
2: Müssen die Außengrenzen der EU besser geschützt werden oder braucht es vielleicht ein Frühwarnsystem? Um die Fragen geht es heute bei einem Treffen der Innenminister der EU-Länder. Sie beraten sich nach den Vorfällen in der spanischen Stadt Ceuta, die direkt an Marokko grenzt. Da sind letzte Woche Zehntausende Geflüchtete angekommen, teils sind sie auch geschwommen. Mehrere Menschen sind beim Versuch zu flüchten auch gestorben. In den USA breitet sich seit Wochen eine Infektion mit einem Parasiten aus, der für Durchfallerkrankungen sorgt, und jetzt hat es die ersten beiden Toten gegeben. Laut Behörden sind 2 Menschen im US-Bundesstaat Michigan an dem Parasiten gestorben. Seit Anfang Mai wurden schon fast 7000 Fälle bestätigt, in denen sich Menschen damit infiziert hatten. Als Ursache für den Parasiten steht verunreinigter Salat im Verdacht.
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0: Ich glaube, das Wetter ist kaputt. Was war das denn heute Nacht bitte? Also erst todesheiß und trocken und dann Weltuntergang in vielen Ecken bei uns im Norden. Ja, was soll ich sagen? Heute geht's kaputt weiter. Mal ist es sonnig, mal gibt's auch wieder starke Schauer und Gewitter bei schwülwarmen 24 bis 34 Grad. Morgen beruhigt sich das Ganze aber wieder. Weniger Regen, mehr Sonne bei bis zu 32 Grad. Stau oder stockenden Verkehr kriegt ihr ab einer Länge von 3 Kilometern. A1 Bremen Richtung Hamburg, die ist zwischen Euthen und Posthausen nach einem Unfall gesperrt. Da staut sich's schon. Rüber auf die A2 Hannover Richtung Dortmund, zwischen Hannover-Lahe und Langenhagen haben wir 4 Kilometer Stau. A7 Flensburg Richtung Hannover, zwischen Hamburg-Bahrenfeld und Waltershof stockt es auf 6 Kilometern. Dann die A7 Hannover Richtung Flensburg, zwischen Hamburg-Hausbruch und dem Elbtunnel, 4 Kilometer Stop and Go. Und A20 Lübeck Richtung Rostock, die ist zwischen Grevesmühlen und Bobitz nach einem Unfall aktuell gesperrt. Das war's. Kommt gut durch.
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0: Hello, Leute. So, wie weit seid ihr eigentlich früher für eure Ausbildung oder euer Studium weggezogen? Also bei mir waren es 140 Kilometer von Hannover nach Bremen. Ist jetzt nicht so riesig weit weg. Bei Bilal sind es fast 4000 Kilometer. Also bei uns im Norden zu arbeiten ist offensichtlich ein Traum und da nimmt man sowas in Kauf. Mehr zu Bilal kriegt ihr in 8 Minuten.
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0: Viele im Norden hatten heute Morgen bestimmt richtig Puls auf dem Weg zur Arbeit, weil sie aufgeregt waren. Denn diese Woche ist ja Ausbildungsstart und manche legen für so eine Ausbildung im Handwerk tatsächlich tausende Kilometer zurück.
1: Ich freue mich darauf, die Region und die Menschen kennenzulernen.
0: Das ist Bilal, der kommt aus Jordanien und wird im 4000 Kilometer entfernten Garrel in Niedersachsen eine Ausbildung als Maschinenbauer starten. Sein Chef, das ist Günther, und der versucht ihn mit offenen Armen zu empfangen.
2: Ich werde auch versuchen, dass er irgendwie integriert wird hier. Fußballverein, mal fragen, wo, welche Hobbys sind. Den muss man so ein bisschen als einen eigenen Sohn nehmen.
0: Als eigenen Sohn nehmen. Also sorry, aber so einen Chef wünscht man sich doch einfach, oder? Günther macht sich auch ganz viele Gedanken darüber, wie er sich an Bilals Stelle fühlen würde.
2: Ich sehe das immer so ein bisschen umgekehrt. Wenn ich da wäre, dann möchte ich auch an Hand genommen werden und durchs Leben führen. Aber das wäre mir wünschen. Da bin ich fest von überzeugt. Das wird funktionieren.
0: Das hat er den Kollegen von NDR Niedersachsen erzählt. Und am Freitag, also in ein paar Tagen, holt das Team von Günther, Bilal und drei weitere Azubis aus Jordanien vom Flughafen ab. Und dann haben die hoffentlich einen richtig, richtig tollen Start hier bei uns im Norden. Und falls ihr vielleicht gestern schon euren ersten Ausbildungstag hattet, dann sagt doch gerne mal Bescheid, wie es so gelaufen ist. Einfach kurz Nachricht drüber schicken über die kostenlose Enjoy-App.

Ich habe euch ja gerade gefragt, wie euer Ausbildungsstart bisher so läuft. Hier ist Saskia bei Enjoy. Und Max aus dem Landkreis Nienburg, der hat sich direkt über die Enjoy-App gemeldet und er schreibt, mein Start in die Ausbildung als Maler und Lackierer war perfekt. Ich habe die Kollegen kennengelernt und gleich dazu noch eine neue Werkzeugkiste bekommen. Hä, wie geil ist das denn? Genau so muss das.

0: Feiern und Deuten waren das hier bei Enjoy mit Versprich mir. Wir haben es gleich 10:30. Und damit checken wir kurz die Straßenlage. Es ist ein bisschen was los. Stau und stockenden Verkehr kriegt ihr ab einer Länge von 3 Kilometern. A1 Bremen Richtung Hamburg. Zwischen Euten und Posthausen haben wir 5 Kilometer Stau. A2 Hannover Richtung Dortmund. Zwischen Lahr und Langenhagen 4 Kilometer Stau. Dann die A7 Flensburg Richtung Hannover. Zwischen Hamburg-Bahrenfeld und Waltershof stockt es gerade auf 6 Kilometern. Und die A20 Lübeck Richtung Rostock. Die ist zwischen Grevesmühlen und Bobitz nach einem Unfall immer noch gesperrt. Das war's. Kommt gut durch.
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0: Wenn du nicht beim Radio gelandet wärst, ne, was wärst du stattdessen wahrscheinlich geworden?
3: Also ich habe früher immer in meine Freundebücher, das war aber Grundschule, habe ich immer geschrieben, Meeresforscher.
0: Auch süß.
3: Ich habe immer richtig Bock auf Tauchen gehabt. Ich glaube, wenn du mich jetzt nochmal fragen würdest, ich hätte so Bock auf so einen Krebsstand irgendwo an der Nordsee. Aber ganz Tag Zimt und Zucker machen.
0: Oh, wäre ich sofort dabei.
3: Das wäre mein Ding, oder?
0: Geil, finde ich gut.
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1: Na, habt ihr mitbekommen, Gut genug ist für das Jugendwort des Jahres nominiert. Wir fragen uns allerdings ehrlich gesagt so ein bisschen, wie zur Hölle verwendet man das eigentlich richtig? Denn wenn man Gut genug Jugendwort googelt, dann kommt nur, dass es eine Phrase aus einem viralen Song ist. Ja, damit danke für gar nichts. Sandra Spier, die hat aber einen Tipp für uns. Die arbeitet nämlich beim Verlag Pons Langenscheid, der bei der Wahl zum Jugendwort den Hut auf hat.
2: Letzten Endes ist es bei diesen Begriffen unglaublich wichtig, dass man sie wirklich auf TikTok als Meme, als Video hört, um wirklich zu verstehen, was der Begriff eigentlich bedeutet und wie er rüberkommt.
1: Oder ihr hört sie halt einfach im Radio, so wie jetzt. Kitschkrieg und Blumengarten zusammen mit Shireen David und Gut genug bei Enjoy.

0: die nächsten zwei Nächte werden bei Kollege Lars, glaube ich, nicht so gut. Und zwar nicht wegen der Hitze, sondern wegen dem Druck im Nacken.
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0: Ihr seid mittlerweile wirklich ein eingespieltes Team, also die Enjoy Community und Lars. Ihr füllt hier nämlich regelmäßig die unterschiedlichsten Challenges zusammen. Und bei der aktuellen, da soll Lars 1 Kilometer lang an einer Feuerwehrstange runterrutschen. Also runterrutschen, wieder hochlaufen, wieder runterrutschen, wieder hochlaufen, bis er 1 ganzen Kilometer gerutscht ist. Übermorgen ist das große Finale. Und sag mal, hast du eigentlich schon mal ausgerechnet, wie oft du das dann machen musst, also runterrutschen?
2: Also wenn ich richtig informiert bin, dann ist die Stange bei der Freiwilligen Feuerwehr Zille Hauptwache so knapp 7 Meter lang. Mhm. 1000 Meter muss ich ja insgesamt rutschen. Das heißt, ich muss da 143 Mal runterballern.
0: Das ist so krass. Oh Gott.
2: Ich habe ja die komplette Morningshow-Zeit, also 4 Stunden.
0: Ja.
2: Das heißt, ich muss da ungefähr alle 100 Sekunden einmal die Stange runterrutschen, um es dann in 4 Stunden gerade so knapp zu schaffen, ohne Pipi-Pause, ohne Essen, ohne Trinken, ohne irgendwas.
0: Also erstmal danke, dass du es ausgerechnet hast. Bei mir wäre das gar nichts geworden.
2: War auch nicht so easy.
0: Also wurden eigentlich schon Wetten abgeschlossen?
2: Nee, offiziell glaube ich noch nicht. Aber es ist so verrückt. Also die Meinungen gehen da so weit auseinander. Es gibt Leute, die sagen, ey, das schaffst du niemals, nicht mal die Hälfte.
0: Ja, ja.
2: Aber es gibt auch ganz viele in der Enjoy-Community, die sagen, ey, wir supporten dich, du schaffst das auf jeden Fall.
0: So nämlich. Ich wollte gerade sagen, ich habe vorhin gesehen, Carsten hat zum Beispiel über die Enjoy-App geschrieben, schafft er easy, Lars ist ein Macher.
2: Ja!
0: So nämlich. So, was sagt ihr denn? Schickt mal gerne Daumen hoch, wenn ihr sagt, ja, easy peasy. Oder Daumen runter, wenn ihr sagt, ja, das könnte ein bisschen eng werden. Auflösung hört ihr auf jeden Fall hier übermorgen am Donnerstag in eurer Enjoy Morning Show beim großen Finale der Mission Norddeutschland.

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4: 11 Uhr haben wir's.
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4: Wehrdienst oder Zivildienst? Also vielleicht musstet ihr euch damals noch zwischen einem von beiden entscheiden. Heute gibt es ja nur einen Wehrdienst, der freiwillig ist. Aber ganz vielleicht kommt irgendwann der Zivildienst auch zurück. Johanna Hohnsberg aus den Enjoy Infos. Wann wäre das der Fall?
5: Naja, wenn es in Deutschland irgendwann mal eine Wehrpflicht geben würde, dann wäre der Zivildienst die Alternative. Beim Zivildienst, da hilft man ja zum Beispiel im Pflegeheim oder im Krankenhaus. Die Bundesregierung bereitet das offenbar gerade vor. Mehr Infos hat Enjoy-Reporter Marc Frangipane.
6: Das Bundesfamilienministerium hat laut Bild-Zeitung 23 große Verbände und Organisationen nach ihren Kapazitäten gefragt. Und demnach haben alle bis auf einen geantwortet, dass sie bereit wären, ein entsprechendes Angebot zu machen. Aktuell gibt es weder Zivildienst noch Wehrpflicht in Deutschland. Beides wurde 2011 ausgesetzt. Sollte die Wehrpflicht aber wieder eingeführt werden, müsste es aber auch wieder Alternativen für diejenigen geben, die den Dienst an der Waffe verweigern. Nach der Sommerpause sollen die Pläne offiziell vorgestellt werden.
5: Seit Tagen berichten wir über die heftigen Waldbrände, die in Griechenland wüten. Große Sorgen hat den hunderten Einsatzkräften ein Feuer westlich von Athen gemacht. Da gibt's jetzt ganz gute Nachrichten. Das Feuer ist unter Kontrolle, heißt es von der griechischen Feuerwehr. Für eine komplette Entwarnung ist es aber noch zu früh, da sich im Laufe des Tages neue Brände aus Glutnestern entwickeln könnten. Apple hat den Messenger-Dienst Telegram vorübergehend aus dem App Store geworfen, weil auf Telegram Bilder von sexualisierter Gewalt gegen Kinder verbreitet wurden. Laut Apple wurde der Messenger erst wieder zugelassen, als die Inhalte entfernt waren und der Nutzer, der sie verbreitet hatte, gesperrt war. Die Menschen in Deutschland trinken weniger Bier. Deshalb gibt es auch immer weniger Brauereien in Deutschland. 2019 gab es noch mehr als 1550 Brauereien. 2025 waren es dann kaum mehr als 1400 Betriebe. Das meldet das Statistische Bundesamt heute. Das sind also knapp 9% weniger. Das liegt daran, dass immer weniger Bier verkauft wird.
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4: Ich glaube, das Wetter hat Fieber. Bis zu 34 Grad sind heute drin. Aktuell haben wir bei euch in Diepholz schon 25 Grad, in Flensburg 20 und bei euch in Parchim auch 20 Grad. Dazu teilweise echt heftige Schauer und Gewitter tagsüber. Ansonsten gibt es aber auch Sonne. Und die hat dann morgen auch wieder den Hut auf. Also morgen meist sonnig, nur noch ein bisschen nass hier und da bei 23 bis 32 Grad. Stau oder stockenden Verkehr kriegt ihr auf einer Länge von 3 Kilometern. A1 Bremen Richtung Hamburg. Zwischen Euthen und Posthausen haben wir 5 Kilometer Stau. A2 Hannover Richtung Dortmund. Zwischen Lahe und Langenhagen 6 Kilometer Stau. A7 Flensburg Richtung Hannover. Zwischen Hamburg-Bahrenfeld und Waltershof stockt es gerade auf 6 Kilometern. Und die A23 Heide Richtung Hamburg. Die ist zwischen Eidelstedt und Dreieck Hamburg Nordwest nach einem Unfall aktuell gesperrt. Das war's, kommt gut durch.
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4: Ey, und dieser eine Kollege, der immer wirklich die meiste Arbeit am Hacken hat und trotzdem happy ist, weil er einfach seine Kollegen um sich rum hat, der ist so einfach Gold wert, oder?
7: Das ist eine solche Menge irgendwie über den Tag. Aber das ist nicht schlimm. Wir haben ja alle gute Laune.
4: Ja, also falls es dir heute noch keiner gesagt hat, danke, dass du trotz der ganzen Arbeit immer so ein Glücksbärchen für uns bist.
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0: Jedes Mal, wenn ich mit dem Auto in die Heimat fahre und die Sonne so ballert, wie sie wohl nachher noch ballern soll, dann frage ich mich ehrlich gesagt, ob ich durchs Autofenster eigentlich auch verbrennen kann. Und jetzt, wo gerade ganz viele von euch in Urlaub fahren, wäre das vielleicht mal wichtig zu klären. Deshalb tun wir das jetzt.
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0: Das ist unsere kleine Wissensrubrik aus eurer Enjoy Morning Show mit Martina und Greg. Und Jonas aus dem Enjoy Team, hau mal bitte raus. Können wir auch im Auto einen Sonnenbrand kriegen? Also geht der quasi durch die Scheibe durch?
2: Nein, geht er nicht.
0: Das ist gut.
2: Aber.
0: Nein, kein Aber.
2: Wir sollten uns trotzdem eincremen wegen der UV-Strahlung. Davon hält Autoglas nämlich nur einen Teil ab. Geblockt werden ziemlich gut die UVB-Strahlen. Das sind die Übeltäter in Sachen Sonnenbrand.
0: Aha.
2: Aber auch UVA-Strahlen können unsere Haut schädigen und Hautkrebs verursachen. Und die kommen leider durch. Mm. Also zumindest durch Seiten-, Heck- und Schiebefenster. Und das gilt auch für die Fenster in Zügen, Bussen und Flugzeugen.
0: Ich musste gerade auch an unsere Landwirtinnen und Landwirte im Norden denken. Die sitzen ja teilweise den ganzen Tag auf dem Trecker. Mhm. Da gilt das dann ja auch, oder?
3: Ja, safe.
0: Okay, also wir halten fest, bei langen Reisen, egal mit welchem Fortbewegungsmittel, wenn krasses Sommerwetter ist, dann bitte lieber eincremen. Safety first.
2: So.
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0: Ich feiere den Song immer noch so. Shakira und Burner Boy waren das hier bei Enjoy mit Die Die. Wir haben es genau 11:30. Und damit schauen wir auf die Straßen. Ich habe die A1 Bremen Richtung Hamburg zwischen Euthen und Posthausen. Da haben wir gerade 5 Kilometer Stau. A7 Flensburg Richtung Hannover zwischen Hamburg-Bahrenfeld und Waltershof stockt es auf 6 Kilometern. Und die A23 Heide Richtung Hamburg, die ist zwischen Eidelstedt und Dreieck Hamburg Nordwest nach einem Unfall immer noch gesperrt. Das war's, kommt gut durch.
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2: 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Bekommen hat er ihn natürlich auch, so wie ihr bei mir in der Show. Außerdem neue Tracks von Axwell, Gorg City und Fischer.
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0: Na, habt ihr euer Homeoffice schon unter den Rasensprenger verlegt? Bis zu 34 Grad sind heute bei uns im Norden drin. Und von solchen Temperaturen können die Japaner im Sommer auch ein Lied singen. Deswegen haben die ultra geile Gadgets gegen die Hitze. Enjoy-Reporter Thorsten in Tokio hat uns gesagt, was da gerade voll angesagt ist.
1: Im Trend und mein Favorit ist ein kühlendes Textilspray. Einfach von außen auf das T-Shirt sprayen und du bekommst sofort ein angenehm kühles Gefühl auf der Haut.
0: Geil.
1: Auch cool, eine neue Handy-App, die dir den schattigsten Weg zum Ziel berechnet. Das ist wirklich praktisch.
0: Ja, vor allem für Menschen wie mich, die Hauttyp 0 sind und im Dunkeln leuchten. Aber da geht noch mehr in Japan.
1: Mein Highlight war ein Kühlschrank für Menschen. Eine Firma hat alte Tiefkühlgeräte so umgebaut, sodass man sich reinsetzen kann und ein paar Minuten runtergekühlt wird. Von der Größe und Form her, so wie eine Telefonzelle, sieht wirklich witzig aus. Richtig angesagt sind auch Jacken oder Westen mit eingebauten Ventilatoren.
0: Ja, ich habe letztens im Reel auch so Teile gesehen, die man sich um den Hals legt, die aussehen wie Kopfhörer. Es sind aber Ventilatoren. Also Japan hat dieses Sommergame wirklich durchgespielt. Mehr Stories aus anderen Ländern gibt's übrigens immer sonntags bei Enjoy weltweit ab 20 Uhr. Also hört da gerne mal rein.
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Leute, ich bin verwirrt. Wir müssen ganz kurz was klären. Hier ist Saskia in eurem Enjoy-Mittag und ich habe gestern eine Insta-Story gesehen, in der eine Influencerin meinte, sie bestellt ihre Eisgetränke jetzt im Sommer immer mit extra Eis, weil ihr da zu wenig drin ist. Und ich dachte so, hä? Warte mal kurz. Also dann hast du ja noch weniger Getränk am Ende im Becher, oder nicht? Also ich würde ja eher weniger Eis nehmen. Ich meine, wenn ich mir schon für so, keine Ahnung, 30 Euro so ein Gerät hole, dann will ich ja am Ende auch noch irgendwas anderes haben, außer Wasser im Becher. Weiß ich nicht. Was sagt ihr dazu? Meldet euch mal über die Enjoy-App.

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6: 12 Uhr haben wir's.
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6: Ja, das tut schon so ein bisschen weh, wie viel wir seit einiger Zeit fürs Tanken bezahlen müssen. Im Juli lagen die Preise für Benzin und Diesel sogar rund 20 Cent über der 2-Euro-Marke. Aber eine Behörde, nämlich das Bundeskartellamt, will dagegen jetzt vorgehen. Johanna Hohensberg aus den Enjoy Infos, was will die machen?
7: Die guckt jetzt auf die Mineralölkonzerne in Deutschland. Das Kartellamt will rausfinden, ob diese teuren Tankpreise wirklich gerechtfertigt sind oder ob sich die Konzerne selbst was in die Tasche stecken. Das Bundeskartellamt ist übrigens eine unabhängige Behörde, die prüft, ob der Wettbewerb in der Wirtschaft fair abläuft. Enjoy-Reporterin Anne Burkhardt hat mehr Infos.
8: Das Bundeskartellamt blickt außerdem schärfer auf die 12-Uhr-Regelung. Im Juli haben mehr Tankstellen die Verordnung missachtet als zuvor und zu abweichenden Zeiten die Spritpreise erhöht. Eine stärkere Überwachung, auch mit Hilfe der Bundesländer, soll den Kunden helfen, dass sie an den Zapfsäulen nicht abgezockt werden.
7: In Deutschland könnte es in einigen Jahren wieder einen Zivildienst geben. Bis 2011 war der ja eine Alternative zum Wehrdienst. Statt beim Militär haben junge Männer in sozialen Einrichtungen gearbeitet, in Pflegeheimen zum Beispiel oder im Krankenhaus. Jetzt bereitet die Bundesregierung einen neuen Wehrdienst vor, berichtet die Bild. Als Alternative für den Fall, dass es in Deutschland irgendwann mal eine Wehrpflicht geben sollte. Zehntausende Geflüchtete an den Stränden der spanischen Stadt Ceuta, die Grenze an Marokko. Ihr habt die krassen Bilder vielleicht gesehen. Viele der Geflüchteten sind bereits wieder zurück, Tausende sind aber noch da. Heute wollen die Innenminister der EU darüber beraten. Dabei soll es vor allem darum gehen, wie die EU ihre Außengrenzen besser schützen kann. Zum Beispiel mit stärkerer Überwachung oder einem Frühwarnsystem. In Niedersachsen gibt's immer mehr Unfälle mit E-Scootern. Allein im ersten Halbjahr hat die Polizei im Raum Oldenburg schon 307 Unfälle gezählt. 23 Menschen wurden dabei schwer verletzt. Besonders oft verunglücken junge Männer, vor allem nachts und am Wochenende. Und dabei spielt oft Alkohol eine Rolle. Die Polizei setzt deshalb auf mehr Vorsicht und sie empfiehlt Helm tragen und sicher fahren.
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6: Heute haben dicke Wolken teilweise das Kommando. Die schieben auch immer wieder teils heftige Schauer und Gewitter über den Norden. Sonnig wird es nur ab und zu mal. Dafür ist es richtig schwül warm mit 24 bis 34 Grad. Morgen ist dann wieder die Sonne am Drücker. Nass wird es nur noch selten bei bis zu 32 Grad. Ich habe 3 Meldungen. Die erste kommt von der A2 Hannover Richtung Dortmund. Zwischen Dreieck Hannover West und Garbsen stockt es auf 4 Kilometern vor der Baustelle. A7 Hamburg Richtung Flensburg. Die ist im Elbtunnel nach Auslösung der Höhenkontrolle gerade gesperrt. Da staut sich es auch schon ein bisschen. Und die A23 Heide Richtung Hamburg zwischen Alzenbeek-Rellingen und Dreieck Hamburg Nordwest. Nochmal 4 Kilometer Stop and Go. Gute Fahrt.
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6: Und die liebe Lotti, die hat vorhin über die Enjoy-App geschrieben, können wir mal bitte darüber sprechen, wie dunkel es schon wieder am Morgen ist? Ja, ist so, ne? Ich bin heute Morgen wirklich zum ersten Mal aufgestanden und es war wieder komplett düster. Ehrlich gesagt hätte ich mich gerne wieder hingelegt, aber jetzt kommt noch eine miese Nachricht. Ich habe nämlich vorhin gesehen, heute in 4 Wochen ist einfach auch schon Herbstanfang. Naja, müssen wir durch, ne?
9: Salavie würde der Franzose sagen, man muss es nehmen, wie es kommt. Und wir sind halt so eine Leute, die das nehmen, wie es kommt.
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0: Wisst ihr, was das hier ist? Das ist ein Geräusch, von dem Kollege Lars nachts wahrscheinlich schon träumt. So klingt es nämlich, wenn man eine Feuerwehrstange runterrutscht.
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0: Eure aktuelle Mission lautet: Rutsche an einer Feuerwehrstange 1 Kilometer. Übermorgen am Donnerstag ist das große Finale. Ihr habt Lars die letzten Wochen ja Tipps gegeben. Ihr habt Kontakt hergestellt zu Feuerwehren in eurer Region. Habt Lars den Rücken gestärkt. Aber haben wir eigentlich schon mal geklärt, wie man überhaupt an so einer Stange richtig hochprofessionell runterrutscht? Nein, aber jetzt weißt du es, Lars, oder?
2: Na klar, habe ich mir doch zeigen lassen. Von Poldi, der ist Feuerwehrmann in Flensburg. Wir stehen hier vor einer Tür. Da sind 2 rote Knöpfe davor, wie so Buzzer von so einer Quizshow. Und dann drückt man drauf, dann öffnet sich die Tür. So, jetzt öffnen sich so 2 Türen wie in so einem Saloon. Und jetzt gucke ich da runter. Und wie hoch ist das?
3: Also knapp 4,20 Meter.
2: Worauf muss ich achten, wenn ich da runterrutsche?
3: Vielleicht mach ich es dir einfach vor. Also ich mache das so, wenn ich ankomme, ich werfe einfach mein Bein um die eine Seite rum, nehme das andere, halte mich mit den Armen fest.
2: Hab's jetzt auch gar nicht so die große Erklärung. Ich glaube einfach runter da, ich werde das schon irgendwie schaffen, weil runter kommen sie alle, wissen wir.
0: Ja, so ist es. Was meint ihr denn da draußen? Schafft Lars diese Mission mit eurer Hilfe? Haut mal raus, schickt mal eine kurze Nachricht über die kostenlose Enjoy-App. Und ob er es schafft, das hören wir dann alle gemeinsam am Donnerstag. Da begleiten wir das große Finale dieser Mission Norddeutschland, nämlich live ab 6 Uhr hier in eurer Enjoy Morning Show.
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0: So, kleiner Ausflug in den Erdkundeunterricht, Freunde. Die Stadt Boston, ne, ist eine der ältesten, wohlhabendsten und kulturell reichsten Städte der USA. Das sagt zumindest Wikipedia. Und ich finde, das klingt ehrlich gesagt schon mal vielversprechend.
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0: Ja, das ist ja hier immer so ein bisschen wie so beim Speed-Dating, nur eben mit Musik. Wir stellen euch Songs vor und ihr entscheidet, ob er dann in die Playlist passt oder nicht. Heute lernt ihr Boston kennen von Stella Lefty. Die singt allerdings nicht über den Stadtpark da in Boston oder über die bekannten Hummerbrötchen. Nee, es geht natürlich ums Thema Liebe. Und zwar darum, dass sie gerne mit ihrem Crush nach Boston fahren würde mit dem Zug. Und ob ihr euch da vielleicht auch ein Ticket zieht, das entscheidet ihr bitte in 2,5 Minuten, nachdem ihr Boston hier auf dem Enjoy Songradar gehört habt. Das ist Stella Lefty hier bei Enjoy.

0: The Weeknd und Daft Punk. Mit Starboy hier bei Enjoy. 12:30 haben wir's. Damit schauen wir zu euch auf die Straßen. Stau oder stockenden Verkehr kriegt ihr ab einer Länge von 3 Kilometern. A2 Hannover Richtung Dortmund. Zwischen Dreikanufer West und Garbsen. Da stockt es auf 4 Kilometern vor der Baustelle. A7 Flensburg Richtung Hannover. Zwischen Hamburg-Schnelzen und Waltershof. 12 Kilometer Stop and Go. Und die A23 Heide Richtung Hamburg. Zwischen Heizenbeck-Rellingen und Dreieck Hamburg Nordwest. Nochmal 4 Kilometer stockend. Haltet durch.
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0: wart ihr im letzten Jahr auf Konzerten? Also wenn ja, dann klopft euch bitte mal kurz auf die Schulter. Dann habt ihr nämlich zu dieser Zahl beigetragen. 74,5 Millionen Menschen haben im letzten Jahr Konzerte in Deutschland besucht. Und diese Zahl, die ist gut, weil, Julia aus dem Enter-Team,
1: weil wir damit zum ersten Mal seit der Corona-Pandemie wieder über dem Niveau von 2019 liegen.
0: Yes!
1: Yay! Das hat die GEMA mitgeteilt. Das ist die Gesellschaft, die sich um die Rechte von Künstlerinnen und Künstlern kümmert. Mhm. Das Gleiche gilt übrigens auch für die Konzertzahlen. Insgesamt gab es mehr als 267.000 Konzerte.
0: Krass.
1: Auch das mehr als 2019.
0: Das sind ja wohl mal gute Nachrichten, oder nicht?
1: Ja.
0: Ich habe übrigens gesehen, die GEMA hat auch gerade so ein Tool online gestellt. Mit dem können wir nämlich sehen, welche Songs im letzten Jahr in unserer Stadt am häufigsten gespielt wurden, also auf Veranstaltungen. Voraussetzung ist, die Stadt hat mehr als 20.000 Einwohner. So, und ich weiß nicht, was du für Hamburg tippen würdest. In Hamburg lief Robbie Williams rauf und runter. Wow. Ja, ist ein Klassiker.
1: Ist ein Klassiker.
0: So, auf Platz 2, zum Beispiel in Ahrensburg in Schleswig-Holstein, war Bella Napoli. Bella, Bella. Ich lieb's.
1: Ich find's super.
0: Also Ahrensburg ganz weit vorne bei mir. So, und jetzt frag ich euch, liebe Leute in Güstrow, in Mecklenburg-Vorpommern, was stimmt denn eigentlich bei euch nicht? Oh, kannst du mir das vielleicht sagen?
1: Ich würde jetzt tippen, viele Weihnachtsmärkte vielleicht?
0: Ja, ich wollte es gerade sagen. Also das ist wirklich der am häufigsten gespielte Song in Güstrow auf Veranstaltungen 2025 in der Weihnachtsbäckerei. Darauf ein herzliches Wow. Falls ihr mal checken wollt, was in eurer Stadt letztes Jahr am meisten gespielt wurde, meldet euch bei mir über die Enjoy-App, dann schicke ich euch kurz den Link rüber.

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1: Wir haben es gleich 13 Uhr.
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1: Gut zwei Wochen ist es her, da ist beim Christopher Street Day in Berlin ein Mann mit einem Auto in eine Menschenmenge gerast. Eine Frau starb, mehr als 30 Menschen wurden verletzt. Der mutmaßlich islamistische Anschlag ist heute Thema beim Innenausschuss im Bundestag. Johanna Hohensberg aus den Enjoy Infos, worum soll es da gehen?
10: Ja, der Innenausschuss, der befasst sich ja so mit der Sicherheit in Deutschland, spricht besonders über zwei Punkte. Die Abgeordneten wollen einmal mehr über die Hintergründe der Tat erfahren. Also wie haben die Behörden den mutmaßlichen Täter vorher beobachtet. Und sie wollen darüber sprechen, welche Konsequenzen man daraus zieht. Also ob die Regierung da nochmal Gesetze nachschärft. Enjoy-Reporter Markus Sambale schätzt ein, ob das wahrscheinlich ist, dass sie heute Gesetze verschärft.
11: Also es wird sicherlich heute nochmal diskutiert werden. Es wird da aber sicher keine Beschlüsse geben. Es liegen im Moment mehrere Vorschläge, sag ich mal, des Innenministers auf dem Tisch. Da geht es aber gar nicht nur um Gesetzesverschärfungen. Das wäre beim Jugendstrafrecht der Punkt, wo man überlegen könnte, ob man bestimmte Delikte zum Beispiel aus dem Jugendstrafrecht rausnimmt. Und dann gibt es eben Vorschläge, dass das, was die Länder betrifft, nämlich die Überwachung von gefährlichen Personen, dass man da zu einheitlicheren Regeln kommt.
10: Für Benzin und Diesel an der Tankstelle müssen wir gerade wieder mehr zahlen. Aber ist das auch fair? Das will das Bundeskartellamt jetzt prüfen. Die Behörde ist unabhängig und sorgt dafür, dass es in der Wirtschaft fair abläuft. Sie hat jetzt Verfahren gegen die Mineralölkonzerne in Deutschland eingeleitet. Denn sie ist skeptisch, ob Gründe wie der Irankrieg oder das niedrige Wasser in Flüssen wirklich zu so hohen Preisen führen. In einigen Jahren könnte es wieder einen Zivildienst geben. Das prüft die Bundesregierung gerade. Das wäre dann für den Fall, dass die Wehrpflicht wieder eingeführt wird. Gerade gibt es ja nur den Wehrdienst. Der Zivildienst ist ja die Alternative zur Wehrpflicht. Früher hat man den meistens in sozialen Einrichtungen absolviert, also Krankenhäusern, Kitas oder in Pflegeheimen.
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1: Bei euch in Bad Lauterberg haben wir 27 Grad, in Gesacht 24 und bei euch in Sassnitz 18 Grad. Dazu gibt es den Sommer heute, ich sag mal, im Remix. Da sind so ein paar Herbst-Vibes mit dabei. Also ab und zu wird es sonnig, ansonsten ist es aber auch mal grau und es kann starke Schauer und Gewitter geben zwischendurch. Morgen drehen wir den Spieß dann wieder um. Viel Sonne, wenig Regen bei bis zu 32 Grad. Wir starten bei euch auf der A1 Lübeck Richtung Hamburg. Zwischen Kreuz Hamburg-Ost und Norderelbbrücke 7 Kilometer Stop and Go. A1 Osnabrück Richtung Bremen. Zwischen Dreieck Stur und Bremen-Arsten stockt es auf 3 Kilometern vor der Baustelle. A2 Hannover Richtung Dortmund. Zwischen Dreieck Hannover West und Garbsen 5 Kilometer Stop and Go vor der Baustelle. Rüber geht's auf die A7 Flensburg Richtung Hannover. Zwischen Hamburg-Schnelsen Nord und Waltershof 14 Kilometer stockender Verkehr. Und A23 Heide Richtung Hamburg. Zwischen Halzenbeck-Rellingen und Dreieck Hamburg-Nord West stockt's nochmal auf 4 Kilometern. Haltet durch.
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1: Moin, ich bin Vicky aus Buchholz und an einem richtig geilen Sommertag sitze ich am liebsten mit meinem Mann auf Fehmarn und habe meine Hunde dabei und gucke aufs Meer.
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0: 12 Minuten nach 1 haben wir's. Vielleicht kickt gerade das Fresskoma nach der Mittagspause bei euch. Oder eure Motivation hat sich vielleicht schon in den frühen Feierabend verabschiedet. Dann kommt hier auf jeden Fall unser Allheilmittel.
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0: Im Enjoy-Mittag begeben wir uns ja immer einmal am Tag auf die Suche nach dem passenden 2000er-Song. Zwei kriegt ihr von mir zur Auswahl. Mit einem gönnen wir uns dann so eine kleine Auszeit auf der Arbeit. Und der zündet im besten Fall auch so ein bisschen unsere Motivation wieder an. Ihr habt heute die Wahl zwischen diesen beiden Songs. Immer noch ein Brett, oder? Justin Timberlake, Sexy Back, tritt an gegen Song Nummer 2. Jojo mit Leave, Get Out. Ihr habt es jetzt in der Hand. Ja, liegt an euch. Also ab mit euch in die Enjoy-App. Sagt mir mal kurz Bescheid, wobei ihr gerade Enjoy hört und welcher Song da perfekt zu passen würde. Und in 7 Minuten treffen wir uns dann hier im Radio wieder und dann gibt es eine kleine Siegerehrung.
2: Hey.

0: Also Optimisten würden ja sagen, geil, Montag haben wir schon geschafft, der halbe Dienstag ist auch schon rum. Pessimisten würden dagegen die restlichen Tage bis zum Wochenende sehen und wahrscheinlich die Augen verdrehen. Und wenn ihr zum zweiten Team gehört, schieben wir eure Laune jetzt so ein bisschen an mit einem geilen 2000er-Song.
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0: Mit so einem Throwback-Song vergeht die Zeit einfach wie im Flug. Vertraut mir, ist fest versprochen. Also, 7 Minuten hattet ihr gerade Zeit, um für euren Favoriten abzustimmen. Und wir gucken jetzt mal, welcher 2000er-Song in der Playlist landet. Entweder ist es Song 1. Justin Timberlake, Sexy Back. Oder habt ihr mehr Bock auf Song 2? Das ist Jojo mit Leave, Get Out. Philipp liegt mit einem Infekt im Bett. Oh Gott, bei dem Wetter, es tut mir so leid. Und er schreibt, nur Sexy Back kann ihn heilen. Also erstmal gute Besserung rausgeschickt. Sarah näht gerade eine Tasche, weil der Henkel abgerissen ist. Und sie schreibt, ich würde gerne Sexy Back hören. Ich mache meine Tasche ja auch gerade quasi wieder sexy. Und Marco aus Hannover, der hat sich auch noch gemeldet.
2: Hello Saskia, meine rote Schwester. Ich nehme heute mal Justin Timberlake. Ich hoffe, es geht dir gut.
0: Ja, mir geht es gut. Wir müssen ganz kurz aufklären. Ich bin seine rote Schwester, weil wir beide Fans von Hannover 96 sind. So, Freunde, danke fürs Abstimmen. Das war ein klarer Sieg heute. Justin, auf die 1.

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1: Um 13:30, das heißt, ihr wisst, was das bedeutet. Kurzer Straßencheck, kommen wir nicht drum rum. Und da habe ich 5 Meldungen für euch. Die erste kommt von der A1 Osnabrück Richtung Bremen. Zwischen Dreieckstur und Bremen-Arsten. 3 Kilometer Stop-and-Go vor der Baustelle. A2 Hannover Richtung Dortmund. Zwischen Dreieck Hannover West und Garbsen stockt es auf 5 Kilometern vor der Baustelle. A7 Flensburg Richtung Hamburg. Zwischen Hamburg-Schnelsen Nord und Bahrenfeld. 8 Kilometer Stop-and-Go. A23 Heide Richtung Hamburg. Zwischen Halstenbeek-Rellingen und Dreieck Hamburg Nordwest. 4 Kilometer stockend. Und an der Elbfähre Glückstadt Wischhafen beträgt die Wartezeit ab Wischhafen bis zu 2,5 Stunden und ab Glückstadt bis zu 90 Minuten. Also da braucht er deutlich mehr Zeit. Das war's, gute Fahrt euch.
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3: 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Laufen wir nächsten Sommer alle mit gekühlten Unterhosen rum oder mit Westen, in denen Ventilatoren eingebaut sind? Ja, das sind Hilfsmittel gegen die Hitze, die gerade in Japan richtig angesagt sind. Ob die was taugen und nächstes Jahr vielleicht auch zu uns nach Deutschland rüberschwappen könnten, hört ihr bei Enjoy weltweit. Mit mir, Nils.
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Na, sitzt ihr noch im Schatten oder seid ihr schon gar? Hier ist Saskia in eurem Enjoy Mittag und Benny aus Hannover, der hat mir gerade über die Enjoy App geschrieben, dass er zum Glück eine Klimaanlage in seiner kleinen Kehrmaschine hat, wo er unterwegs ist. Aber er schreibt auch, sobald man aussteigt, erschlägt es einen. Ja, bis zu 34 Grad sind halt auch nicht zu unterschätzen, also passt gut auf euch auf, Leute.

0: 10 vor 2 haben wir es. Falls bei euch gerade das Mittagstief kickt, wecke ich euch direkt wieder auf. Keine Sorge. Ich habe direkt eine Quizfrage für euch. Was könnte hier wohl gemeint sein?
1: Unser Bundeskanzler hat viel.
0: Hat viel. Ja, was hat unser Bundeskanzler denn viel? Geld? Macht? Kartoffeln im Schrank? Ich weiß es nicht. Nein, doch, ich weiß es. Es ist alles falsch. Es geht nämlich ums Knutschen.
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0: Ja, ja, ich weiß. Nicht jeder möchte das Thema Knutschen mit unserem Bundeskanzler verknüpfen, aber da müssen wir jetzt durch. Reporter Martin stattet den Damen und Herren in der Grau und schlau WG ja täglich so einen kleinen Besuch ab und klärt die wichtigen Fragen des Lebens. Und manchmal, muss man sagen, neckt er auch so ein bisschen mit Fragen wie der von heute. Nämlich, wie war der schlimmste Kuss des Lebens?
3: Oh. Das war ein Offizier von der Marine. Also der war sowieso von sich sowas von eingenommen. Der konnte überhaupt nicht küssen. Das war also...
4: Bäh. Warum war der Kuss so schlimm?
3: Wenn man eine Frau erobern will, dann muss er ja schon ein bisschen seine Zunge spielen lassen können. Und wenn er das nicht kann, naja, also dann kann er nicht küssen.
4: Ne? Also hat er nur rumgeschlabbert oder wie?
3: Ja, er konnte seine Zunge halt nicht richtig bewegen. Er war ja verheiratet, was ich dann später herausgestellt habe. 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
1: Um 14 Uhr, Wehrdienst oder Zivildienst? Vielleicht musstet ihr euch damals noch zwischen beidem entscheiden. Heute gibt es ja nur einen Wehrdienst, der ist freiwillig. Aber ganz vielleicht kommt irgendwann der Zivildienst zurück. Johanna Hunsberg aus den Enjoy-Infos. Wann wäre das der Fall?
2: Ja, wenn es in Deutschland irgendwann mal eine Wehrpflicht geben würde, dann wäre der Zivildienst die Alternative. Beim Zivildienst, da hilft man ja zum Beispiel im Pflegeheim oder im Krankenhaus. Die Bundesregierung bereitet das offenbar gerade vor. Mehr Infos hat Enjoy-Reporter Marc Frangipane.
3: Das Bundesfamilienministerium hat laut Bild-Zeitung 23 große Verbände und Organisationen nach ihren Kapazitäten gefragt. Und demnach haben alle bis auf einen geantwortet, dass sie bereit wären, ein entsprechendes Angebot zu machen. Aktuell gibt es weder Zivildienst noch Wehrpflicht in Deutschland. Beides wurde 2011 ausgesetzt. Sollte die Wehrpflicht aber wieder eingeführt werden, müsste es aber auch wieder Alternativen für diejenigen geben, die den Dienst an der Waffe verweigern. Nach der Sommerpause sollen die Pläne offiziell vorgestellt werden.
2: Gut zwei Wochen ist es her, da ist ein Mann beim CSD in Berlin in eine Menschenmenge gefahren. Eine Frau ist gestorben, rund 30 Menschen wurden verletzt. Über diesen Anschlag spricht der Innenausschuss im Bundestag heute. Die Abgeordneten wollen mehr über die Hintergründe wissen, also zum Beispiel, wie der mutmaßliche Täter vorher überwacht wurde. Und sie wollen darüber sprechen, ob Gesetze verschärft werden müssen. Seit heute Mittag läuft die Videoschalte, Innenminister Dobrindt von der CSU ist auch dabei. Japan erlebt gerade einen Exportboom, vielleicht auch durch diesen Song von Shirin David.
4: Eis, Matcha Latte zu spät beim Pilates.
2: Ja, Matcha ist ja grüner Tee und die Ausfuhren aus Japan in die Welt, die sind im ersten Halbjahr um mehr als 80% gestiegen. Matcha und Co. gelten als gesund und werden weltweit immer beliebter, vor allem in den USA und Europa. Wer wie ich richtig oft von Mücken gestochen wird, für den gibt's eine gute Nachricht. Wegen der langen Trockenheit sind in vielen Regionen Deutschlands deutlich weniger Stechmücken unterwegs. Forschende, unter anderem aus Greifswald, berichten von einem spürbaren Rückgang. Der Grund? Ohne stehendes Wasser können sich Mückenlarven nicht entwickeln. Für die Natur ist das aber nicht so toll. Mücken sind eine wichtige Nahrungsquelle für Vögel, Fledermäuse und Amphibien.
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1: Im Moment haben wir 28 Grad in Hameln in Niedersachsen, in Flensburg 26 Grad, in Schleswig-Holstein, Greifswald, Mecklenburg-Vorpommern ein bisschen kühler, da sind es nur 19 Grad, da regnet's. Heute Nachmittag ist es aber in den meisten Ecken Norddeutschlands heiß und schwül, kann auch noch mal ordentlich gewittern bei bis zu 34 Grad und morgen am Mittwoch ähnlich wie heute, also insgesamt ein bisschen trockener bei 32 Grad maximal, aber es kann auch morgen mal ein kurzes Gewitter oder ein Schauer geben. Und dann haben wir Stau und stockenden Verkehr ab einer Länge von 3 Kilometern, A1 Lübeck Richtung Hamburg. Zwischen Hamburg-Billstedt und Norderelbbrücke stockt es auf 3 Kilometern. A1 Osnabrück Richtung Bremen. Zwischen Dreieckstuhl und Bremen-Arsten vor der Baustelle 3 Kilometer stockend. A2 Hannover Richtung Dortmund. Zwischen Hannover-Langenhagen und Garbsen stockt es vor der Baustelle auf 5 Kilometern. Auf der A7 Flensburg Richtung Hamburg. Zwischen Hamburg-Schnelsen-Nord und Bahrenfeld 8 Kilometer stockender Verkehr. Und an der Elbfähre Glückstadt-Wischhafen beträgt die Wartezeit ab Wischhafen bis zu 2,5 Stunden im Moment und ab Glückstadt bis zu 90 Minuten. Kommt gut durch.
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1: Heute mit folgenden Themen. Ariana Grande hat ein Statement abgegeben zu ihrer angekündigten Karrierepause. Wir sprechen über zu heiße Autos bei über 30 Grad. Wir sprechen über den aktuellen Konzerteboom nach Corona und darüber, dass Frauen angeblich 2,5 Jahre ihres Lebens damit verbringen, sich fertig zu machen. Eine Zahl, bei der ich dachte, wollt ihr mich verarschen, das kann nicht stimmen. 4 Stunden Enjoy Nachmittag mit diesen Themen. Wir gehen rein.

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0: 14:22. Jetzt mit Olivia Dean und den Song jetzt mit einem Eiskaffee irgendwo draußen hören. Ist unrealistisch, weil ich weiß, ihr seid alle bei der Arbeit, aber man wird ja ein bisschen träumen dürfen, ne?
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0: Podcaster in Journalmittag. Wir haben gerade über Reiseapotheke gesprochen. Also was man so einpackt. Und ich liebe euch dafür, dass auch ihr, also User 1644798, es wird nicht der Klarname sein, aber so heißt die Person bei uns im Messenger, hat geschrieben, Blasenentzündungsantibiotikum 100%. Ja, gehört in jede gute Reiseapotheke, meine Meinung. Wir gucken auf die Straßen, kurz vor 3 ist es und wir haben Stau und stockenden Verkehr ab einer Länge von 3 Kilometern. Geht los mit der A1 Lübeck Richtung Hamburg, zwischen Hamburg-Billstedt und Norderelbbrücke 5 Kilometer stockend. A1 Hamburg Richtung Osnabrück, zwischen Opusen, Bremen-Mahndorf und Asten vor der Baustelle 5 Kilometer stockender Verkehr. A1 Osnabrück Richtung Bremen, zwischen Bremen-Brinkum und Asten vor der Baustelle 3 Kilometer stockend. A2 Hannover Richtung Dortmund, zwischen Hannover-Langenhagen und Garbsen stockt auf 5 Kilometern vor der Baustelle. Dann A7 Flensburg Richtung Hamburg, zwischen Hamburg-Schnelsen-Nord und Bahrenfeld stockt es auf 8 Kilometern und an der Elbfähre Glückstadt-Wischhafen beträgt die Wartezeit in beiden Richtungen bis zu 2 Stunden im Moment. Kommt gut durch.
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0: Seid ihr Team Club oder Team Festival, Team drin oder Team draußen, Team Puma-Käfig, Team Frischluft?
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0: Also Neptunika, DJ und Produzent aus Hamburg. Man könnte ihm als Produzent unterstellen, wäre er eher ein Drinnenkind. Viel am Daddeln, viel an den Kabels, maximal mal Fenster aufkippt, aber ist nicht so.
2: Ich bin sehr gerne an der frischen Luft und weiß ich nicht, Sonnenschein, 30 Grad oder 30 vielleicht nicht, aber vielleicht 28 und Leute sind happy, sind gut drauf. Ja, das macht mir am meisten Spaß. Festivals sind für mich so noch ein bisschen cooler als Clubs tatsächlich.
0: Dann ist es für ihn heute offensichtlich das perfekte Wetter. Das perfekte Festivalwetter. Und es ist vor allem das perfekte Wetter für diesen Song. Hier ist Neptunika mit What If auf dem Enjoy Songradar.

0: noch zweimal schlafen, also wir noch zweimal schlafen. Ich glaube, Lars wird langsam unruhig und bettflüchtig.
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0: Lars, Donnerstag. Ist es soweit? Großes Finale deiner aktuellen Mission. Yes. Lars soll 1 Kilometer an einer Feuerwehrstange rutschen. Insgesamt, also immer wieder runterrutschen, hochrennen, runterrutschen, bis 1 Kilometer voll ist. Und dafür hat er dann am Donnerstagmorgen knapp 4 Stunden Zeit. Nicht mal ganz, ehrlich gesagt. Ne?
2: Nee.
0: Und Lars, Enjoyer Alex hat geschrieben über unsere App, er glaubt, dass das sehr hart wird, aber er schreibt auch, dass er an dich glaubt und dass du bitte nicht aufgeben sollst.
2: Geil!
0: Hast du eigentlich schon mal ausgerechnet, wie oft du da runterrutschen musst?
2: Ja, habe ich gemacht. Wenn ich jetzt die Stange der Freiwilligen Feuerwehr Celle Hauptwache nehme, die ist knapp 7 Meter lang, 1000 Meter muss ich rutschen, das heißt, ich muss da 143 Mal runterballern. So. Das ist schon ordentlich, aber warte, es wird noch spannender.
0: Ach so.
2: Und wenn ich jetzt die komplette Morningshow Zeit habe, dann muss ich ungefähr alle 100 Sekunden einmal diese Stange runterrutschen, um es gerade so in den 4 Stunden zu schaffen. Ich hatte noch nicht mal eine Pinkelpause, ich konnte nicht mal was essen, ich konnte mich nicht mal umziehen, ich konnte nicht mal
0: Da sind
2: weinen.
0: Keine Pausen eingepreist. Das heißt, du musst eigentlich gucken, dass du immer mal so 10 Minuten richtig Gas gibst, damit du dann vielleicht mal irgendwie 2 Minuten kurz sitzen kannst.
2: Ja.
0: Wobei hinsetzen ist wahrscheinlich auch gar keine gute Idee. Ich weiß es nicht. Lars, ich weiß es nicht, aber ich muss es ja auch nicht machen.
2: Sehr gut.
0: Du wirst das schon hinbekommen. Was glaubt ihr, schafft das oder schafft das nicht? Das große Finale der aktuellen Mission Norddeutschland. Lars rutscht Feuerwehrrutsche und zwar 1 Kilometer am Donnerstag ab 6.
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4: Um 15 Uhr. Es tut schon so ein bisschen weh, wie viel wir seit einiger Zeit fürs Tanken bezahlen müssen. Im Juli lagen die Preise für Benzin und Diesel sogar rund 20 Cent über der 2-Euro-Marke. Aber eine Behörde, nämlich das Bundeskartellamt, will dagegen jetzt vorgehen. Johanna Hunsberg aus den Enjoy-Infos. Was will die machen?
5: Na, die guckt jetzt auf die Mineralölkonzerne in Deutschland. Das Kartellamt will rausfinden, ob diese teuren Tankpreise wirklich gerechtfertigt sind oder ob sich die Konzerne selbst was in die Tasche stecken. Das Bundeskartellamt ist übrigens eine unabhängige Behörde, die prüft, ob der Wettbewerb in der Wirtschaft fair abläuft. Enjoy-Reporterin Anne Burkhardt hat mehr Infos.
6: Das Bundeskartellamt blickt außerdem schärfer auf die 12-Uhr-Regelung. Im Juli haben mehr Tankstellen die Verordnung missachtet als zuvor und zu abweichenden Zeiten die Spritpreise erhöht. Eine stärkere Überwachung, auch mit Hilfe der Bundesländer, soll den Kunden helfen, dass sie an den Zapfsäulen nicht abgezockt werden.
5: Die spanische Stadt Ceuta war in den letzten Tagen oft in den Nachrichten. Letzte Woche sind da Zehntausende von Marokko aus hingeflüchtet. Und heute gab es ein Treffen der EU-Innenminister dazu. Sie haben darüber gesprochen, wie die EU-Außengrenzen besser geschützt werden können und da wohl einen ersten Fahrplan erarbeitet. Und es ging um Fake News auf Social Media. Die waren nämlich mitverantwortlich für den Ansturm und sollen in Zukunft schneller erkannt werden. In einigen Jahren könnte es wieder einen Zivildienst geben. Das prüft die Bundesregierung gerade. Das wäre dann für den Fall, dass die Wehrpflicht wieder eingeführt wird. Gerade gibt es ja nur den freiwilligen Wehrdienst. Der Zivildienst ist die Alternative zur Wehrpflicht. Früher hat man den meistens in sozialen Einrichtungen gemacht, also Krankenhäusern, Kitas oder in Pflegeheimen. In Schleswig-Holstein breitet sich gerade eine neue Variante der Kaninchenpest aus. Jägerinnen und Jäger haben in mehreren Landkreisen tote Feldhasen gefunden, vor allem im Kreis Rendsburg-Eckernförde. Für Kaninchen und Hasen ist das Virus hoch ansteckend. Wenn ihr selber ein Kaninchen habt, dann könnt ihr es impfen lassen.
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4: Es ist heiß heute, bis zu 34 Grad maximal. Im Moment sind es in Diepholz in Niedersachsen 31 Grad, Kiel 25 Grad, in Schleswig-Holstein, Hamburg-Kuhluft 26 Grad. Heute Nachmittag kannst du in manchen Ecken auch nochmal ein stabiles Hitzegewitter geben, neben all der Sonne. Und morgen überwiegend sonnig und trocken. Zwischendrin zieht es vielleicht mal zu für einen kurzen Schauer oder Gewitter bei bis zu 32 Grad. Und wir gucken auf die Straßen. Wir haben Stau und stockenden Verkehr ab einer Länge von 3 Kilometern. A1 Lübeck Richtung Hamburg, zwischen Hamburg-Billstedt und Norderelbbrücke 5 Kilometer stockend. A1 Hamburg Richtung Osnabrück, zwischen Ophusen, Bremen-Mahndorf und Asten 5 Kilometer stockend vor der Baustelle. A1 Osnabrück Richtung Bremen, da stockt es zwischen Bremen-Brinkum und Asten vor der Baustelle auf 3 Kilometern. A2 Hannover Richtung Dortmund, zwischen Hannover-Langenhagen und Garbsen 5 Kilometer stockend vor der Baustelle. A7 Flensburg Richtung Hamburg, zwischen Hamburg-Schnells-Nord und Elbtunnel 10 Kilometer stockend und an der Elbfähre Glückstadt-Wischhafen habt ihr aktuell eine Wartezeit in beiden Richtungen von bis zu 2 Stunden. Gute Fahrt!
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4: Geht doch mal in euch und überlegt, wie lange ihr morgens so braucht, um euch fertig zu machen. Also duschen, anziehen, Haare, dies, das, weil darum geht es in 9 Minuten. Und ich brauche euren Input.
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0: Syrup und Joachim in Joy Nachmittag, 12 Minuten nach 3 und 2,5 Stunden, liebe Freunde, Freundinnen vor allem, denn es geht um Frauen. Angeblich machen sich Frauen nämlich insgesamt aufs Leben gerechnet 2,5 Jahre, ich habe es gerade falsch gesagt, nicht 2,5 Stunden, 2,5 Jahre lang machen wir uns fertig. Ihr wisst schon, Everything Shower, Föhn, Glätten, Skincare, Make-up, Klamotten raussuchen. Das zumindest habe ich gestern auf so einer random Insta-Kachel gesehen. Wir haben uns dann so auf die Suche nach der Originalstudie gemacht, weil angeblich gab es da mal eine Studie aus Großbritannien. Irgendwie dazu konnten wir leider nicht finden, aber mir ist es im Kopf geblieben und ich habe es auch nochmal durchgerechnet. Also, wenn wir mal ausgehen von 55 Minuten am Tag fertig machen, mal 365 Tage im Jahr sind wir bei 20.075 Minuten. Das mal Lebenserwartung einer Frau, also ca. 84 Jahre in Deutschland, sind 1.686.300 Minuten. Kein Problem, rechne ich euch kurz runter, 4 hin, 3 im Sinn. 3,2 Jahre wären das sogar. Also ich komme bei meiner Rechnung auf noch mehr Zeit als bei dieser Kachel. Aber es macht sich ja auch nicht jeder 55 Minuten lang fertig. Ich bin einfach ultra langsam. Aber ist egal, 2,5 Jahre oder 3,2 Jahre. Mich würde interessieren, wie das bei euch ist. Gerne auch Männer beteiligen. Es interessiert mich allgemein. Wie lang braucht ihr morgens so, um euch fertig zu machen? Also von Aufstehen bis Haus verlassen, abzüglich Frühstück, einfach zum Fertigmachen. Kommt ihr da auf 55 Minuten? Seid ihr schneller? Seid ihr noch langsamer als ich? Gerne mal reinmelden über die Enjoy-App.
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bisschen dumm, fühle ich mich jetzt. Ganz bisschen dumm. Weil ich habe euch gerade erzählt, dass ich auf so einer Insta-Kachel gesehen habe, dass Frauen angeblich 2,5 Jahre ihres Lebens damit verbringen, sich fertig zu machen. Klischeehaft, ich weiß, aber so stand es da. Leider auch noch ohne Quelle. Aber es ist bei mir hängen geblieben. Und dann wollte ich von euch wissen, wie lange ihr so braucht, um euch fertig zu machen. Ich lasse mir gerne Zeit. Ich brauche wirklich locker 55 Minuten, bin ich da am Friemeln und am Föhnen und am Duschen. Es kamen einige Nachrichten über die Android-App. Lieben Dank. Robert braucht immerhin 30 Minuten. Alexander 15 Minuten, allerdings inklusive Smoothie fürs Büro, schreibt er. Sabrina 10 Minuten. Wie? Sabrina, wie? Wie 10 Minuten? Und Felix schreibt, ich solle bei der 55 meine 5 wegstreichen. Also er braucht nur 5 Minuten. Er schreibt, ich arbeite in der Landwirtschaft, abends duschen, morgens nur aufstehen, Kaffeemaschine an, Zähne putzen und der Kaffee wird mitgenommen. Muss ich einmal sagen, also offizielle Empfehlung, Zähne putzen eigentlich schon 2 bis 3 Minuten. Just saying. Ich meine es ohne Vorwurf. Aber zusammengefasst muss ich sagen, von euch lernen heißt singen lernen. Ich stelle mir morgen eine Stoppuhr. Da bin ich ambitioniert. Da wird jetzt Lebenszeit gespart künftig.

0: Kurz halb vier, hier ist der Engineer Nachmittag. Das war Teddy Swims mit Mr. Know-It-All. Und wir gucken mal auf die Straße. Wir haben Stau und stockenden Verkehr für euch ab einer Länge von 3 Kilometern. Heute geht's aber. Also letzte Woche war deutlich mehr los. A1 Lübeck Richtung Hamburg, da stoppt zwischen Hamburg-Billstedt und Norderelbbrücke auf 5 Kilometern. A1 Hamburg Richtung Osnabrück zwischen Opusen, Bremerndorf und Asten. Vor der Baustelle auch 5 Kilometer stockend. A1 Osnabrück Richtung Bremen zwischen Bremen-Brinkum und Asten vor der Baustelle 3 Kilometer stockend. Dann A2 Hannover Richtung Dortmund, da stockt zwischen Hannover-Langenhagen und Garbsen vor der Baustelle auf 5 Kilometern. A7 Flensburg Richtung Hamburg zwischen Hamburg-Schnelsen-Nord und dem Elbtunnel 10 Kilometer stockender Verkehr. Und an der Elbfähre Glückstadt-Wischhafen habt ihr aktuell in beiden Richtungen eine Wartezeit von bis zu 2 Stunden.
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2: 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David Guetta himself hat über Insta Blake Light und Alec nach ihrem Remix von Yougels Sommerbanger Movin' to the Sun gefragt. Bekommen hat er ihn natürlich auch, so wie ihr bei mir in der Show. Außerdem neue Tracks von Axwell, Gorgon City und Fischer.
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0: 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Die bleiben auch im Kopf, oder? I like your boom, boom, girl. Con Calma war das, Daddy Yankee und Snow by Enjoy. Na, Auto heute wieder in der prallen Sonne geparkt und jetzt schon richtig Bock drauf, euch da gleich reinzusetzen, wenn es so heiß ist, dass man im Prinzip das Lenkrad gar nicht anfassen kann. Von anständig atmen mal völlig abgesehen. Das machen wir ab sofort anders.
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0: Das ist unsere kleine Alltagswissensrubrik. Julia aus dem Enjoy-Team, wie zur Hölle schaffen wir das, dass das Auto nicht mehr so heiß wird?
2: Ja, also erstmal, wir sollten unsere Klimaanlage benutzen.
0: Nein. Das hätte ich mir gerade noch so selbst denken können, ja, bei aller Liebe.
2: Also ja, richtig benutzen, okay. Weil viele ballern die da direkt da so auf minus 10 Grad irgendwie rein. Mhm. Weil man glaubt, es wird dann ganz schnell kühl, aber ist gar nicht so sinnvoll, sagt Fabian Fehrmann vom ADAC.
3: Wir empfehlen so ganz grob, dass man die Klimaanlage auf ungefähr 22 bis 25 Grad einstellen sollte. Da ist der Wohlfühlbereich der meisten Menschen. Mhm. Man sollte im besten Fall die Klimaanlage nicht zu kühl einstellen und vor allem den Luftstrom nicht direkt auf den Körper richten, weil dann kann tatsächlich eine Verkühlungsgefahr bestehen.
2: So, Muskelverspannungen und Halskratzen sind da nämlich angesagt.
0: Das Lustige ist, als er gerade gesagt hat, ja, die Klimaanlage auf 25 Grad einstellen, mein Auto ist so alt, es steht nur, es gibt so einen Drehknopf, da kann ich sagen, Klimaanlage an, Klimaanlage aus, aber ich habe kein Auto, wo ich einstellen kann, wie viel Grad die Klimaanlage hat. Naja, so, und damit das gar nicht erst so extrem heiß wird, sieht man gerade, ich sehe das auch bei mir in der Nacht,

0: Nachbarschaft viele Leute, die so ihre Alumatte in die Frontscheibe legen. Weiß gar nicht, bringt das was?
1: Ja, aber man muss sie von außen drauf machen, nicht von innen wie im Winter, sonst bewirkt das das Gegenteil. Innen wärmt sich die Matte dann nämlich auf wie eine Heizung. Mhm. Aber was noch besser ist als diese Alumatten, sind die sogenannten Halbgaragen. Ich musste noch mal googeln, was das ist. Das sind
0: das
1: diese Planen, die man von außen über Frontscheibe und das Dach ziehen kann.
0: Das
1: die
0: kenn ich nicht.
1: Schaffen, hast du mal gesehen?
0: Nein.
1: Doch, bestimmt.
0: Nein. Nein.
1: Okay, schaffen auf jeden Fall einen Unterschied von bis zu 10 Grad, sagt der ADAC. Kriegt man schon für unter 20 Euro, wenn man weiß, was es ist.
0: Das ist doch ein sinnvolles Invest. Danke, Julia. Wenn ihr nicht wisst, was das ist, bitte googeln.
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6: Um 16 Uhr. Wenn ihr vor 1992 geboren wurdet, dann habt ihr ihn vielleicht noch gemacht, den Zivildienst. Der war ja die Alternative zur Wehrpflicht bei der Bundeswehr. Man hat zum Beispiel dann im Pflegeheim gearbeitet oder in der Kita. Und genau das könnte wiederkommen. Johanna Hunsberg aus den Enjoy-Infos. Warum?
7: Naja, für den Fall, dass statt dem freiwilligen Wehrdienst wieder die Wehrpflicht nötig ist, dann muss es auch eine Alternative zum Dienst an der Waffe geben. Und dann könnte eben der Zivildienst kommen. Die Bundesregierung bereitet da gerade die Grundlage vor. Enjoy-Reporter Julian Marxen erklärt, wie weit die Pläne bisher sind.
8: Also das Bundesfamilienministerium hat 23 große Verbände und Organisationen gefragt, ob sie denn Kapazitäten hätten für einen neuen Zivildienst, ob sie sowas anbieten könnten. Und fast alle haben geantwortet, ja, wir wären bereit. Wenn die Wehrpflicht wiederkommen sollte, dann könnten wir denen, die nicht zur Bundeswehr gehen wollen, ein Angebot machen. Den Zivildienst, den gab es ja bis 2011, bis die Wehrpflicht ausgesetzt wurde. Das war ja das klassische Angebot für Kriegsdienstverweigerer. Die haben dann in Krankenhäusern oder zum Beispiel im Pflegeheim gearbeitet.
7: Für Benzin und Diesel an der Tankstelle müssen wir gerade wieder mehr zahlen. Aber ist das auch fair? Das prüft das Bundeskartellamt jetzt. Die Behörde ist unabhängig und sorgt dafür, dass es in der Wirtschaft fair abläuft. Sie hat jetzt Verfahren gegen die Mineralölkonzerne in Deutschland eingeleitet. Sie sagt aber auch, dass wir nicht davon ausgehen dürfen, dass dadurch direkt die Spritpreise sinken. Mehrere Länder sind gerade von Waldbränden betroffen. In Griechenland halten die Einsatzkräfte ein großes Feuer nahe Athen unter Kontrolle. Und seit gestern brennt es auch in unserem Nachbarland, den Niederlanden. Und zwar im Osten des Landes, in der Nähe zum Kreis Kleve in Nordrhein-Westfalen. Das Feuer konnte sich durch den Wind und die Trockenheit gut ausbreiten und ist noch nicht unter Kontrolle. 250 Feuerwehrleute sind da im Einsatz. Die Menschen in Deutschland trinken weniger Bier. Deshalb gibt es auch immer weniger Brauereien in Deutschland. 2019 gab es noch mehr als 1.550 Brauereien. 2025 waren es laut dem Statistischen Bundesamt etwa 1.400 Betriebe. Das sind knapp 9% weniger eben als noch 2019, weil weniger Bier verkauft wird.
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6: Im Moment haben wir in Diepholz in Niedersachsen viel Sonne bei 32 Grad. Pinneberg, Schleswig-Holstein ein bisschen bedeckter bei 27 Grad. Rollenhagen 25 in Mecklenburg-Vorpommern. Heute Abend Richtung Rügen und im Süden von Niedersachsen Schauer und Gewitter möglich. Sonst aber trocken und auch noch sonnig am Feierabend. Und morgen mehr Sonne als heute, meist trocken. Vielleicht mal ein Gewitter zwischendurch bei 22 bis 32 Grad. Und Stau und stockenden Verkehr haben wir ab einer Länge von 3 Kilometern. A1 Hamburg Richtung Osnabrück, zwischen Bremerkreuz und Hemmelingen vor der Baustelle 5 Kilometer stockend. A2 Hannover Richtung Dortmund, zwischen Hannover-Langhagen und Garbsen vor der Baustelle 3 Kilometer stockend. A7 Flensburg Richtung Hamburg, zwischen Hamburg-Schnelsen und dem Elbtunnel 8 Kilometer stockender Verkehr. A7 Hannover Richtung Hamburg, zwischen Hamburg-Hausbruch und Elbtunnel 4 Kilometer Stau, das nach einem Unfall nur eine Spur frei. Und an der Elbfähre Glückstadt-Wischhafen beträgt die Wartezeit im Moment in beiden Richtungen bis zu 2 Stunden. Gute Fahrt für euch.
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6: Also Luis Capaldi hat ja schon mal eine längere Pause gemacht. Adele macht gerade eine Pause. Ed Sheeran hat angekündigt, vielleicht im Mist auch mal ein bisschen kürzer zu treten. Und jetzt ist es Ariana Grande. Ihr Management hat Sonntagnacht angekündigt, dass Ariana sich nach der aktuellen Tour eine Zeit lang aus der Öffentlichkeit zurückziehen wird. Und jetzt hat auch Ariana selbst sich dazu geäußert. Die wichtigsten Infos aus ihrem Statement kriegt ihr in 10 Minuten im Pop-Update.
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0: Gestern haben wir über Ariana Grande gesprochen und heute spricht sie selbst.
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0: Also, das Management von Ariana Grande hat Sonntagnacht ja bekannt gegeben, dass Ariana nach ihrer aktuellen Tour eine Pause einlegen und sich erstmal aus der Öffentlichkeit zurückziehen wird. Und dann ging natürlich die wilden Mutmaßungen los, ne? Hat sie satt, dass ihr Körper gejudged wird? Ist sie krank? Hat sie keinen Bock mehr? Und das Gute ist aber, gestern Abend bei ihrem Konzert in Chicago hat sie jetzt einfach mal selbst ein Statement abgegeben. Das waren so 3-4 Minuten insgesamt. Ich habe euch mal die Highlights rausgeschnitten. Wir gehen rein.
2: Die Ankündigung von gestern war nicht spontan oder impulsiv. Ich habe diesen Plan vor langer Zeit gemacht.
0: Also, die Pause nach der Tour war offensichtlich geplant und jetzt keine Kurzschlussreaktion. Dann hat sie sich direkt auf die Gerüchte bezogen, dass die Pause wegen der, oder dass sie die Pause wegen der Kritik der Öffentlichkeit macht und Hate Speech im Netz, all diese Dinge.
2: Ich habe gehört, meine Fans machen sich Sorgen, dass die Negativität mir alles kaputt macht. Aber es könnte nicht gegenteiliger sein.
0: Gehört, die Fans sind on fire offensichtlich. Und dann hat sie nochmal die tatsächlichen Gründe für ihre Pause erklärt.
2: Ich muss Grenzen setzen. Jeder braucht mal eine Pause. Und außerdem könnte diese Pause die beste Erfahrung meiner Karriere sein.
0: Also, ihre Pause, ihre Entscheidung, kein Druck von außen, einfach nur ein Weltstar, der mal auf die Bremse drücken will. Und zwar ab dem 2. September, denn am 1. spielt sie dann das letzte Konzert ihrer Tour. Das war das Pop-Update und das hier ist Ariana Grande für euch.

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1: Hi, ich bin Vanessa, ich komme aus der Nähe von Oldenburg und ein richtig schöner Sommertag verbringe ich gerne am Oldenburger Hafen.

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1: Um 16:30 mit Johanna Hohnsberg. Moin. Bei der Bundesregierung geht es gerade um den Anschlag am Rande des CSD in Berlin. Der war ja vor gut 2 Wochen. Der Innenausschuss spricht darüber, ob Gesetze verschärft werden müssen. Und Thema ist auch, wie man in Zukunft mit sogenannten Gefährdern umgeht. Da sind Maßnahmen wie Präventivhaft und Fußfesseln im Gespräch. In einigen Jahren könnte es wieder einen Zivildienst geben. Der war früher die Alternative zur Wehrpflicht. Man hat ihn zum Beispiel in der Kita oder im Pflegeheim gemacht. Die Bundesregierung prüft gerade, ob es den bald wieder geben könnte, für den Fall, dass die Wehrpflicht wieder eingeführt wird. Iced Matcha Latte. Ja, ist nicht nur der Start für einen Ohrwurm hoch 10, sondern auch das Sommergetränk. Japan erlebt deshalb gerade einen riesigen Exportboom. Das Land in Asien hat im ersten Halbjahr so viele Lebensmittel ins Ausland verkauft wie noch nie. Und eben ganz besonders grünen Tee wie Matcha und Co. Und das Wetter. Heute Nacht kann es doll regnen und gewittern. Morgen dann wieder viel Sonne bei 23 bis 32 Grad.
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2: Wir gucken auf die Straßen. Wir haben Stau und stockenden Verkehr ab einer Länge von 3 Kilometern für euch aktuell. A1 Hamburg Richtung Osnabrück zwischen Bremerkreuz und Hemeling vor der Baustelle 6 Kilometer stockend. A2 Hannover Richtung Dortmund zwischen Hannover-Langenhagen und Garbsen stockt es auf 3 Kilometern vor der Baustelle. A7 Flensburg Richtung Hamburg 8 Kilometer stockender Verkehr zwischen Hamburg-Schnelsen und dem Elbtunnel. A7 Hannover Richtung Hamburg zwischen Hamburg-Hausbruch und Elbtunnel 5 Kilometer Stau. Da ist nach einem Unfall nur eine Spur frei. Und die A23 Heide Richtung Hamburg ist zwischen Horst Elmshorn und Elmshorn im Moment gesperrt. Gute Fahrt für euch alle.
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0: Hier ist der Enjoy-Nachmittag. Newcomer Johnny Mahoro und einige von euch und ich, wir haben eine Leidenschaft gemeinsam. Und zwar Dinge verlieren. In seinem Fall eine Mütze.
1: Ich hatte davor eine andere, die habe ich verloren.
0: Ja, lieben wir. Ich verliere gerne meinen Arbeitsausweis, meinen Rollerschlüssel, meine Würde und die Geduld. Und er verliert ständig seine Mütze, was dahingehend doof ist, weil das sein Markenzeichen eigentlich ist. Er hat jetzt eine neue Mütze direkt in mehrfacher Ausführung geholt, quasi auf Vorrat. Das kann ich mit meiner Würde leider so nicht machen. Hier ist Johnny Mahoro für euch mit manchmal Tipp vom Enjoy Songradar für neue Sounds auf eurer Sommerplaylist.

0: Mit Moving to the Thunder Enjoy. Hat euch schon mal jemand von innen die Zähne abgeleckt? Es tut mir leid, dass ich mit dieser Frage so ins Haus falle, aber bei mir hat das mal jemand gemacht beim Küssen. Es war auf eine Art wie eine kostenlose Zahnreinigung. Ich hatte aber gar nicht danach gefragt. Schlechte Küsse? Ist jetzt Thema?
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0: Wobei, am Ende muss man ja sagen, jeder küsst einfach anders. Und ich glaube, am Ende hängt es immer daran, dass die Art zu küssen zusammenpasst. Also wenn beide gerne an den Zähnen lecken, dann ist das ja auch okay. Wisst ihr, was ich meine? Mein Kollege Martin hat auf jeden Fall mit der Generation 80+ übers Knutschen gesprochen und sie nach dem bisher schlimmsten Kuss ihres Lebens gefragt.
2: Das war ein Offizier von der Marine. Also der war sowieso von sich sowas von eingenommen. Der konnte überhaupt nicht küssen. Das war also...
3: Warum war der Kuss so schlimm?
2: Wenn man eine Frau erobern will, dann muss er ja schon ein bisschen seine Zunge spielen lassen können. Und wenn er das nicht kann, naja, also dann kann er nicht küssen.
3: Ne? Also hat er nur rumgeschlabbert oder wie?
2: Ja, er konnte seine Zunge halt nicht richtig bewegen. Er war ja verheiratet, was ich dann später herausgestellt habe. Und da habe ich dann gesagt, also kümmere dich mal lieber um deine Frau, anstatt auf Pirsch zu gehen und soll mal ein bisschen an sich arbeiten. Ne?
3: Erzähl mir von deinem schlimmsten Kuss.
4: Also ich mochte den Zungenkuss ehrlich gesagt nie so besonders gerne.
3: Wie darf ein Kuss nicht sein?
4: Ja, es gibt ja auch Menschen, die so richtig doll küssen.
3: Was ist ein No-Go beim Küssen?
4: Oh Gott. Das Einzige, was ich weiß, ist nicht zu nass.
3: Was heißt zu nass?
4: Naja, so viel Speichel im Mund, ne? Und es gibt Menschen, die haben wirklich viel. Unser Bundeskanzler hat viel.
3: Aber geküsst habt ihr euch noch nie?
4: Nein, um Gottes Willen, nee.
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6: Um 17 Uhr. Tanken ist gerade wieder ziemlich teuer. Im Juli haben Benzin und Diesel über 2,20 gekostet. Aber können die Mineralölkonzerne wirklich so viel verlangen? Und geht da alles mit rechten Dingen zu? In der Frage schaltet sich jetzt eine Behörde ein. Johanna Hunsberg aus den Enjoy Infos. Was macht die genau?
7: Sie nimmt die Mineralölkonzerne in Deutschland genauer unter die Lupe. Und zwar untersucht sie die Spritpreise in unterschiedlichen Regionen in Deutschland. Und sie prüft, ob die wirklich fair sind. Die Behörde heißt Bundeskartellamt. Sie prüft unabhängig, ob es in der Wirtschaft fair zugeht. Enjoy-Reporterin Katrin Kahlke erklärt, was sie in Sachen Spritpreise bis jetzt rausgefunden hat.
8: Laut Bundeskartellamt gibt es beim Spritpreis ein deutliches Nord-Süd-Gefälle. Im Juli kostete E5 regional bis zu 11 Cent, Diesel bis zu 10 Cent mehr pro Liter. Eine schnelle Entspannung ist da nicht in Sicht. Dazu kommt, dass das Kartellamt Verfahren gegen alle 12 Raffineriebetreiber in Deutschland eingeleitet hat und prüft, ob die hohen Spritpreise wirklich durch die Kosten gerechtfertigt sind oder ob Autofahrer zu viel zahlen. Erste Antworten der Unternehmen sind bereits da. Trotz der Vorgabe, die Preise nur einmal täglich um 12 Uhr zu erhöhen, gibt es weiterhin viele Verstöße. Es drohen Bußgelder.
7: Die spanische Stadt Ceuta war in den letzten Tagen oft in den Nachrichten. Letzte Woche sind da Zehntausende von Marokko hingeflüchtet. Und heute gab es ein Treffen der EU-Innenminister dazu. Sie haben darüber gesprochen, wie die EU-Außengrenzen besser geschützt werden können und da wohl einen ersten Fahrplan erarbeitet. Und es ging um Fake News auf Social Media. Die waren mitverantwortlich für den Ansturm und sollen in Zukunft schneller erkannt werden. In Italien, in der Toskana, hat heute Vormittag die Erde gebebt. In der Stadt Pisa und in anderen Orten in der Nähe rannten Menschen auf die Straße, weil sie Sorge hatten vor größeren Schäden. Über Verletzte ist bisher aber nichts bekannt. Auch der berühmte schiefe Turm von Pisa ist ganz geblieben. In der Gegend sind jetzt im Sommer besonders viele Touristen, natürlich auch viele Deutsche. Zwillinge haben ja eigentlich am selben Tag Geburtstag. Ich sage eigentlich, denn in Bremen sind jetzt die Zwillingsmädchen Mira und Yara an unterschiedlichen Tagen zur Welt gekommen. Mira kam am 31. Juli kurz vor Mitternacht zur Welt, ihre Schwester dann rund 20 Minuten später am 1. August. Mal gucken, ob die zwei dann auch an beiden Tagen Geburtstag feiern wollen.
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6: Heute Abend Richtung Rügen und im Süden von Niedersachsen vielleicht noch Schauer und Gewitter möglich. Sonst ist es aber eigentlich überall freundlich und sonnig und trocken. Bei aktuell 29 Grad in Amelinghausen in Niedersachsen. Wieg auf Föhr sonnig 26 Grad in Schleswig-Holstein und Hamburg-Rotenburgsort 29 Grad. Und morgen nochmal mehr Sonne als heute. Ist auch meist trocken. Vielleicht zwischendrin mal ein kurzes Gewitter, ein kurzer Schauer bei 22 bis 32 Grad. Stau und stockenden Verkehr haben wir ab 3 Kilometern länger. Geht los mit der A1 Hamburg Richtung Osnabrück. Da stockt es zwischen dem Bremer Kreuz und Hemeling auf 6 Kilometern vor der Baustelle. A2 Hannover Richtung Dortmund zwischen Hannover, Langhagen und Garbsen vor der Baustelle 3 Kilometer stockend. Auf der A7 Flensburg Richtung Hamburg haben wir zwischen Hamburg-Schnelsen und dem Elbtunnel 8 Kilometer stockenden Verkehr. A7 Hannover Richtung Hamburg zwischen Hamburg-Hausbruch und dem Elbtunnel 5 Kilometer Stau. Und die A23 Heide Richtung Hamburg ist zwischen Horst-Emshorn und Emshorn gesperrt. Das war's. Gute Fahrt.
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6: Hi. Eine Stunde noch ihr und ich. Wir federn die Stimmung noch mal langsam Richtung Feierabend hoch. Ich finde, man kann schon mal so langsam die Kaffeetasse in die Küche bringen, den Schreibtisch so ein bisschen aufräumen. Wenn das Telefon klingelt, hat man vielleicht gar nicht mehr gehört. Schade. Also so ein bisschen den Druck raus und den Fun reinnehmen. Cargo jetzt für euch mit Show Me Love. Und falls meine Chefin zuhört, ich mache das natürlich nicht so. Ich bin bis 18 Uhr, bin ich angezündet mit passioniertem Einsatz. Das ist ja selbstverständlich.

0: Der Enjoy-Nachmittag ist hier, Lars ist bei mir.
1: Hello.
0: Lars, noch zweimal schlafen, dann musst du dreimal das Empire State Building hoch.
1: Drei? Wow.
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0: Also, die aktuelle Challenge lautet eigentlich, rutsche an einer Feuerwehrstange und zwar insgesamt 1 Kilometer. Lars, du weißt, das bedeutet immer wieder runterrutschen, hochlaufen, runterrutschen, hochlaufen. Und Enjoy-Hörer Martin hat in unserer App geschrieben, dass das eigentlich gleichzusetzen ist mit dreimal Empire State Building hoch. Hast du dir das so schon mal vor Augen?
1: Ich krieg einen Nacken, wenn ich da die ganze Zeit hochgucke. So habe ich das noch gar nicht gesehen, aber ja, spannend. Mhm. Danke, Martin.
0: Also wir begleiten das Ganze am Donnerstag ja live in der Enjoy Morning Show. Da ist das große Finale. Weißt du denn inzwischen, wie man überhaupt eine Feuerwehrstange runterrutscht? Das wäre ja von Vorteil.
1: Ich habe jetzt schon einige Feuerwehr besucht bei uns im Norden und ich habe es mir vom Profi zeigen lassen, von Poldi von der Feuerwehr in Flensburg. Wir stehen hier vor einer Tür, da sind zwei rote Knöpfe davor, wie so Buzzer von so einer Quizshow. Und dann drückt man drauf, dann öffnet sich die Tür. So, jetzt öffnen sich so zwei Türen wie in so einem Saloon. Und jetzt gucke ich da runter. Und wie hoch ist das?
3: Also knapp 4,20 Meter.
1: Worauf muss ich achten, wenn ich da runterrutsche?
3: Vielleicht mach ich es dir einfach vor. Also ich mache das so, wenn ich ankomme, ich werfe einfach mein Bein um die eine Seite rum, nehme das andere, halte mich mit den Armen fest.
0: Ah, das Geräusch.
1: Ja. Aber so schnell geht's.
0: Ah, aber das Geräusch habe ich unterschätzt. Das ist ja ganz unangenehm.
1: Ja, es gab da jetzt auch nicht so die große Erklärung. Also einfach runter da und irgendwie werde ich das schon schaffen, weil runter kommen wir alle, das wissen wir.
0: Ja, was denkt ihr denn? Schafft Lars das? Ist das überhaupt zu schaffen? Also ich kann euch sagen, Lars ist sehr, sehr sportlich, aber er ist halt auch nicht Superman. Lars, nimm's mir nicht übel.
1: Das ist okay.
0: Superman bist du nicht, aber sehr sportlich. Schickt gerne mal euren Tipp über die Enjoy-App und das große Finale dann, wie gesagt, übermorgen ab 6 in der Enjoy Morning Show.
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1: Um 17:30 mit Johanna Honsberg. Hi. Warum sind Diesel und Benzin an der Tankstelle gerade so teuer? Und ist das fair? Das prüft eine unabhängige Behörde gerade. Sie hat jetzt Verfahren gegen die Mineralölkonzerne in Deutschland eingeleitet. Sie sagt aber auch, dass wir nicht davon ausgehen dürfen, dass dadurch direkt die Spritpreise sinken. Die Innenminister der EU haben heute über die spanische Stadt Ceuta gesprochen. Da sind ja Zehntausende letzte Woche aus Marokko hingeflüchtet. Die Innenministerinnen und Minister haben da jetzt gesagt, dass die EU gemeinsam eine Lösung finden muss, um die Außengrenzen zu schützen. Und sie wollen stärker auf Fake News auf Social Media achten, weil die einer der Auslöser für den Ansturm waren. Die Menschen in Deutschland trinken weniger Bier. Deshalb gibt es auch immer weniger Brauereien in Deutschland. 2025 waren es laut dem Statistischen Bundesamt noch rund 1400 Betriebe. Das sind knapp 9% weniger als noch 2019. Und das Wetter heute Abend und in der Nacht kann es teils doll regnen und gewittern. Morgen dann wieder viel Sonne bei 23 bis 32 Grad.
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2: Und wir gucken auf die Straßen. Wir haben staunstockenden Verkehr für euch ab einer Länge von 3 Kilometern. A1 Hamburg Richtung Osnabrück. Zwischen Bremer Kreuz und Hemelingen stockt es auf 6 Kilometern vor der Baustelle. Die A1 Lübeck-Fehmarn ist zwischen Lübeck-Zentrum und Bad Schwartau wegen eines brennenden Fahrzeugs im Moment gesperrt in beiden Richtungen. Und da staut es sich auch langsam schon so ein bisschen. A2 Hannover Richtung Dortmund zwischen Hannover-Langenhagen und Garbsen stockt vor der Baustelle auf 3 Kilometern. Dann A7 Flensburg Richtung Hamburg zwischen Hamburg-Schnelsen und Bahrenfeld stockt auf 8 Kilometern. Und A7 Hannover Richtung Flensburg zwischen Hamburg-Waltershof und dem Elbtunnel 3 Kilometer stockender Verkehr. Gute Fahrt für euch alle.
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4: 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Ja, das sind Hilfsmittel gegen die Hitze, die gerade in Japan richtig angesagt sind. 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

0: Hier ist der Enjoy-Nachmittag. 74,5 Millionen Menschen haben im letzten Jahr Konzerte in Deutschland besucht. 74,5 Millionen, ist eine richtig krasse Zahl. Und Julia aus dem Enjoy-Team sagt uns auch, warum.
1: Ja, weil wir damit zum ersten Mal seit der Corona-Pandemie wieder über dem Niveau von 2019 liegen.
0: Applaus.
1: Genau, genau. Das hat die GEMA mitgeteilt. Das ist die Gesellschaft, die sich um die Rechte von Künstlerinnen und Künstlern kümmert. Und das Gleiche gilt auch für die Konzertzahlen. Also insgesamt gab es mehr als 267.000 Konzerte. Auch das ist mehr als 2019.
0: Und das macht mich so glücklich, Julia, weil man während der Corona-Zeit manchmal echt gedacht hat, wird das wohl jemals wieder wie früher, aber es ist sogar noch mehr geworden. Ich habe gesehen, die GEMA, Julia, hat auch so ein Tool, du hast es auch gesehen,
1: ich hab's auch gesehen,
0: so ein Tool online gestellt, mit dem wir sehen können, welche Songs 2025 in unserer Stadt am häufigsten gespielt wurden, also so auf Veranstaltungen, Städte ab 20.000 Einwohner. In Hamburg habe ich mal geguckt, weil da wohne ich, da wohnst du auch, da ist es der hier. Warum?
1: Weil es ein schöner Song ist,
0: alles Anne. Klar, das ist eine Begründung. Auf Platz 2 in Ahrensburg habe ich mal geguckt, in Schleswig-Holstein, ist es Bella Napoli. Muss ich ganz ehrlich sagen, nervt mich wahnsinnig, der Song.
1: Ich wollte gerade sagen, Ahrensburg hat Geschmack, aber gut.
0: Achso, okay. Gut, dann bin ich gespannt. Güstrow in Mecklenburg-Vorpommern, da bin ich gespannt, was du dazu sagst, Julia. Oder vielleicht hast du es auch gesehen, weil das hat mich ein bisschen überrascht.
1: Ja.
0: Sagst du jetzt, das ist auch ein guter Song? Nein?
1: Kann man so sehen, kann man so sehen.
0: Das ist auf jeden Fall der meistgespielte Song auf Events in Güstrow 2025 gewesen. In der Weihnachtsbäckerei. Wird aber ja wahrscheinlich irgendwie mit Weihnachtsmärkten zusammenhängen, denken wir mal. So, und falls ihr auch mal checken wollt, was in eurer Stadt am meisten gespielt wurde, diese Musik, dann könnt ihr euch bei uns melden über die Enjoy-App. Schicke ich euch den Link rüber.

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1: 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Mit den Kollegen. 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

0: Justin Timberlake, Summer Love bei Enjoy. Also ich fand's schön mal wieder mit euch und so ihr mögt, hören wir uns morgen Nachmittag wieder. Jetzt übernimmt Alex mit Enjoy Play, da gibt's ganz viel neue Musik und Alex hat was Feines für euch. Alex, und bitte.
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0: Da kann man sagen, Kraftklub sind stabil. Kraftklub-Konzerte?
1: Ja, vor allem live. Ja,
0: vor allem live.
1: Wahnsinnig gut.
0: Also holt euch diese Tickets. Kurz nach 7 bei Alex. Ganz viel Spaß mit Enjoy Play. Wir hören uns morgen ab 2.

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0: Wenn ihr vor 1992 geboren wurdet, dann habt ihr vielleicht noch Zivildienst gemacht. Der war ja die Alternative zur Wehrpflicht bei der Bundeswehr. Man hat zum Beispiel dann im Pflegeheim gearbeitet oder in der Kita. Und genau das könnte jetzt wiederkommen. Johanna Honsberg aus den Enjoy-Infos. Warum?
2: Naja, für den Fall, dass die Wehrpflicht wieder nötig ist und eingeführt wird, zum Beispiel durch Bedrohung durch ein anderes Land, dann muss es auch eine Alternative zum Dienst an der Waffe geben und dann könnte der Zivildienst kommen. Die Bundesregierung bereitet da gerade die Grundlagen vor. Enjoy-Reporter Julian Marxen erklärt, wie weit die Pläne bisher sind.
3: Also das Bundesfamilienministerium hat 23 große Verbände und Organisationen gefragt, ob sie denn Kapazitäten hätten für einen neuen Zivildienst, ob sie sowas anbieten könnten. Und fast alle haben geantwortet, ja, wir wären bereit. Wenn die Wehrpflicht wiederkommen sollte, dann könnten wir denen, die nicht zur Bundeswehr gehen wollen, ein Angebot machen. Den Zivildienst, den gab es ja bis 2011, bis die Wehrpflicht ausgesetzt wurde. Das war ja das klassische Angebot für Kriegsdienstverweigerer. Die haben dann in Krankenhäusern oder zum Beispiel im Pflegeheim gearbeitet.
2: Benzin und Diesel sind gerade wieder ziemlich teuer. Aber ist das auch fair oder verlangen die Mineralölkonzerne da zu viel? Das prüft das Bundeskartellamt jetzt. Die Behörde sorgt dafür, dass es in der Wirtschaft fair abläuft. Sie hat jetzt Verfahren gegen die 12 Mineralölkonzerne in Deutschland eingeleitet. Sie sagt aber auch, dass wir nicht davon ausgehen dürfen, dass dadurch direkt die Tankpreise sinken. Mehrere Länder sind gerade von Waldbränden betroffen. In Griechenland halten die Einsatzkräfte ein großes Feuer nahe Athen unter Kontrolle. Und seit gestern brennt es auch in den Niederlanden, und zwar im Osten des Landes, in der Nähe zum Kreis Kleve in Nordrhein-Westfalen. Das Feuer konnte sich durch den Wind und die Trockenheit gut ausbreiten und ist noch nicht unter Kontrolle. 250 Feuerwehrleute sind im Einsatz. Japan erlebt gerade einen Exportboom. Das liegt vielleicht auch an diesem Song von Shirin David.
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2: Ja, Matcha ist grüner Tee und wird besonders in Japan angebaut. Und die Ausfuhren von da in die Welt, die sind im ersten Halbjahr 2026 um mehr als 80% gestiegen. Matcha und Co. gelten als gesund und werden weltweit immer beliebter, vor allem in den USA und Europa.
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0: Heute Abend zum Teil noch sonnig, zum Teil halten sich aber auch noch Wolken und es kann noch mal regnen, vor allem Richtung Rügen und auch im Süden von Niedersachsen. Die aktuellen Temperaturen in Göttingen 31 Grad, in Büsum 26 Grad. Morgen insgesamt viel Sonne, nachmittags können die Wolken dann aber auch wieder dichter werden und es kann regnen. Dazu morgen bis 22 Grad in Westerland, 25 Grad auf Wittow und bis 30 Grad morgen am Schalsee. Es ist 6:03 und ein bisschen was ist noch los auf den Autobahnen. A1 Hamburg Richtung Osnabrück zwischen dem Bremer Kreuz und Hemelingen. 6 Kilometer stocken vor der Baustelle. Die A1 Lübeck Richtung Fehmarn ist zwischen Lübeck Zentrum und Bad Schwartau wegen eines brennenden Fahrzeugs gesperrt. Da 4 Kilometer Stau. Und A7 Flensburg Richtung Hamburg zwischen Hamburg-Schnelsen und Bahrenfeld. 8 Kilometer stocken.
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0: Shakira und Burna Boy mit Die Die. Und das ist natürlich ein Song, der definitiv ein heißer Kandidat ist für den Titel offizieller Sommerhit 2026. Der wird bald ja wieder vom Marktforschungsunternehmen GfK verkündet und gekürt. Und Die Die lief ja bei der Fußball-WM rauf und runter. Also die Chancen auf diesen Titel offizieller Sommerhit, die stehen nicht schlecht, würde ich sagen.
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0: So, um noch einen Sommerhit zu landen, ist Chapo 102 vielleicht ein bisschen zu spät dran, auch wenn es in seinem ganz neuen Song um lange Tage geht und aufregende Nächte. Also könnte schon gut so zum Sommer passen. Spinner heißt der Song und ist ein Rückblick auf die Jugend von Chapo 102. Ganz nach dem Motto Jugend als Testlauf fürs Leben. Also vielleicht zu spät für einen Sommerhit, aber nicht zu spät für einen Hit. Ganz neu und unser Song des Abends heute hier in Enjoy Play. Das ist Chapo 102 mit Spinner.

0: Topic und Becky G mit Sorry Puppy hier in Enjoy Play. Auch wenn es heute hier im Norden ja wieder richtig warm war zum Teil, so ein wirklich guter, intensiver Sommer war das ja bisher, finde ich, nicht. Ja, es gab schon so ein paar heiße Tage, aber war es ein Golden Summer? Ich würde sagen, nein. Loy und David Puentes liefern den aber jetzt zumindest musikalisch. Golden Summer heißt ihr Song. Und Loy, beschreib mal, was die beiden mit diesem Song transportieren wollen.
1: Ich würde sagen, Golden Summer ist einfach ein wunderschöner, fröhlicher Song, der ganz viele Good Vibes hat und ganz viele tolle Momente einfangen soll. Und ich glaube, der Song ist einfach so ein bisschen der Soundtrack zu dem Sommer.
0: So, und wie kam es dazu, dass Loy und David Puentes zusammenarbeiten?
2: Ich habe bei TikTok einen Teaser gesehen, wo sie ihre Songidee so ein bisschen angeteasert hat. Und dadurch, dass Loy und ich schon mal gemeinsam einmal auf der Bühne standen, hatte ich ihr direkt geschrieben, boah, was ist das? Und habe da auch kommentiert. Und dann sind wir darüber in Kontakt gekommen.
1: Ich fand es einfach super sweet, habe ihm meine Nummer geschickt. Und dann haben wir uns im Studio getroffen und dann ging das alles zu seine Wege. Und jetzt haben wir einen fertigen Song und ich bin ganz aufgeregt und ich freue mich.
0: Ja, und jetzt ist der Song da. Vor kurzem erschienen Loy und David Puentes Golden Summer hier in Enjoy Play. So

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1: Um 6:30 mit Johanna Hohnsberg. Bei der Bundesregierung ging es heute um den Anschlag am Rande des CSD in Berlin. Der war ja vor gut 2 Wochen. Der Innenausschuss hat darüber gesprochen, ob Gesetze verschärft werden müssen. Und Thema war auch, wie man in Zukunft mit sogenannten Gefährdern umgeht. Laut den Abgeordneten sind überall noch viele Fragen offen. In einigen Jahren könnte es wieder einen Zivildienst geben. Der war früher die Alternative für die Wehrpflicht. Man hat ihn zum Beispiel in der Kita oder im Pflegeheim gemacht. Die Bundesregierung prüft gerade, ob es den bald wiedergeben könnte, für den Fall, dass die Wehrpflicht wieder eingeführt wird. In Schleswig-Holstein breitet sich gerade eine neue Variante der Kaninchenpest aus. Jägerinnen und Jäger haben in mehreren Landkreisen tote Feldhasen gefunden. Das Virus ist für Kaninchen und Hasen hoch ansteckend. Wenn ihr selber ein Kaninchen habt, dann könnt ihr es impfen lassen. Und das Wetter, heute Nacht kann es teils doll regnen und gewittern. Morgen gibt es dann wieder viel Sonne bei 23 bis 32 Grad.
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2: Kurzer Blick auf die Autobahnen A1 Hamburg Richtung Osnabrück. Zwischen dem Bremer Kreuz und Hemelingen 6 Kilometer stocken vor der Baustelle. Und die A7 Hannover Richtung Kassel ist zwischen dem Dreieck Salzgitter und Buckenem nach einem Unfall gesperrt. Das war's.
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5: 95% der Befragten sagen, sie finden Ruhe auf der Arbeit wichtig. 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

Dominik Feig ist das mit White Keys hier in Enjoy Play, eurer Show für neue Musik. Sowohl von Juju als auch von Ruff Camora ist man ja meistens doch eher so eine gewisse harte Rap-Attitude gewohnt. Aber jetzt steht bei den beiden auch wirklich mal so ein echtes Gefühl im Vordergrund. Die haben ja schon mal zusammengearbeitet, jetzt gibt es ein weiteres Feature. Komm näher heißt ihr neuer gemeinsamer Song und das mit einem durchaus spicy Thema. Es geht um die Spannung zwischen Freundschaft und Verlangen. Juju und Ruff Camora, komm näher, hier in Enjoy Play und los geht's erstmal mit einem Freundeskreis-Sample. Auch sehr lange nicht gehört.

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2: Es sind ja am Ende Probleme, mit denen wir uns alle rumschlagen. 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
6: Um 19 Uhr mit Martin Wilhelmi. Der Innenausschuss des Bundestages hat bei einer Sondersitzung über den Anschlag auf den Berliner CSD beraten. Dabei ging es unter anderem um Aufklärung und Konsequenzen aus der islamistischen Attacke. Konkrete Beschlüsse wurden nicht gefasst. Aus Berlin Bianca Schwarz.
7: Der Anschlag hatte eine Diskussion darüber ausgelöst, warum der mutmaßliche Täter zuvor auf Beschluss eines Berliner Gerichts aus der Haft entlassen worden war. Entsprechend soll es bei der nicht öffentlichen Sitzung des Innenausschusses in erster Linie um die Frage gegangen sein, ob alle relevanten Informationen zu dem Attentäter vom gemeinsamen Terrorismusabwehrzentrum in Berlin weitergegeben worden waren an das zuständige Gericht. Laut Clara Bünger, Innenpolitikerin der Linken, konnte diese Frage nicht beantwortet werden. Bundesinnenminister Alexander Dobrindt hatte nach dem Anschlag eine Verschärfung des Jugendstrafrechts sowie Präventivhaft gefordert.
6: Nach dem chaotischen Grenzübertritt von Zehntausenden Migranten in die spanische Exklave Ceuta haben sich die EU-Innenminister hinter Spanien gestellt. Zuvor hatten mehrere Mitgliedsländer Madrid vorgeworfen, für die Krise mitverantwortlich zu sein. Aus Brüssel Thomas Spickhofen.
8: In der Schlusserklärung ist nirgendwo mehr die Rede von verstärkten Grenzkontrollen oder sogar dem Rauswurf eines Landes wie Spanien aus dem Schengen-Raum. Da sind auch keine Schuldzuweisungen an Spanien mehr zu finden. Im Gegenteil, Migrationskommissar Magnus Brunner sagte am Ende, es habe eine vollständige Solidarität mit Spanien am Tisch gegeben. Und in der schriftlichen Erklärung heißt es sogar, man würdige die schnellen und effektiven Bemühungen der spanischen Behörden bei der Reaktion auf die Situation in Ceuta.
6: Die Zahl der Asylanträge in Deutschland geht weiter zurück. Wie das Bundesinnenministerium mitteilte, stellten im Juli rund 4.300 Menschen einen Erstantrag auf Asyl. Das waren in etwa halb so viele wie im gleichen Monat des Vorjahres. Im Juni war nach jahrelangen Verhandlungen die europäische Asylreform in Kraft getreten. Sie zielt darauf ab, dass weniger Asylsuchende in die EU kommen und enthält auch mehrere Verschärfungen für Bewerber in Deutschland. In vielen Regionen Deutschlands sind in diesem Sommer deutlich weniger Stechmücken unterwegs. Es gibt zwar keine bundesweiten Zahlen, aber Forscher, unter anderem vom Friedrich-Löffler-Institut auf der Insel Riems, berichten von einem spürbaren Rückgang. Hintergrund ist die Trockenheit. Ohne stehendes Wasser können sich Mückenlarven nicht entwickeln. Das hat allerdings auch Folgen für andere Tiere. Mücken sind eine wichtige Nahrungsquelle für Vögel, Fledermäuse und Amphibien.
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9: Heute Abend zum Teil noch sonnig, zum Teil halten sich aber auch noch Wolken. Es kann auch noch mal regnen, vor allem in Richtung Rügen und auch im Süden von Niedersachsen. Morgen insgesamt viel Sonne. Nachmittags können die Wolken dann aber auch mal dichter werden und es kann regnen. Dazu morgen bis 22 Grad in Westerland auf Sylt, 25 Grad auf Wittow und bis 30 Grad morgen am Schalsee. 3:07, 2 Meldungen gibt es von den Autobahnen. Die A7 Hannover Richtung Kassel ist zwischen dem Dreieck Salzgitter und Bokenem nach einem Unfall gesperrt. Und die A7 Kassel Richtung Hannover ist zwischen Hildesheim-Drispenstedt und Laatzen wegen eines brennenden Fahrzeugs gesperrt.
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9: Einen schönen guten Abend und ich habe gleich Geschenke zu verteilen. Es gibt Tickets abzustauben für euch und zwar für das Kraftklub Open Air Konzert in Hamburg Ende des Monats. Also wenn ihr dabei sein wollt, ich verrate euch, wie ihr an die Tickets kommt und zwar nach 3 Songs. Der erste davon ist Samba mit My Body Isn't Ready. Schönen guten Abend.

Robert Schulz mit Embers hier in Enjoy Play. Ich muss sagen, ich war schon bei relativ vielen Konzerten, allein schon berufsbedingt irgendwie, aber so gut, wie die Stimmung bei Kraftklub war, habe ich es wirklich selten erlebt. Kraftklub haben ja im Frühjahr ihre ausgedehnte Tour gespielt. Auftakt war damals ja hier im Norden in Schwerin. Und ich habe sie dann in Wien gesehen, das war auch wahnsinnig gut. Und jetzt legen Kraftklub nochmal nach und spielen Open Air. Die sterben in Karl-Marx-Stadt Open Airs 2026 und ihr könnt mit dabei sein. Es gibt jetzt hier Gästelisten-Tickets bzw. Plätze für euch abzustauben. Am 29. August spielen Kraftklub in Hamburg auf der Trabrennbahn Bahnfeld, also eine Location für mehrere 10.000 Menschen. Das dürfte dann nochmal eine intensivere Show werden. Das Konzert ist auch längst ausverkauft, aber wir setzen euch jetzt auf die Gästeliste für dieses Konzert. Alles, was ihr dafür tun müsst, ist jetzt hier anzurufen und in Leitung 3 zu landen. 08000 11 77 66, das ist die Nummer. 08000 11 77 66, ruft an, landet in Leitung 3 und dann geht ihr zu Kraftklub live in Hamburg. Viel Glück.

0: Ich glaube, ihr könnt euch auf einen wirklich ganz fantastischen Abend freuen. Kraftklub haben schon eine lange Tour hinter sich und jetzt spielen sie noch einige Sommer-Open-Airs und am 29. August kommen sie dann nach Hamburg auf die Trabrennbahn Bahnfeld. Und ihr hattet hier die Chance, bei mir Gästelistenplätze für dieses ausverkaufte Konzert zu ergattern. Ihr musstet einfach nur anrufen und in Leitung 3 landen. Wer ist denn hier am Apparat?
1: Hi, hier ist Timo.
0: Hallo Timo, na, warst Hi. Du schon auf Open-Airs dieses Jahr oder auf Festivals?
1: Ich war auf dem Hurricane dieses Jahr.
0: Okay, nicht schlecht. Dann was hast du da so gesehen? Welche Bands waren so da?
1: Oh, ganz viele. Aber mein Highlight war auf jeden Fall Kraftklub. Und ich habe es gerade gehört und dachte, ich versuche das einfach mal.
0: Also direkt nochmal live Kraftklub. Da hast du Lust drauf, ja?
1: Oh, mega.
0: Dann bist du dabei. Herzlichen Glückwunsch.
1: Oh, geil. Mega. Oh, was ein Zufall. Richtig gut.
0: Wir schreiben dich auf die Gästeliste. Natürlich plus eins. Wer darf mit?
1: Mein bester Freund, der ist auch Kraftklub-Fan.
0: Dann wünsche ich euch jetzt schon einen ganz tollen Abend bei Kraftklub live in Hamburg auf der Trabrennbahn. Viel Spaß.
1: Vielen Dank. Danke.
0: Und morgen Abend habt ihr dann um 7:45 hier in Enjoy Play nochmal eine Chance auf Kraftklub-Tickets. Das hier sind sie jetzt mit ein Song reicht. Kraftklub.

0: halb acht. Eine Meldung gibt es von den Autobahnen noch. Die A7 Kassel Richtung Hannover ist zwischen Hildesheim-Drispenstedt und Laatzen gesperrt, weil da ein Fahrzeug brennt. Ansonsten Freifahrt.
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3: David Guetta himself hat über Insta Blake Light und Alec nach ihrem Remix von Jügels Sommerbanger Movin' to the Sun gefragt. Bekommen hat er ihn natürlich auch, so wie ihr bei mir in der Show. Außerdem neue Tracks von Axwell, Gorgon City und Fischer.
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0: Amrath ist es mit Hug Yourself hier in Enjoy Play und gleich Musik von Baumgart, ganz neu, Mein Babe.
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0: Und jetzt hört ihr einen Beitrag von Damaris Grimsmann für die Evangelische Kirche.
2: Fix und fertig lässt sich Daniel auf den Sessel fallen. Um ihn herum lauter Umzugskartons. Die leeren Pizzaschachteln liegen noch vor seinen Füßen. Das ist es also. Sein WG-Zimmer. Die erste eigene Wohnung ohne Familie, Mama und Papa. Er streckt die Beine aus und macht sich eine Cola auf. Wie lange hat er auf diesen Moment gewartet? Endlich selbstständig sein. Selbstverantwortlich sein für Wäsche und Einkauf und fürs eigene Leben. Niemand, der ihn bevormundet oder Stress macht, wenn man nicht aufgeräumt ist. Jetzt einfach Freiheit pur. Daniel dreht die Musik lauter. Da fällt sein Blick auf einen Leinenbeutel, den ihm seine Mutter in die Hand gedrückt hat, als er mit dem Transporter von zu Hause losfuhr. Daniel schaut rein. Sie hat ihm tatsächlich ein Geschenk mitgegeben. Darauf eine Karte. Mein Schatz, nun sitzt du das erste Mal in deinen eigenen vier Wänden. Hoffentlich kannst du dich wohlfühlen. Ein kleines Geschenk wollten wir dir doch zum Einzug schenken. Es ist ein alter Schriftzug mit deinem Taufspruch. Komm gut an in deinem neuen Zuhause und vergiss uns nicht. Deine Mama und dein Papa. Daniel muss schlucken. Kann es sein, dass er seine Eltern jetzt schon vermisst? Er packt das Geschenk aus und liest den Vers. Denn er hat seinen Engeln befohlen, dass sie dich behüten auf all deinen Wegen.
0: Und das war ein Beitrag von Damaris Grimsmann für die Evangelische Kirche.
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0: Das ist Noah Kahn mit Doors hier in Enjoy Play. Gestern haben wir hier in der Sendung ja ausführlich über Ariana Grande gesprochen. Heute spricht sie selbst.
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0: Also das Management von Ariana Grande hat Sonntagnacht bekannt gegeben, dass Ariana nach ihrer aktuellen Tour eine Pause einlegen wird und sich dann oft aus der Öffentlichkeit zurückziehen wird. Und dann gingen natürlich die wilden Mutmaßungen los. Hat sie es vielleicht satt, dass ihr Körper immer beurteilt wird? Ist sie vielleicht krank oder hat sie gar keinen Bock mehr? Und das Gute ist, seit gestern Abend wissen wir Bescheid. Bei ihrem Konzert gestern Abend in Chicago hat sie jetzt einfach mal selbst ein Statement gegeben.
2: Die Ankündigung von gestern war nicht spontan oder impulsiv. Ich habe diesen Plan vor langer Zeit gemacht.
0: Also die Pause nach der Tour war offensichtlich geplant und es war keine Kurzschlussreaktion, wie vielleicht auch manche vermutet haben. Und dann hat sie sich auch direkt noch auf die Gerüchte bezogen, dass sie die Pause wegen der Kritik der Öffentlichkeit macht.
2: Ich habe gehört, meine Fans machen sich Sorgen, dass die Negativität mir alles kaputt macht. Aber es könnte nicht gegenteiliger sein.
0: Also die Fans sind offenbar on fire und dann hat Ariana Grande auch die tatsächlichen Gründe für ihre Pause erklärt.
2: Ich muss Grenzen setzen. Jeder braucht mal eine Pause. Und außerdem könnte diese Pause die beste Erfahrung meiner Karriere sein.
0: Also sehr viel Support von ihren Fans. Ihre Pause, ihre Entscheidung. Kein Druck von außen, also bei Ariana Grande, wie sie selbst sagt, sondern einfach, ja, einfach mal ein Weltstar, der auf die Bremse drücken will. Und das ist vielleicht auch ganz gut so. Am 1.9. spielt sie ihr letztes Konzert der Tour und dann ist Pause. Und jetzt hören wir Musik von ihr, Ariana Grande. Hate That I Made You Love Me, hier in Enjoy Play. Das ist eure Show für neue Musik am Dienstagabend. 10

0: Ariana Grande hier in Enjoy Play. Gleich um 20 Uhr für euch die Enjoy Infos. Die bringen euch auf den neuesten Stand. Bis dahin unter anderem noch Musik von Barry Can't Swim, DJ und Produzent aus Schottland. Dance, Dance, Dance heißt der Song hier.
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1: Um 20 Uhr mit Martin Wilhelmi. Nach dem Anschlag auf den Berliner CSD ist am Nachmittag der Innenausschuss des Bundestages zusammengekommen. Dabei ging es unter anderem um mögliche Konsequenzen aus der islamistischen Attacke. Konkrete Ergebnisse gab es aber nicht. Kritik kam nach der Sitzung von der Opposition. Warum? Fasst Hauptstadtkorrespondentin Bianca Schwarz zusammen.
2: Von Regierungsvertretern gab es anscheinend immer wieder den Hinweis, dass die Ermittlungen noch laufen, dass viele relevante Fragen noch nicht beantwortet werden können. Laut Thomas Silberhorn von der CSU würden die Behörden zum Beispiel noch ermitteln, wie es überhaupt zu dem Anschlag kommen konnte und ob es weitere Mittäter gab. Das sei nach wie vor nicht klar. Der Anschlag hatte ja eine Diskussion darüber ausgelöst, warum der mutmaßliche Täter zuvor auf Beschluss von einem Berliner Gericht aus der Haft entlassen worden war. Alle drei Oppositionsparteien, Linke, Grüne, AfD, haben sich mehr Antworten gewünscht, als sie bisher bekommen haben.
1: Die EU-Innenminister haben nach ihren Beratungen zum Ansturm Zehntausender Menschen auf die spanische Exklave Ceuta Einigkeit demonstriert. In einer Erklärung nach dem virtuellen Treffen wird die geschlossene Solidarität mit Spanien betont. Aus Brüssel Sarah Lopez.
3: Man wolle zukünftig auch die Kommunikation in Krisenzeiten stärken. In den vergangenen Tagen hatten mehrere europäische Staats- und Regierungschefs noch die spanische Migrationspolitik in einem gemeinsamen Brief kritisiert. Spanien wiederum hatte einigen EU-Mitgliedstaaten unter anderem vorgeworfen, die Situation politisch auszuschlachten. Heute waren sich die Innenminister der EU-Mitgliedsländer einig darin, dass man den Schutz der Außengrenzen gemeinsam verbessern müsse. Etwa durch die Weiterentwicklung von Frühwarnsystemen.
1: Das Bundeskartellamt hat Verfahren gegen sämtliche Raffineriebetreiber in Deutschland eingeleitet. Hintergrund sind die hohen Kraftstoffpreise. Das Bundeskartellamt will nach eigenen Angaben wissen, welche Kosten den Raffinerien tatsächlich entstanden sind und ob die verlangten Preise dadurch gerechtfertigt werden können. Gleichzeitig dämpfte Mund Hoffnungen auf schnelle Entlastungen. Das Kartellrecht sei kein Instrument staatlicher Preisregulierung. Im vergangenen Monat waren die Preise an Tankstellen in Deutschland deutlich gestiegen. Der Waldbrand im Osten der Niederlande ist noch nicht unter Kontrolle. Ungefähr 100 Hektar Land sind betroffen. Rund 250 Feuerwehrleute sind im Einsatz. Die Armee unterstützt mit Löschflugzeugen. Der Brand ist gestern in einem Naturschutzgebiet nahe der deutschen Grenze ausgebrochen. Durch den Wind und hohe Temperaturen konnten sich die Flammen schnell ausbreiten.
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4: So, zum Teil gibt es noch ein bisschen Sonne heute Abend, zum Teil halten sich aber auch dickere Wolken und vor allem Richtung Rügen und auch im Süden von Niedersachsen kann es noch regnen. Morgen wird auch insgesamt ein ziemlich sonniger Tag, nachmittags können die Wolken dann aber auch dichter werden und es kann auch wieder regnen. Dazu morgen bis 22 Grad in Westerland auf Sylt, 25 Grad auf Wittow und bis 30 Grad morgen am Schalsee. Es ist 8:03, von den Autobahnen gibt es nichts zu melden, gute Fahrt euch.
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4: Und mit Musik von Stormzy und Odeal. 24 Hours heißt dieser Track hier. Einen schönen Dienstagabend wünsche ich euch.

Das ist Joshua Pepe. Bei mir sein hier in Enjoy Play am Dienstagabend. Jetzt neue Musik von einer Künstlerin, von der ich hier immer wieder mal Songs gespielt habe in Enjoy Play, Greenwald. Dahinter steckt Gloria Grünwald aus München, selbst auch Radiomoderatorin, aber sie macht halt auch seit einiger Zeit Musik und veröffentlicht immer wieder neue Songs. Inspiriert unter anderem von Leuten wie zum Beispiel Holly Humberstone oder auch Sam Fender. Und im Herbst wird auch ihre erste EP erscheinen und daraus gibt es jetzt hier schon mal einen Vorgeschmack. Chaos of My Mind ist ihr ganz neuer Song, spiele ich euch jetzt hier in Enjoy Play. Greenwald, bitte sehr.

Tampa City mit Self-Aware in Enjoy Play. Welcher Song bekommt den Titel offizieller Sommerhit 2026? Ich habe vorhin hier in der Sendung ja schon mal so ein bisschen spekuliert. Gute Chancen hat bestimmt Die Die von Shakira und Burna Boy. Einfach, weil es der WM-Song war und weltweit lief. Blumengarten mit Gut Genug dürften auch mit dem Rennen sein. Und vielleicht hat ja auch der hier eine Chance auf den Titel. Ein Sommersong ist es definitiv. Summer Jam, Billa Joe, Kilimanjaro. Jetzt hier für euch in Enjoy Play. Das ist eure Show für neue Musik. 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

0: Christian Fender und Olivia Dean sind es mit Rain Me In um ganz genau 8:30. Und von den Autobahnen gibt's aber nichts mehr zu melden. Alles frei.
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0: Taylor Swift ist das.
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0: Und der kommt heute von einem Künstler aus Hamburg. Das ist Chapo 102. Er wohnt schon seit vielen Jahren nicht mehr in Hamburg, sondern in Berlin. Aber er könnte sich eine Rückkehr hier zu uns in den Norden vorstellen, hat er uns im Enjoy-Interview verraten.
3: Ja, es ist immer mal wieder, also meine Frau ist Berlinerin, die würde aber auch gerne mal in Hamburg wohnen. Also es ist immer mal wieder im Raum. Es ist noch nichts ausgeschlossen, ob wir jetzt erstmal hier bleiben, ob wir nochmal zurück nach Hamburg für ein paar Jahre. Mal schauen, was das Leben bringt.
0: Also, vielleicht kommt er bald mal zurück. Es gibt auf jeden Fall jetzt ganz neue Musik von Chapo 102. Spinner heißt sein neuer Song und das ist ein Rückblick auf die Jugend von ihm. Ganz nach dem Motto Jugend als Testlauf fürs Leben. Und es ist unser Enjoy Play Song des Abends heute, für den ihr wie immer sehr gerne Feedback schicken könnt über die Enjoy App. Chapo 102 mit Spinner.

Sarah Larson ist das mit Midnight Sun um gleich 10 vor 9 und das war Enjoy Play für heute, eure Show für neue Musik. Wir hören uns wieder, wenn ihr mögt, morgen Abend ab 18 Uhr. Ich bin Alex, wünsche euch jetzt noch einen schönen Abend und verabschiede mich hier mit Sam Payne und Barré. Filmreif. Macht's gut, bis morgen. Ciao.

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1: Um 21 Uhr mit Martin Wilhelmi. Der Innenausschuss des Bundestages hat bei einer Sondersitzung über den Anschlag auf den Berliner CSD beraten. Dabei ging es unter anderem um Aufklärung und Konsequenzen aus der islamistischen Attacke. Konkrete Beschlüsse wurden nicht gefasst. Aus Berlin Bianca Schwarz.
2: Der Anschlag hatte eine Diskussion darüber ausgelöst, warum der mutmaßliche Täter zuvor auf Beschluss eines Berliner Gerichts aus der Haft entlassen worden war. Entsprechend soll es bei der nicht öffentlichen Sitzung des Innenausschusses in erster Linie um die Frage gegangen sein, ob alle relevanten Informationen zu dem Attentäter vom gemeinsamen Terrorismusabwehrzentrum in Berlin weitergegeben worden waren an das zuständige Gericht. Laut Clara Bünger, Innenpolitikerin der Linken, konnte diese Frage nicht beantwortet werden. Bundesinnenminister Alexander Dobrindt hatte nach dem Anschlag eine Verschärfung des Jugendstrafrechts sowie Präventivhaft gefordert.
1: Die Innenminister der Europäischen Union wollen die spanische Regierung beim Schutz der EU-Außengrenze finanziell und operativ stärker unterstützen. Das ist das Ergebnis einer gemeinsamen Videokonferenz. Hintergrund sind die Geschehnisse aus der vergangenen Woche. Zehntausende Menschen waren von Marokko aus zwischenzeitlich in die spanische Exklave Ceuta gekommen. Nach der Konferenz bedankte sich EU-Migrationskommissar Brunner bei Spanien dafür, dass es die Ordnung in Ceuta wiederhergestellt habe. In der Demokratischen Republik Kongo steigt die Zahl der mit dem Ebola-Virus infizierten Menschen weiter an. Laut der Weltgesundheitsorganisation WHO gibt es knapp 3.800 bestätigte Fälle. Fast die Hälfte der Patienten ist demnach inzwischen gestorben. Aus Genf Thomas Wagner.
3: Ein derart steiler Anstieg der Fallzahlen wie im Kongo sei kaum mehr unter Kontrolle zu halten, zumal um die 17.000 weitere Verdachtsfälle unter Beobachtung stünden. Langfristige Abhilfe verspricht sich die WHO von der Entwicklung sogenannter RNA-basierter Impfstoffe, die im Prinzip so ähnlich funktionieren wie Impfstoffe gegen Corona. Hier gäbe es zwei vielversprechende Projekte. Bis aber erste verlässliche Ergebnisse vorliegen, dauere es noch Monate, so Wasi Murphy von der Weltgesundheitsorganisation.
1: Das Emirat Katar bemüht sich weiterhin um eine Lösung des Konflikts zwischen den USA und dem Iran. Ein Sprecher des katarischen Außenministeriums sagte, es liefen Gespräche mit allen Beteiligten. Dabei würden ständig Entwürfe ausgetauscht, um die unterschiedlichen Standpunkte zusammenzuführen. Laut Katar geht es zunächst um eine kurzfristige Übereinkunft, um weitere Gespräche in einem größeren Rahmen zu ermöglichen.
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4: Morgen wird es wieder ein ziemlich sonniger Tag. Nachmittags können dann aber auch die Wolken wieder dichter werden und es kann regnen. Dazu morgen bis 22 Grad in Westerland auf Sylt, 25 Grad auf Wittow und bis 30 Grad morgen am Schalsee. Es ist 9:03. Die A30 Amsterdam-Rheine wird zwischen Schüttorf-Nord und Salzbergen von 22 Uhr an bis morgen früh um 5 in beiden Richtungen gesperrt. Die Umleitung führt über Schüttorf, A31 Salzbergen und Neu-Mehringen.
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Olivia Dean, so easy to fall in love. 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
1: Um 22 Uhr mit Martin Wilhelmi. Nach dem Anschlag auf den Berliner CSD ist am Nachmittag der Innenausschuss des Bundestages zusammengekommen. Dabei ging es unter anderem um mögliche Konsequenzen aus der islamistischen Attacke. Konkrete Ergebnisse gab es aber nicht. Kritik kam nach der Sitzung von der Opposition. Warum, fasst Hauptstadtkorrespondentin Bianca Schwarz zusammen.
2: Von Regierungsvertretern gab es anscheinend immer wieder den Hinweis, dass die Ermittlungen noch laufen, dass viele relevante Fragen noch nicht beantwortet werden können. Laut Thomas Silberhorn von der CSU würden die Behörden zum Beispiel noch ermitteln, wie es überhaupt zu dem Anschlag kommen konnte und ob es weitere Mittäter gab. Das sei nach wie vor nicht klar. Der Anschlag hatte ja eine Diskussion darüber ausgelöst, warum der mutmaßliche Täter zuvor auf Beschluss von einem Berliner Gericht aus der Haft entlassen worden war. Alle drei Oppositionsparteien, Linke, Grüne, AfD, haben sich mehr Antworten gewünscht, als sie bisher bekommen haben.
1: Nach dem chaotischen Grenzübertritt von Zehntausenden Migranten in die spanische Exklave Ceuta haben sich die EU-Innenminister hinter Spanien gestellt. Zuvor hatten mehrere Mitgliedsländer Madrid vorgeworfen, für die Krise mitverantwortlich zu sein. Aus Brüssel, Thomas Spickhofen.
3: In der Schlusserklärung ist nirgendwo mehr die Rede von verstärkten Grenzkontrollen oder sogar dem Rauswurf eines Landes wie Spanien aus dem Schengen-Raum. Da sind auch keine Schuldzuweisungen an Spanien mehr zu finden. Im Gegenteil, Migrationskommissar Magnus Brunner sagte am Ende, es habe eine vollständige Solidarität mit Spanien am Tisch gegeben. Und in der schriftlichen Erklärung heißt es sogar, man würdige die schnellen und effektiven Bemühungen der spanischen Behörden bei der Reaktion auf die Situation in Ceuta.
1: Wegen der vierten Hitzewelle des Sommers hat Italien für alle 27 Großstädte des Landes die höchste Warnstufe ausgerufen. Wie das Gesundheitsministerium mitteilte, gilt die Alarmstufe Rot. Diese signalisiert einen potenziellen Gesundheitsnotstand und ein ernstes Risiko für die gesamte Bevölkerung. Die Temperaturen sind in einigen Regionen Italiens auf bis zu 40 Grad Celsius geklettert. Auch in den Nächten fallen die Temperaturen kaum unter 25 Grad. In vielen Regionen Deutschlands sind in diesem Sommer deutlich weniger Stechmücken unterwegs. Es gibt zwar keine bundesweiten Zahlen, aber Forscher berichten von einem spürbaren Rückgang. Hintergrund ist die Trockenheit. Ohne stehendes Wasser können sich Mückenlarven nicht entwickeln. Das hat allerdings auch Folgen für andere Tiere. Mücken sind eine wichtige Nahrungsquelle, unter anderem für Vögel. Das waren die Nachrichten. Das Wetter in Deutschland, in der Nacht meist trocken, im Norden Schauer und kräftige Gewitter bei 22 bis 15 Grad. Morgen meist freundlich, später gebietsweise Schauer und Gewitter, 22 Grad auf den Nordseeinseln bis 35 Grad an der Donau. Am Donnerstag wechselhaft, im Südosten teils kräftige Schauer und Gewitter, dann 20 bis 32 Grad. Ein Blick zur Uhr, es ist 22.03 Uhr.
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1: Zwei Meldungen, zwei Sperrungshinweise. Die A30 Amsterdam-Rheine ist zwischen Schüttorf Nord und Salzbergen bis morgen früh 5 Uhr in beiden Richtungen gesperrt, die gesamte Nacht über. Solange führt die Umleitung über Schüttorf, die A31, Salzbergen und Neumähringen. Die A30 Osnabrück Richtung Bad Oeynhausen ist zwischen Melle Ost und Riemsloh wegen eines Polizeieinsatzes gesperrt. Das war's, allen unterwegs, sichere und gute Fahrt.
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1: Um 23 Uhr mit Martin Wilhelmi. Der Innenausschuss des Bundestages hat bei einer Sondersitzung über den Anschlag auf den Berliner CSD beraten. Dabei ging es unter anderem um Aufklärung und Konsequenzen aus der islamistischen Attacke. Konkrete Beschlüsse wurden nicht gefasst. Aus Berlin Bianca Schwarz.
2: Der Anschlag hatte eine Diskussion darüber ausgelöst, warum der mutmaßliche Täter zuvor auf Beschluss eines Berliner Gerichts aus der Haft entlassen worden war. Entsprechend soll es bei der nicht öffentlichen Sitzung des Innenausschusses in erster Linie um die Frage gegangen sein, ob alle relevanten Informationen zu dem Attentäter vom gemeinsamen Terrorismusabwehrzentrum in Berlin weitergegeben worden waren an das zuständige Gericht. Laut Clara Bünger, Innenpolitikerin der Linken, konnte diese Frage nicht beantwortet werden. Bundesinnenminister Alexander Dobrindt hatte nach dem Anschlag eine Verschärfung des Jugendstrafrechts sowie Präventivhaft gefordert.
1: Nach dem chaotischen Grenzübertritt von Zehntausenden Migranten in die spanische Exklave Ceuta haben sich die EU-Innenminister hinter Spanien gestellt. Zuvor hatten mehrere Mitgliedsländer Madrid vorgeworfen, für die Krise mitverantwortlich zu sein. Aus Brüssel Thomas Spickhofen.
3: In der Schlusserklärung ist nirgendwo mehr die Rede von verstärkten Grenzkontrollen oder sogar dem Rauswurf eines Landes wie Spanien aus dem Schengen-Raum. Da sind auch keine Schuldzuweisungen an Spanien mehr zu finden. Im Gegenteil, Migrationskommissar Magnus Brunner sagte am Ende, es habe eine vollständige Solidarität mit Spanien am Tisch gegeben. Und in der schriftlichen Erklärung heißt es sogar, man würdige die schnellen und effektiven Bemühungen der spanischen Behörden bei der Reaktion auf die Situation in Ceuta.
1: Wegen der vierten Hitzewelle des Sommers hat Italien für alle 27 Großstädte des Landes die höchste Warnstufe ausgerufen. Wie das Gesundheitsministerium mitteilte, gilt die Alarmstufe rot. Diese signalisiert einen potenziellen Gesundheitsnotstand und ein ernstes Risiko für die gesamte Bevölkerung. Die Temperaturen sind in einigen Regionen Italiens auf bis zu 40 Grad Celsius geklettert. Auch in den Nächten fallen die Temperaturen kaum unter 25 Grad. Berggorillas gehören zu den am stärksten bedrohten Menschenaffen der Welt. Jetzt gibt es gute Nachrichten. Der Bestand in Zentral- und Ostafrika ist Experten zufolge in den vergangenen Jahren gewachsen. In den 1980er Jahren gab es nur noch rund 600 Berggorillas. Heute leben in Nationalparks in der Demokratischen Republik Kongo und Uganda wieder mehr als 1000 Tiere. Experten begründen die Entwicklung mit einem langfristigen und intensiven Artenschutz. Das waren die Nachrichten. Das Wetter in Deutschland, in der Nacht meist trocken, im Norden Schauer und auch kräftige Gewitter, die Temperaturen 22 bis 15 Grad. Morgen meist freundlich, später gebietsweise Schauer und Gewitter, die Temperaturen dann 22 Grad auf den Nordseeinseln bis 35 Grad an der Donau. Und die Zeit, es ist 23.03 Uhr.
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Neu bei Enjoy. Medusa und Khalid. Weekend. Oh, I need your love. 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
1: Um 0 Uhr mit Milat Kupay. Der Innenausschuss des Bundestags hat sich in einer Sondersitzung mit dem tödlichen Anschlag beim Christopher Street Day in Berlin befasst. Bundesinnenminister Dobrindt sowie Vertreter der Sicherheitsbehörden informierten die Abgeordneten über den Stand der Ermittlungen. Aus der Nachrichtenredaktion Marei Beermann.
2: Der Fall beschäftigt die Politik auch deshalb, weil der spätere Attentäter den Sicherheitsbehörden bekannt war. Er galt als Gefährder. Außerdem hatte sich das gemeinsame Terrorabwehrzentrum mit ihm befasst. In der Sitzung ging es unter anderem um die Frage, warum der mutmaßliche Täter zuvor auf Beschluss eines Berliner Gerichts aus der Haft entlassen worden war. Alle drei Oppositionsparteien, Linke, Grüne und AfD, kritisierten, dass viele Fragen nicht beantwortet wurden. Konkrete Beschlüsse gab es nicht.
1: Die Innenminister der Europäischen Union wollen die spanische Regierung beim Schutz der EU-Außengrenze finanziell und operativ stärker unterstützen. Das ist das Ergebnis einer gemeinsamen Videokonferenz. Hintergrund sind die Geschehnisse aus der vergangenen Woche. Zehntausende Menschen waren von Marokko aus zwischenzeitlich in die spanische Exklave Ceuta gekommen. Der niedrige Wasserstand des Rheins könnte Benzin und Diesel in Deutschland weiter verteuern. Davon geht das Institut der deutschen Wirtschaft IW aus. Aus der Nachrichtenredaktion Peter Behrendt.
3: Der IW-Wirtschaftswissenschaftler Schäfer sagte dem Spiegel, sollte das Niedrigwasser anhalten, dürften Treibstoffe in einigen Regionen knapper werden und damit auch die Preise weiter steigen. Grund ist demnach der beinahe komplette Ausfall des Rheins als Transportweg für große Tank- und Frachtschiffe. Wenn über den Rhein weniger Treibstoff ausgeliefert werden kann, müssen die Mineralölhändler kurzfristig teurere Alternativen organisieren, so Schäfer. Die höheren Kosten schlagen dann an der Tankstelle durch, sagte der Ökonom. Der Rheinpegel bei Kaup hatte gestern ein Rekordtief von nur noch 24 Zentimetern erreicht.
1: Wegen der vierten Hitzewelle des Sommers hat Italien für alle 27 Großstädte des Landes die höchste Warnstufe ausgerufen. Wie das Gesundheitsministerium mitteilte, gilt die Alarmstufe rot. Diese signalisiert einen potenziellen Gesundheitsnotstand und ein ernstes Risiko für die gesamte Bevölkerung. Die Temperaturen sind in einigen Regionen Italiens auf bis zu 40 Grad Celsius geklettert. Auch in den Nächten fallen die Temperaturen kaum unter 25 Grad. Das waren die Nachrichten. Das Wetter in Deutschland. Oft trocken, im Norden Schauer und kräftige Gewitter. Es besteht Unwettergefahr. Die Tiefstwerte sinken auf 22 bis 15 Grad. Tagsüber zeitweise freundlich, gebietsweise Schauer und Gewitter. Höchstwerte 22 Grad auf den Nordseeinseln bis 35 Grad an der Donau. Am Donnerstag leicht wechselhaft, im Südosten teils kräftige Schauer und Gewitter bei 20 bis 32 Grad. Und die Zeit, es ist 0.03 Uhr.
4: Die junge Nacht, wir schauen auf die Straßen. A5 Karlsruhe Richtung Frankfurt zwischen Karlsruhe Nord und Bruchsal, 3 Kilometer Stau aktuell. Die A7 Hamburg Richtung Flensburg, der Elbtunnel, der ist noch bis 5 Uhr früh gesperrt. A8 Stuttgart Richtung Karlsruhe zwischen Rutesheim und Pforzheim Süd, 2 Kilometer Stop and Go. A9 Halle Leipzig Richtung Nürnberg zwischen Schleichz und Rudolfstein, 4 Kilometer Stop and Go. Die A28 Leer Richtung Bremen ist zwischen Dreieck Oldenburg West und Oldenburg Harentor wegen Markierungsarbeiten noch bis 2 Uhr gesperrt. Die A30 Amsterdam Richtung Rheine ist zwischen Schüttorf Nord und Salzbergen bis 5 Uhr morgens in beiden Richtungen gesperrt. Die Umleitung führt über Schüttorf, A31 Salzbergen und dann Neumehringen. Die A61 Koblenz Richtung Ludwigshafen ist zwischen Laudert und Rheinböllen nach einem Unfall gerade dicht. Und die A94 München Richtung Passau ist zwischen Malching und Kirchham nach Auslösung der Höhenkontrolle im Tunnel gesperrt. That's it!
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4: Mit Sebastian Röpke, hello. Ey, schön, dass ihr dabei seid, Leute. Ich habe gerade kurz, während ich diese Nachrichten hier, die Verkehrsnachrichten vorgelesen habe, kurz registriert. Ach ja, ich bin der Radiomoderator, das ist ja richtig cool. Ey, 5 Stunden geben wir uns jetzt hier richtig gute Musik, geile Themen. Wir sprechen wahnsinnig viel über Reality-TV. Ha, da bin ich zum Teil drin, zum Teil draußen. Vorher gehen wir rein mit Sombra, Undressed, einen Song darüber, dass man sich nicht schon wieder für jemanden Neues nackig machen will. Aber gut, wenn es was bringt, machen wir das, oder?

0: 0:14, ihr hört die Junge nach der ARD. Leute, Ariana Grande, die macht ja eine Pause und zieht sich ab September komplett aus der Öffentlichkeit zurück. Das wussten wir schon, falls ihr vielleicht Social Media habt oder hier das Radio anhattet. Habt ihr es vielleicht mitbekommen? Jetzt hat sich aber das erste Mal dazu selbst gemeldet. Brinja Becker aus dem Junge nach Team, was sagt sie denn?
1: Also sie hat sogar ihr Konzert unterbrochen. Ariana ist ja gerade auf Tour und im Moment in Chicago. Und da hat sie mittendrin dann gesagt, wenn eine News nicht direkt von mir kommt, dann kann das manchmal so ein bisschen aus dem Ruder laufen. Darum wollte ich mich persönlich bei euch melden.
0: Okay, ich checke, ein paar Fans sind ja davon ausgegangen, dass sich Ariana jetzt zurückzieht, weil ja in den letzten Tagen so viel Schauspieler, Hater, Influencer-Kommentare ja zu ihrem Körper und ihrem Gewicht gepostet wurden. Stimmt aber nicht, sagt sie. Die Pause war keine spontane Reaktion auf irgendwas. Das war alles gut überlegt, sagt sie, ne? Okay, also Brinja, es geht ja also gar nicht darum, dass so viele ihr Aussehen kommentieren, ne?
1: Doch, beides, sagt sie. Ariana meinte, dass manchmal halt mehrere Sachen gleichzeitig stimmen können. Also ja, sie will Grenzen setzen, was die Hasskommentare angeht, aber sie braucht auch einfach mal eine Pause. Und sie will sich vom Hate auch nicht unterkriegen lassen. Ja, nichts ist so laut wie die Liebe ihrer Fans, sagt sie.
0: Ja, Ariana Grande macht eine Pause und hat sich zum ersten Mal vor ihren Fans dazu geäußert. Das quasi mit denen einmal durchgesprochen und erklärt, worum es dir jetzt genau geht. Sabrina Carpenter, Tears, jetzt hier in der Jungnacht der ARD.

und wir landen wieder Bennett. Um 0.21 Uhr gleich hier in der Jungen Nacht der ARD. Leute, ich habe neue Musik für euch, die kommt von Chris de Serendi. Good Old Days heißt der Track. Ja, und inhaltlich, es lässt sich so ein bisschen ableiten von Good Old Days. Ja, es geht darum, das Hier und Jetzt zu feiern und zu erkennen, dass die Momente, die man gerade durchlebt, ja, vielleicht genau die guten alten Zeiten sind, auf die man später dann im Leben zurückblickt. Ja, recht hat er. Ist so. Good Old Days, ganz frisch hier auf der Playlist der Jungen Nacht.

0: halb eins, hier ist die junge Nacht. Wir schauen auf die Straßen. Die A7 Hamburg Richtung Flensburg, der Elbtunnel, der ist noch bis 5 Uhr früh gesperrt. A8 Stuttgart Richtung Karlsruhe zwischen Rotesheim und Pforzheim Süd, 2 Kilometer Stop and Go. Die A9 Halle Leipzig Richtung Nürnberg zwischen Schleichz und Rudolfstein, 4 Kilometer Stop and Go. Die A28 Leer Richtung Bremen ist zwischen Dreieck Oldenburg West und Oldenburg Harentor wegen Markierungsarbeiten noch bis 2 Uhr früh gesperrt. Die A30 Amsterdam Richtung Rheine ist zwischen Schüttdorf Nord und Salzbergen bis 5 Uhr morgens noch in beiden Richtungen gesperrt. Und die A61 Koblenz Richtung Ludwigshafen ist zwischen Laudert und Rheinböllen nach einem Unfall gerade gesperrt. That's it!
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0: Mit Sebastian Röpke, natürlich auch mit euch. Nummer hier im Studio ist die 0221-56789111. Wie geht's euch? Was macht ihr gerade? Seid ihr noch oder schon? Wacht gerne mal reinmelden. Und in 2 Tracks sprechen wir über Reality-Starts, also neue Reality-Shows, die wir uns auf jeden Fall reingeben müssen. Ich bin sehr gespannt.

0: Every time. 10 Luxus, 7 im Dschungel in Kolumbien. Dschungel Divas heißt das neue Join-Format. Kann man jetzt ab jetzt streamen und es verspricht viel Drama. Junge Nachkollegin Rebecca Zöller, ha?
1: Ja, klingt danach, ne? Gerade bei dem Cast, man muss sich vorstellen. Michaela Schäfer, Julia Siegel, Kate Bellan, Christine Okpara, die alle in einem Format, als mein Reality-Herz das gesehen hat, das ist richtig aufgegangen.
0: Ja.
1: Aber ich muss sagen, ich bin enttäuscht.
0: Oh nein, enttäuscht. Wieso das?
1: Es ist so boring. Ich habe wirklich viel erwartet, ne? Also Michaela Schäfer hat im Vorhinein gesagt, ne, dass das krasser wird als der Dschungel. Das ist wirklich nichts Neues.
0: Ja, okay, mach mal kurz Recap. Was passiert in Folge 1 denn?
1: Ja, also die 10 Frauen ziehen in den Dschungel. Mhm. Nach 15 Minuten haben wir dann den ersten Streit, dann den ersten Zusammenbruch, weil Jenny nicht in der Hängematte schlafen will. Ah. Dann ist die Folge schon rum und es ist einfach nichts Großes passiert.
0: Ah ja, gut. Ich dachte, das ist das Konzept. Na gut, hat es denn Potenzial?
1: Ich habe weder geweint, noch groß gelacht, noch habe ich mich irgendwie besonders aufgeregt. Also, dickes Schade.
0: Ja, schade. Dschungel-Divas aus Join. Lohnt sich nicht, sagt junge Nachkollegin Rebecca Zöller. Ja, warum sprechen wir drüber? Trash-TV, liebt ihr? Liebt ihr so sehr, dass wir heute Nacht mal ein bisschen drauf gucken, was man sich denn da gut geben kann und was vielleicht nicht? Okay, Dschungel-Divas ist auf jeden Fall schon mal raus.

10 vor 1 haben wir es gleich. Hier ist die junge Nacht der ARD, jetzt mit einem Track von Finch und Green. Ja, Koh Phangan, das ist eine Insel in Thailand, haben wir euch vielleicht schon zu diesem Track mal erzählt.

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1: Um 1 Uhr mit Marc Geißler. Russland hat seine Desinformationskampagne vor den Landtagswahlen im September massiv verstärkt. Das berichtet die Nachrichtenagentur Reuters und beruft sich auf Sicherheitskreise. Aus der Nachrichtenredaktion Klaus Reginek.
2: Russland versuche über soziale Netzwerke Einfluss auf kommunaler Ebene zu nehmen, heißt es demnach von den Behörden. Beispielsweise würden gezielt Videos gepostet, die den Eindruck erwecken sollen, dass sie von bekannten Medien wie der ARD oder der BBC kommen. Ziel sei es, lokale Politiker von CDU, CSU, SPD, Grünen, Linken oder FDP zu diffamieren, beispielsweise mit Vorwürfen der Veruntreuung von Geld bis hin zu sexueller Belästigung und Missbrauch. Im September wird in Berlin, Sachsen-Anhalt und Mecklenburg-Vorpommern gewählt. Bei allen drei Wahlen wird mit einem starken Zuwachs der AfD gerechnet. Diese äußert sich immer wieder russlandfreundlich.
1: Der niedrige Wasserstand des Rheins könnte laut dem Institut der Deutschen Wirtschaft Benzin und Diesel in Deutschland weiter verteuern. Denn große Frachtschiffe können den Rhein wegen des niedrigen Wasserstandes nur eingeschränkt nutzen. Dadurch erreichen weniger Tankerladungen mit Treibstoff bestimmte Regionen, erklärt Ökonom Schäfer vom IW im Spiegel. Händler müssten dann kurzfristig auf andere Transportwege ausweichen und die sind meist teurer. Und das könnte sich dann auch auf die Preise an der Zapfsäule auswirken. Die Hacker, die im Fürstentum Liechtenstein zehntausende Datensätze gestohlen haben, waren laut Regierung mehrere Stunden im System. Nach Angaben der Behörden wurden die Informationen nach und nach heruntergeladen, nicht der gesamte Datenbestand auf einmal. Angreifer hatten vergangene Woche etwa 31.000 Datensätze aus einem staatlichen Verzeichnis heruntergeladen, das ursprünglich der Geldwäschebekämpfung und dem Kampf gegen Terrorismusfinanzierung dienen sollte. Eine Frau in Italien hat ihren Lottoschein im Wert von 1 Million Euro versehentlich in den Müll geworfen. Der Grund war ein Missverständnis. Auf dem Spielstein stand nicht auszahlbar. Die Gewinnerin dachte deshalb, der Schein sei wertlos. Tatsächlich war der Gewinn nur zu hoch, um ihn direkt auszahlen zu lassen. Als der Fehler auffiel, kontaktierte die Frau in ihrer Verzweiflung die Müllabfuhr und dann ging es auf die Suche nach der verlorenen Million. Mehrere Mitarbeiter durchsuchten in einer Sortieranlage stundenlang den Inhalt eines Müllwagens. Gegen 6 Uhr morgens schließlich fanden sie den Lottoschein unversehrt in einem aufgerissenen Müllsack. Die Gewinnerin soll vor Freude geweint haben. Das Wetter für Deutschland. Heute Nacht von Südwest nach Nordost einzelne Schauer oder Gewitter. Tiefstwerte von bis zu 16 Grad. Tagsüber mal längere Zeit Sonne, mal dichte Wolken. Vor allem im Osten sowie im Süden stellenweise Schauer und Gewitter. Das Ganze bei Tageshöchstwerten zwischen 23 bis 36 Grad. Und noch die Zeit. Gleich ist es 1.03 Uhr.
3: Die junge Nacht, wir schauen auf die Straßen A7 Hamburg Richtung Flensburg. Der Elbtunnel, der ist noch bis 5 Uhr früh dicht. Die A28 leer Richtung Bremen ist zwischen Dreieck Oldenburg West und Oldenburg Harentor wegen Markierungsarbeiten noch bis 2 Uhr nachts gesperrt. Die A30 Amsterdam Richtung Rheine ist zwischen Schüttdorf Nord und Salzbergen bis 5 Uhr morgens in beiden Richtungen gesperrt. Und die A61 Koblenz Richtung Ludwigshafen ist zwischen Laudert und Rheinböllen nach einem Unfall gerade dicht. That's it!
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3: Mit Sebastian Röpke, natürlich auch mit euch, Leute. Ihr seid der Part of the Show, ne? Nummer hier im Studio 0221 567 89 111. Wie immer mit der Frage, seid ihr noch wach oder seid ihr schon wach? Miles Smith jetzt, der Sebo, ja, hi.

0: 1.14 Uhr haben wir es gleich gehört, die junge Nacht der ARD. Leute, wir haben vorhin schon über neue Reality-Formate gesprochen, weil ihr steht halt einfach sehr drauf. Trash-TV, yes! Okay, ich bin bei Kaulitz und Kaulitz, bin ich zum Beispiel auf jeden Fall mit am Start. Aber bei diesen ganzen anderen Formaten ist ja mein Problem, das habe ich euch schon mal erzählt, ich gucke das meistens alleine und wenn ich dann jemanden neben mir sitzen habe, zu dem ich sagen kann, das hat er jetzt nicht gesagt, dann bin ich immer so relativ alleine damit. Und ich habe gemerkt, das ist irgendwie ein bisschen schade. Ich finde Reality-TV, entweder ist man so sehr invested, dass man da alleine auch Spaß mit hat, oder das ist halt auf jeden Fall was, was man irgendwie, weiß ich nicht, mit mehreren Leuten oder auch zumindest mit einem Partner oder einer Partnerin schauen sollte. Weil, dieser Austausch, ich brauche das einfach. Leute, wir gehen aber rein in das nächste Reality-Format, Villa der Versuchung auf Sat 1, Staffel 2. Wir haben es geguckt, beziehungsweise Reality-Nerd Rebecca Zöller, du hast es hier reingegeben. Lohnt sich das?
1: Safe. Also ich muss sagen, ich liebe das Format, ja, ne, weil das so einen Sozial-Experiment-Charakter hat. So das Konzept von letzten Jahr ist gleich geblieben. Da gab es das zum ersten Mal. 14 Promis starten mit einer 250.000 Euro Gesamtsumme, die einer oder eine am Ende gewinnen kann. Aber alles in dieser Villa kostet halt was.
2: Dann nimmt sich einer ein Bier, dann werden sich die Süßigkeiten rausgeholt, dann nimmt sich einmal Kippen. Das ist ja wie an so einem Fließband gewesen, eine nach der anderen.
1: Ja, das war Thorsten Legert jetzt aus dieser Staffel. Der ist definitiv dieses Jahr Team Sparen und Team Gönnen. Das sind so ziemlich alle anderen.
0: Oh ja, da ist ja Stress absolut vorprogrammiert, oder? Das ist ein bisschen wie Urlaub mit den Freunden, wo er sich vorher nicht darüber geäußert hat oder sich ausgetauscht hat. Machen wir jetzt Sightseeing oder nur Strand den ganzen Tag? Also Stress gibt es da auf jeden Fall deswegen, ne?
1: Ich bin so gespannt, weil er ist so ruhig geblieben jetzt in der ersten Folge tatsächlich. Also der wird auf jeden Fall noch ausflippen. Aber dafür gucken wir es ja auch, ne? Weil wer ist so egoistisch, dass ihm die Gesamtsumme am Ende egal ist und wie viel Money bleibt denn wirklich übrig, weil letztes Mal, da waren das einfach nur knapp 9.000 Euro von diesen 250.
0: Ja, stark, 9.000, aber hey, haben oder nicht haben. Gut, dann müssen wir auf jeden Fall nochmal dranbleiben. Dankeschön, Rebecca. Wir gucken heute Nacht mal auf so ein paar Trash-TV-Formate, die sich lohnen oder halt eventuell auch nicht. Leute, eben noch ein Reel gesehen von Harry Styles, wo er einfach auf der Bühne weggerutscht ist und in so einer Model-Pose gelandet. Es sah wie geplant aus. Er war selber, glaube ich, ein bisschen überraschend, alle Fans. So, ja, typical Harry Styles. American Girls gibt's jetzt hier in der jungen Nacht der ARD.

1:21 Uhr, hier ist die junge Nacht der ARD. Leute, wie geht es euch? Nummer hier im Studio ist die 0221 5678 9111. Ja, der Kevin hat mich da gerade gefragt, was ich nach dem Verkehr immer sage. Ich sag da immer, that's it, also das war's, weil, weiß nicht, ich finde dann so, gute Fahrt wünschen ist nett gemeint, aber ich finde, das macht halt auch irgendwie jeder. Und ich weiß nicht, versteht man schlecht? Sollte ich es besser aussprechen? Letztens hat mich auch jemand gefragt, wenn ich sage, der Sebo ist hier, dass die Leute das auch teilweise nicht verstehen und sich fragen, was hat er da jetzt gerade gesagt? Ich glaube, ich nuschel. Das ist super für einen Radiomoderator, oder? Leute, wie geht's euch? Habt ihr schon euren Husband gefunden? Way ja noch nicht, aber jetzt geht's ja erstmal shoppen bei Prada.

0: Halb zwei, hier ist die junge Nacht. Wir schauen auf die Straßen. Die A7 Hamburg Richtung Flensburg, der Elbtunnel, der ist noch bis 5 Uhr früh gesperrt. Die A28 leer Richtung Bremen ist zwischen Dreieck Oldenburg West und Oldenburg Harentor wegen Markierungsarbeiten noch bis 2 Uhr nachts gesperrt. Die A30 Amsterdam Richtung Rheine ist zwischen Schüttorf Nord und Salzbergen bis 5 Uhr früh morgens in beiden Richtungen gesperrt. Die Umleitung führt über Schüttorf, A31 Salzbergen und dann Neumehringen. Die A61 Koblenz Richtung Ludwigshafen ist zwischen Laudert und Rheinböll nach einem Unfall gerade dicht. That's it.
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0: Hello, mit Sebastian Röpke und ihr seid auch part of the show. 0221 567 89 111, die Nummer hier ins Studio. Leute, ich habe mich selbst versorgt für diese Sendung mit Energy Drinks und ich brauchte noch einen kleinen Snack. Und ich war in so einem Automatenkiosk, die sind jetzt gerade so der neueste heiße Scheiß. Gar keine soziale Interaktion mehr, außer mit diesem Apparillo. Und der einzige gesunde Snack, den es gab, war Butterkekse. Ja, danke.

1.37 Uhr, ihr hört die junge Nacht der ARD. Und das am Mittwoch. Ich musste wirklich nachschauen. Ja, Leute, Nachtschicht, das bringt einen ein bisschen durcheinander. Ich habe jetzt Musik von Summer Jam und Billa Joe. Kilimanjaro, wir konnten uns nicht weigern, den nicht zu spielen, weil TikTok die Top Deutschland Hot 50 Charts, da war der sehr, sehr weit oben mit dabei, mit über 600.000 Videos, die diesen Sound genutzt haben. Kilimanjaro jetzt hier in der jungen Nacht der ARD. 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

Cat's Eye, Animal, ganz frisch hier auf der Playlist der Jungen nach der ARD. Leute, wie geht es euch? Was macht ihr gerade? Seid ihr ein bisschen worky-worky oder denkt ihr euch, ich könnte jetzt gleich mal so ins Bett gehen, ist gleich schon zwei. Nummer hier im Studio 0221 567 89 111.

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1: Um 2 Uhr mit Marc Geißler. Die extreme Hitze setzt vor allem den Süden Europas weiter unter Druck. In Italien gilt für alle 27 Großstädte die höchste Hitzewarnstufe. Das Gesundheitsministerium in Rom warnt vor einer großen Gefahr. Besonders belastend sind die tropischen Nächte, in denen die Temperaturen kaum unter 25 Grad sinken. Tagsüber waren es bis zu 40 Grad heute. Die Regierung hat deshalb Arbeitsverbote für Tätigkeiten im Freien während der heißesten Stunden des Tages erlassen. Nach dem Anschlag auf den Christopher Street Day in Berlin bleiben viele Fragen offen. Im Innenausschuss des Bundestages